0: Der Bundeskanzler hat derweil seine für nächste Woche geplante Reise zur UN-Generalversammlung abgesagt. Er werde entgegen ursprünglicher Planungen nicht nach New York reisen. Seine Präsenz sei in Berlin erforderlich, heißt es aus Regierungskreisen.
1: Kanzler Merz hatte schon letztes Jahr nicht an der UN-Generaldebatte teilgenommen und die deutsche Rede dort Außenminister Wadephul überlassen. So wird es nun wohl auch dieses Jahr kommen. Merz' kurzfristige Absage dürfte dem innenpolitischen Druck geschuldet sein. Kurz vor zwei weiteren Landtagswahlen mit drohenden Wahlschlappen wird in der Union mehr oder weniger offen über einen möglichen Austausch des Kanzlers diskutiert. Merz will noch am Sonntagabend mit der CDU-Spitze über die Wahlergebnisse beraten und dabei wohl vor allem fragen, wie viel Rückendeckung er in den eigenen Reihen noch hat. Aus Berlin, Ronny Thorau.
0: Bundesverteidigungsminister Boris Pistorius und sein US-Amtskollege Pete Hegseth haben eine Absichtserklärung über eine verstärkte Zusammenarbeit bei Rüstungsprojekten unterzeichnet. Angesichts der aktuellen sicherheitspolitischen Herausforderungen soll es eine Kooperation bei der Herstellung hochmoderner Waffensysteme und komplexer Munition geben, sagte Pistorius in Washington. In Stadthagen in Niedersachsen ist ein Streit unter Kindern um einen Ball derart eskaliert, dass am Ende 5 Personen verletzt wurden. Nach Angaben der Polizei hatten sich mehrere Eltern in den Streit ihrer Sprösslinge eingemischt und nach einer verbalen Auseinandersetzung kam es zu einer Schlägerei. Die Polizei setzte Pfefferspray ein, um die Kontrahenten zu trennen. Ein 26-Jähriger kam schwer verletzt in ein Krankenhaus, 4 weitere Erwachsene wurden leicht verletzt.

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1: Ich bin Diana Kramer. Für die Autofahrer in Deutschland soll es angesichts immer weiter steigender Spritpreise Entlastungen geben. Das hatte Bundeskanzler Friedrich Merz gestern angekündigt. Wann und wie genau diese Entlastungen aussehen, soll jetzt in der Koalition beraten werden. Bremens SPD-Bürgermeister Andreas Bovenschulte sagte im ZDF-Heute-Journal, es dürfe jetzt nicht zu lange über die Optionen diskutiert werden.
2: Es müssen jetzt schnell Entscheidungen getroffen werden, weil die Situation an den Zapfsäulen einfach unerträglich ist. Die Menschen müssen entlastet werden und da zählt jetzt eigentlich jeder Tag. Man kann die Energiesteuer senken, man kann auch den Direktzahlungsmechanismus, den es hier gibt, nutzen. Alles hat Vorteile, all das hat Nachteile. Ich glaube, da wird es nicht die 100% optimale Lösung geben. Wichtig ist, sich auf eine Lösung zu verständigen und die schnell umzusetzen. Das ist, glaube ich, wichtiger, als jetzt noch monatelang über das richtige Instrument zu diskutieren.
1: Brems Bürgermeister Bovenschulte. Bundeswirtschaftsministerin Katharina Reiche hat sich dafür ausgesprochen, bestimmte Bevölkerungsgruppen gezielt über einen Direktzahlmechanismus zu entlasten. Eine Übergewinnsteuer für Mineralölkonzerne, wie von der SPD gefordert, lehnt sie wie auch der Bundeskanzler ab. Deutschland und die USA wollen ihre Zusammenarbeit bei Rüstungsprojekten deutlich ausbauen. Dazu haben Bundesverteidigungsminister Boris Pistorius und sein US-Amtskollege Pete Hegseth in Washington eine Absichtserklärung über verstärkte Kooperationen unterzeichnet.
3: Neue sicherheitspolitische Herausforderungen machen eine robuste und eng verzahnte Verteidigungsindustrie nötig. Bei der Herstellung von Waffensystemen und Munition wollen die USA und Deutschland stärker zusammenarbeiten, Kapazitäten erhöhen und Lieferzeiten verkürzen, um so die Versorgung mit Rüstungsgütern auf beiden Seiten des Atlantiks zu sichern. Deutschland könne viel beisteuern, sagte Pistorius. Die verstärkte Zusammenarbeit mit den USA stärke die Sicherheit und Einsatzbereitschaft des gesamten Bündnisses. Tina Eck, USA.
1: Der milliardenschwere Rechtsstreit um die Lieferungen von Schutzmasken zu Beginn der Corona-Pandemie beschäftigt heute den Bundesgerichtshof in Karlsruhe. Das Gericht verhandelt über 4 Verfahren, in denen Unternehmen mit dem Bund über die Bezahlung der damals bestellten Masken streiten. Ob heute schon ein Urteil fällt, ist bisher offen.

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2: Ich bin Diana Kramer. Bundeskanzler Friedrich Merz hat angesichts weiter steigender Spritpreise Entlastungen für Autofahrer angekündigt. Eine Übergewinnsteuer auf Extraprofite der Mineralölkonzerne lehnt er jedoch ab. Doch genau für diese Steuer wirbt die SPD.
3: Immerhin einig ist man sich, dass viele Autofahrer an der Schmerzgrenze sind. Wir werden etwas gegen die Preistreiberei tun, verspricht der Kanzler. Aber eine Übergewinnsteuer hält er für rechtlich nicht durchsetzbar. SPD-Finanzminister Klingbeil will allerdings damit Entlastungen für Autofahrer gegenfinanzieren und fordert auch einen Spritpreisdeckel. Doch auch der ist umstritten in der Regierung. Dennoch sagt Merz, wir werden schnell Vorschläge auf den Tisch legen. Claudia Wächter, Nachrichtenredaktion.
2: Ungeachtet der hohen Spritpreise gab es in der Sommerreisezeit mehr Staus auf Autobahnen und Fernstraßen. Über den gesamten Ferienzeitraum zählte der ADAC fast 129.000 Staus, ein Anstieg um gut 8% gegenüber 2025. Die Staulänge hat sich laut ADAC um rund 4% auf knapp 218.000 Kilometer erhöht. Die meisten Staus wurden Mitte Juli zum Ferienstart im bevölkerungsreichsten Bundesland Nordrhein-Westfalen registriert. Zu Beginn der Corona-Pandemie wurden händeringend Schutzmasken gesucht, der Bund bot viel Geld und Händler beschafften mehr als erwartet. Der daraus folgende Rechtsstreit liegt nun am Bundesgerichtshof in Karlsruhe. Ob heute schon ein Urteil fällt, ist unklar.
4: Das Bundesgesundheitsministerium hatte im Frühjahr 2020 ein sogenanntes Open-House-Verfahren durchgeführt, bei dem jeder, der wollte, dem Bund für 4,50 Euro das Stück FFP2-Masken verkaufen konnte. Doch es machten viel mehr Firmen mit als erwartet. Bei vielen verweigerte der Bund später die Annahme wegen angeblicher Mängel oder vermeintlich versäumter Fristen. Zahlreiche Händler zogen dagegen vor Gericht. Rund 90 Verfahren laufen heute noch dazu. Über 4 wird nun am BGH verhandelt. Aus Karlsruhe, Jacqueline Melcher.
2: Italien und Spanien haben erneut ihre gegenseitigen Grenzkontrollen verlängert. Diese sollen für weitere 2 Wochen gelten, kündigten beide EU-Länder an. Italien hatte die Einführung seinerzeit damit begründet, seine Grenzen wegen des Andrangs von Migranten auf die spanische Nordafrika-Exklave Ceuta besser schützen zu müssen.

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1: Ich bin Diana Kramer. Für die Autofahrer in Deutschland soll es angesichts immer weiter steigender Spritpreise Entlastungen geben. Das hatte Bundeskanzler Friedrich Merz gestern angekündigt. Wann und wie genau diese Entlastungen aussehen, soll jetzt in der Koalition beraten werden. Bremens SPD-Bürgermeister Andreas Bovenschulte sagte am Abend im ZDF, es dürfe jetzt aber nicht zu lange über die Optionen diskutiert werden.
2: Es müssen jetzt schnell Entscheidungen getroffen werden, weil die Situation an den Zapfsäulen einfach unerträglich ist. Die Menschen müssen entlastet werden. Da zählt jetzt eigentlich jeder Tag. Man kann die Energiesteuer senken, man kann auch den Direktzahlungsmechanismus nutzen. Alles hat Vorteile, all das hat Nachteile. Wichtig ist, sich auf eine Lösung zu verständigen und die schnell umzusetzen. Das ist, glaube ich, wichtiger, als jetzt noch monatelang über das richtige Instrument zu diskutieren.
1: Bremens Oberbürgermeister Bovenschulte. Bundeskanzler Friedrich Merz hat erneut seinen Willen bekräftigt, das schwarz-rote Reformpaket durchzusetzen. Es sei ein Versprechen, den ernsthaften Versuch zu unternehmen, das hinzubekommen, sagte er am Abend auf einer Veranstaltung zum 150. Geburtstag von Ex-Kanzler Konrad Adenauer in Berlin. Ähnlich hatte sich der Kanzler bereits gestern bei einer Wirtschaftstagung in Berlin geäußert und dabei von einer Bewährungsprobe für die Koalition gesprochen. Deutschland und die USA wollen ihre Zusammenarbeit bei Rüstungsprojekten deutlich ausbauen. Dazu haben Bundesverteidigungsminister Boris Pistorius und sein US-Amtskollege Pete Hexas in Washington eine Absichtserklärung für mehr Kooperation unterzeichnet.
3: Neue sicherheitspolitische Herausforderungen machen eine robuste und eng verzahnte Verteidigungsindustrie nötig. Bei der Herstellung von Waffensystemen und Munition wollen die USA und Deutschland stärker zusammenarbeiten, Kapazitäten erhöhen und Lieferzeiten verkürzen, um so die Versorgung mit Rüstungsgütern auf beiden Seiten des Atlantiks zu sichern. Tina Eck, USA.
1: Die Finanzmärkte blicken mit großer Spannung auf die Zinsentscheidung der US-Notenbank Fed. Zum ersten Mal seit Sommer 2023 könnte sie heute den Leitzins wieder anheben und damit versuchen, sich gegen die anhaltend hohe Inflation zu stemmen. In den vergangenen 5 Sitzungen hatte der Zentralbankrat die Zinsspanne bei 3,5 bis 3,75% beibehalten.

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0: mit ruhigen Tönen geht's in diesem Mittwoch. Toll, dass Sie bei uns sind. Die Radio Potsdam Wachermacher sind hier und wir bringen Sie sehr, sehr gerne rein in den Tag und haben gleich natürlich auch aktuelle Musik zum Start. Nämlich Jack Dean und Mercy. Und was brauchen Sie noch zum Wachwerden?
1: Klar.
0: Die großen Klassiker gibt's auch. Zum Beispiel von Survivor, Burning Heart. Das haben wir alles gleich. Jetzt bringen wir sie erstmal auf den neuesten Stand. Es ist 6 Uhr. Schönen guten Morgen.
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3: Ich bin Amelie Totzke und das ist das Top-Thema der Stunde. In Potsdam ist gestern ein Mann im Stadtteil Stern mit einem Messer angegriffen und schwer am Oberkörper verletzt worden. Die Polizei sucht jetzt nach dem Tatverdächtigen. 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Und jetzt mehr Nachrichten aus Deutschland und der Welt.
4: Ich bin Tine Klimach. Bundeskanzler Friedrich Merz hat wegen der hohen Spritpreise Entlastungen der Autofahrer angekündigt. Für viele Menschen, die täglich das Auto brauchten, sei eine Belastungsgrenze erreicht, sagte er. Wie genau die Entlastung aussehen und wann sie kommen, steht aber noch nicht fest.
5: Eventuell nochmal ein Tankrabatt durch die Senkung der Energiesteuer, eventuell auch Direktzahlungen. Es werden jetzt mehrere Optionen besprochen, sagte der Kanzler. Was er nicht will, ist eine Übergewinnsteuer auf Extraprofite der Mineralölkonzerne. Die will aber die SPD als Gegenfinanzierung für Entlastungen und es könnte damit wieder knirschen in der Koalition. Für lange Debatten ist aber gar keine Zeit, mahnt auch Bremens SPD-Bürgermeister Andreas Bovenschulte. Für die Menschen, die jeden Tag aufs Auto angewiesen sind, zählt jetzt jeder Tag, sagte er am Abend im ZDF. Diana Kramer, Nachrichtenredaktion.
4: Ungeachtet der hohen Spritpreise gab es in der Sommerreisezeit mehr Staus auf Autobahnen und Fernstraßen. Über den gesamten Ferienzeitraum zählte der ADAC fast 129.000 Staus. Ein Anstieg um gut 8% gegenüber dem Vorjahr. Die meisten Staus wurden am Wochenende vom 17. bis 19. Juli registriert, dem Ferienstart im bevölkerungsreichsten Bundesland Nordrhein-Westfalen. Anfang der Corona-Pandemie wurden händeringend Schutzmasken gesucht. Der Bund bot viel Geld an und Händler beschafften weit mehr als gedacht. Der daraus folgende Rechtsstreit liegt nun am Bundesgerichtshof in Karlsruhe. Ob heute schon ein Urteil fällt, ist noch unklar.
6: Das Bundesgesundheitsministerium hatte im Frühjahr 2020 ein sogenanntes Open-House-Verfahren durchgeführt, bei dem jeder, der wollte, dem Bund für 4,50 Euro das Stück FFP2-Masken verkaufen konnte. Doch es machten viel mehr Firmen mit als erwartet. Bei vielen verweigerte der Bund später die Annahme wegen angeblicher Mängel oder vermeintlich versäumter Fristen. Zahlreiche Händler zogen dagegen vor Gericht. Rund 90 Verfahren laufen heute noch dazu. Über 4 wird nun am BGH verhandelt. Aus Karlsruhe, Jacqueline Melcher.
4: In Stadthagen in Niedersachsen ist ein Streit unter Kindern um einen Ball derart eskaliert, dass am Ende 5 Personen zum Teil schwer verletzt wurden. Nach Angaben der Polizei hatten sich mehrere Eltern in den Streit ihrer Sprösslinge eingemischt. Nach einer verbalen Auseinandersetzung kam es schließlich zu einer Schlägerei. Ein 26-Jähriger kam schwer verletzt ins Krankenhaus, 4 weitere Erwachsene wurden leicht verletzt.
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0: Oh, das ist ein wirklich sehr, sehr warmer Start in diesen Mittwoch. Wir haben schon 18 Grad bei uns in Potsdam und zwar direkt hier an unserem Studiofenster. In Teltow sind es sogar 19, Schönefeld meldet 17 Grad. Tendenziell geht das erstmal nochmal einen Ticken runter mit den Temperaturen, denn letztendlich mehr als 20 Grad haben wir heute gar nicht. Das sind dann schon die Höchsttemperaturen. Im Laufe des Morgens ziehen von der Prignitz her dicke Wolken rein und die bringen dann auch richtig Regen mit. Also da kommt einiges runter. Im Laufe des Tages dann aber auch durchaus Chance, dass die Sonne sich mal zeigt. Das geht dann so ein bisschen hin und her. Mal lockert es auf, dann zieht es wieder zu und dann ist auch noch der ein oder andere Schauer dabei. Es bleibt auch in den nächsten Tagen wechselhaft. Chance auf Sonne, aber auch immer wieder mal der eine oder andere Schauer mit Temperaturen bis einschließlich Wochenende so knapp über der 20 Grad Marke maximal.
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0: Ja, heute Morgen kurz nach 6 Uhr, da ist noch nicht so viel los, aber auf der 115 für die Pendler Richtung Berlin, da können wir uns auch heute wieder auf doch einige Wartezeit einstellen. Aktuell sind das so knapp 5 Minuten und dann haben wir schon einige Blitzer heute früh und zwar unter anderem in Werder-Havel in der Chemnitzer Chaussee und außerdem noch einen Blitzer in Dalgo-Döberitz und zwar in der Hamburger Chaussee. Haben Sie mehr Stausblitzerbehinderungen, melden Sie gerne per WhatsApp oder Anruf 0331 für Potsdam 581 69230. Danke Ihnen schön und kommen Sie gut an.
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0: Es ist 5:05.
3: Morgen.
0: Einen wunderschönen Mittwoch. Oh, wir haben heute richtig viel miteinander vor.
3: Ja, unter anderem können wir heute unseren Gewinner der Klimaanlage, die wir ja zusammen mit der ST Gebäudetechnik verlost haben.
0: Ja, das machen wir so heute gegen 7.40 Uhr heute.
3: Und dann wird es natürlich noch sportlich.
0: Mhm. Und was alles heute wichtig ist, das klären wir gleich natürlich wie immer. Kennen Sie von uns. Guten Morgen Potsdam in ein paar Minuten. Jetzt geht's erstmal rein mit dem ersten Kaffee in der Tasse und den tollen Songs im Radio. Jack Dean ist auf dem Weg. Mercy. Direkt nach Lady Gaga. Paparazzi.
3: Morgen.
0: Guten Morgen.
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0: Das ist neu bei uns. Ja, das passt zum Kaffee, oder? Auf jeden Fall. Jack Dean, Mercy, 6:12.
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0: Es ist Mittwoch, der 16. September und wir haben richtig viel heute miteinander vor. Unter anderem klären wir nämlich heute, wer bitteschön ist Gewinnerfirma unserer Sommeraktion zusammen mit der ST Gebäudetechnik. Eine Klimaanlage an ein Büroteam, eine Firma. Wen es trifft, ne? Klären wir heute. 7.40 Uhr. Außerdem, heute kommt der Brandenburger Landtag zusammen und das wird dann heute Morgen, Amelie, auch gleich dafür genutzt, dass da kräftig demonstriert wird.
2: Ja, und zwar die Potsdamer Musik- und Kunstschulen, die fordern mehr Geld vom Land und dazu lädt jetzt der Verband der Münchner Kulturveranstaltung zur Demo auf, heute zwischen 9 und 10 Uhr. Das Ziel ist dann musikalische und künstlerische Bildung, die für alle Kinder und Jugendliche hoffentlich offen bleiben und unabhängig sind von Wohnort und Geldbeutel.
0: Okay, also das heute dann am Vormittag direkt vor dem Landtag. Außerdem müssen die Fußballer vom Babelsberg 03 heute auswärts ran und zwar in Chemnitz. Anstoß ist da 19 Uhr und auch bei uns wird es heute früh sportlich.
2: Ja, denn wir haben heute Morgen die Volleyballerin vom SC Potsdam bei uns zu Gast. Die starten ja am Wochenende in die neue Saison und wir laden sie da natürlich ganz herzlich ein. In einer halben Stunde haben wir Tickets für sie, aber sie können natürlich auch jetzt schon Bescheid sagen.
0: Absolut.
2: Und sich über WhatsApp anmelden. 0331 581 692 und die 30.
0: Und wir können eine Sache jetzt schon mal sagen, ohne zu spoilern, die Mädels haben Ambitionen. Das erzählen sie uns, wie gesagt, im halben Stündchen. Also sie sehen jede Menge los. Das ist ihr Mittwoch.
2: Guten Start.
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Es ist 17 nach 6, schönen Morgen, hier sind die Radio Potsdam Wachermacher. Ja, wir starten sehr, sehr mild in diesen Mittwochtemperaturen, aktuell so um die 18 Grad. Also für alle die, die morgens, bevor es dann so in den Tag reingeht, bevor es in Richtung Arbeit geht, einfach nochmal ins Wasser springen. Das ist heute vielleicht nicht ganz so eine herausfordernde Geschichte, aber ich finde das ja immer klasse, ne? Wenn Leute früh morgens einfach dann, und gerade hier bei uns in Potsdam und der Region ist das ja so wunderschön möglich durch das viele Wasser drumherum, einfach mal reinspringen, ne? Und dann wirklich gut abgekühlt in den Tag starten. Allerdings mehr neue öffentliche Badestellen werden wir nicht bekommen hier bei uns in der Region, also zumindest nicht in Potsdam. Gibt einen ganz einfachen Grund. Fehlt einfach unter anderem die Kohle. Ist eins der Themen bei uns um 6:30 in den Nachrichten aus Potsdam und der Region. Schauen wir noch schnell auf Wetter und Verkehr.

0: 4 Minuten mehr, bitteschön, über die 115 Richtung Berlin Baustelle Dreilinden. Ihnen einen schönen Mittwoch.
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0: Schönen guten Morgen mit Taylor Swift und Shake It Off. Es ist 6.24 Uhr.
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2: Stimmt es eigentlich, dass zum Oktoberfest ein ganz spezielles Bier gebraut wird? Das möchte Stefanie aus Potsdam wissen. Ja, Stefanie, ne? Die ersten Oktoberfeste bei uns in Potsdam und der Region, die haben ja schon begonnen. Und es ist richtig, auf dem Oktoberfest gibt es das sogenannte Wiesenbier. Das ist traditionell ein bisschen kräftiger und hat auch etwas mehr Alkohol als das Helle oder das Pilz. Und warum das so ist, das geht auf die Bayerische Brauordnung aus dem Jahr 1516 zurück. Hier wurde nämlich bestimmt, dass das Bierbrauen nur zwischen dem Tag des heiligen Michael und dem Tag des heiligen Georg erlaubt war. Das umfasst einen Zeitraum vom 29. September bis 23. April. Grund war, dass in den wärmeren Monaten die Gefahr von Feuerunfällen beim Bierbrauen einfach sehr hoch war. Also musste Bier produziert werden, das länger haltbar ist. Und dazu brauchte man ein bisschen mehr Hopfen und mehr Alkohol. Das Resultat war das sogenannte Märzenbier. Und da das Oktoberfest immer zu Beginn der neuen Brausaison gefeiert wurde, trank man hier traditionell also die Reste des Märzenbieres aus. Und dieser Tradition folgt man übrigens noch bis heute, obwohl das Wiesenbier mit dem Märzenbier von früher nicht mehr wirklich viel gemein hat.
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0: Das könnte auch so ein Moment sein, ne, wenn die Kinder schon wach sind und sie das vielleicht im Badezimmer laut mitsingen, dass es so einen ungläubigen Blick gibt, ne? Mama, Papa, was ist denn da gerade in dem Moment los mit dir?
1: Ihr seid so peinlich,
0: genau. Ach, wie herrlich. Prince Alex Joe, Marky Mark, Mega 90er, United. Schönen guten Morgen, wir sind die Radio Potsdam Wachermacher, nächste halbe Stunde. Da haben wir dann aber die aktuelle Musik natürlich auch mit dabei. Da wird ja nicht mehr komisch geguckt, wenn man ausrastet, ne? Christopher Randy mit Good Old Days. Außerdem Klassiker von Bananarama. Cruel Summer. Auch den spielen wir in der nächsten halben Stunde. Jetzt ist es 6:30. Ihnen einen schönen guten Morgen.
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0: Oh, Amelie, da haben wir heute Morgen aber nicht ganz so schöne Nachrichten, ne?
1: Ja, in Potsdam ist gestern ein Mann im Stadtteil Stern mit einem Messer angegriffen und schwer am Oberkörper verletzt worden. Die Polizei sucht nach einem 36-jährigen Tatverdächtigen, der weiter auf der Flucht ist. Das Opfer wurde notoperiert. Lebensgefahr besteht laut Polizei nicht. Die Hintergründe der Tat sind noch unklar. Der Brandenburger BSW-Landtagsabgeordnete Oliver Skopek verlässt die Partei und die Fraktion. Er will sein Mandat in Zukunft als unabhängiger Abgeordneter weiterführen. Der Grund? Der Kurs des BSW. Aus seiner Sicht fehlt der Partei der Schritt vom Podest hin zur politischen Haltung. Damit schrumpft die BSW-Fraktion im Landtag von 9 auf 8 Mitglieder. Neue öffentliche Badestellen wird es in Potsdam erstmal nicht geben. Der Stadt fehlt dafür Geld und Personal, obwohl gerade im wachsenden Norden mehr Bademöglichkeiten gewünscht sind. Eine Ausnahme könnte Krampnitz sein. Am Krampnitzsee bleibt eine Fläche für ein Kiezbad reserviert. Geld dafür gibt's aber noch nicht.
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0: Es ist ein warmer Start in diesen Mittwoch, aber wir haben es vorhin ja schon gesagt, die Temperaturen gehen jetzt gerade erstmal nochmal einen Ticken runter. Vorhin waren es 18, jetzt sind 17 Grad bei uns in Potsdam und zwar am Hauptbahnhof in Brandenburg an der Havel. Da haben wir 17 Grad, ganz genau wie in Beelitz. Es ist heute Morgen noch trocken, aber im Laufe des Morgens ziehen dann einfach so von Nordwesten, ziehen dann halt eben einfach Schauer rein und da kommt dann erstmal über den Vormittag eine ganze Menge Regen runter. Später ist es dann mal aufgelockert, dann wieder zugezogen und der eine oder andere Schauer ist noch dabei. 20 Grad, das sind die Höchsttemperaturen. Es bleibt dann wechselhaft in den nächsten Tagen. Immer Chance auf Sonnenschein, allerdings auch immer die Möglichkeit, dass wir den Regenschirm brauchen. Mit Temperaturen so bis zum Wochenende, so knapp über der 20 Grad Marke maximal.
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0: Baustelle Drei Linden, A115 Richtung Berlin, da dauert es 5 Minuten länger. Mehr haben wir aktuell noch gar nicht, aber dann gibt es einige Blitzer und zwar in Werder Havel zum Beispiel in der Chemnitzer Chaussee und dann noch einen direkt am Dreieck Nutetal an der Überfahrt, ne, von der A10 auf die A115. Haben Sie mehr gesehen? Staus, Blitzer, Behinderungen, melden Sie sehr, sehr gerne. 0331 für Potsdam, 581 692 und die 30. Danke und Ihnen eine gute Fahrt.
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0: 6:35.
1: Schönen guten Morgen.
0: Ja, ab dem Wochenende wird in der MBS Arena wieder gebaggert, gepritscht, geschmettert. Ach, wie herrlich. Unsere Volleyballerinnen vom SC Potsdam, die starten in die neue Saison.
1: Und wie die Vorbereitungen bis jetzt so laufen und was sich das Team vor allem vorgenommen hat, das klären wir alles gleich.
0: Und dann haben wir außerdem auch noch Tickets für Sie, ne? Fürs Wochenende, da geht's gegen Münster 2. Alles gleich nach Christa Sarandi, Good Old Days. Und jetzt kommt Mika Grace Kelly. Schönen guten Morgen.
1: Moin.
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0: tolle Nummer. Chris de Serendi sagt, schönen guten Morgen, good old days. Es ist ganz genau 20 vor 7, die Radio Potsdam Wachermacher sind am Start. Und jetzt am Wochenende, da geht's los für die Volleyballerinnen vom SC Potsdam. Da geht die neue Saison nämlich los. Heimspiel am Sonntag gegen Münster 2. Und die letzten Jahre waren für die Mädels ja nicht so ganz einfach. Ne? Nach der Insolvenz der GmbH wurde ja das Team sogar zurückgezogen. Also jetzt soll dann in der zweiten Bundesliga wieder voll angegriffen werden.
1: Und Rieke Machner, die ist die Kapitänin der Mannschaft. Sag mal, wie liefen denn die Vorbereitungen bis jetzt?
2: Also ich würde sagen, bisher ganz gut. Wir hatten ein Trainingslager in Stralsund. Ich würde sagen, wir waren eigentlich alle zufrieden. Und jetzt kamen zwei Vorbereitungsturniere. Ich glaube, wir konnten es noch ein bisschen besser abstimmen. Läuft eigentlich ganz gut.
0: Und Mensch, kann so bald losgehen, ne? Klasse, so ist doch wunderbar. Und der SC Potsdam hat eine junge Mannschaft mit ganz viel Potenzial, vor allen Dingen aus der Region. Die Teammanagerin Sherin Mutlu.
3: Also wir haben jetzt in der aktuellen Mannschaft 7 Spielerinnen, die vom eigenen Nachwuchs kommen. Und das ist, glaube ich, also bei 16 Leuten. Und 7 davon sind haben hier angefangen, Volleyball zu spielen, haben den ersten Ballkontakt hier gehabt und spielen jetzt für die erste Mannschaft in der zweiten Liga. Und wir haben ja auch das Ziel, jetzt aufzusteigen. Lieber mit dem eigenen Nachwuchs aufsteigen und ihnen eine Chance geben, statt irgendwelche ausländischen Spieler einzukaufen und dann einfach einen Weg, also einen Stein in den Weg vom eigenen deutschen Nachwuchs zu legen. Das ist unser Fokus.
1: Ja, und eine von diesen jungen Potsdamerinnen ist auch Leni Kirchhoff. Die war schon in der ersten Liga mit dabei und für sie war dann ganz klar, ich bleib hier.
4: Mein Verein, wo ich angefangen habe, und ich gehe hier auch weiterhin zur Schule, und für mich war jetzt ein Wechsel irgendwo anders hin jetzt nicht meine erste Wahl. Und ich fühle mich hier in Potsdam wohl. Ich habe hier noch ein Jahr Schule, also es hat weiterhin perfekt gepasst. Klar, erste Liga reizt, aber trotzdem ist Abitur halt auch wichtig.
0: Ja, Abi ist wichtig, logisch. Und die erste Liga, man kann es ja auch hier erreichen.
1: Na klar.
0: Ne, mit einer Top-Saison, also dann soll das doch schon so sein. Ne? Sonntag 16 Uhr MBS Arena. Da starten die Mädels der Volleyballer vom SC Potsdam in die neue Saison.
1: Und übrigens, wir haben Tickets für Sie. Wenn Sie hinwollen, gern anrufen oder eine WhatsApp schicken an die 0331 581 692 und die 30.
0: Ja, immer zum Volleyball gehen, das ist wirklich spektakulär. Spektakulär, ne? Großartig. 6:42 haben wir es jetzt. Schönen guten Morgen mit Bananarama. Hier ist Cruel Summer bei den Radio Potsdam Wachermachern.
1: Morgen!

0: Es ist garantiert auch bei Ihnen in den letzten Tagen mehrmals Thema in der Kaffeeküche gewesen. Ne? Die hohen Spritpreise, und das haben wir ja gestern vom Bundeskanzler Merz gehört. Ne? Also die Autofahrerinnen und Autofahrer bei uns in Deutschland sollen entlastet werden. Wie das ganz genau aussehen soll, das wird momentan noch diskutiert. Mehr Nachrichten aus Deutschland und der Welt bei uns dann natürlich wieder um 7 Uhr. Und jetzt auf Radio Potsdam noch schnell Wetter und Verkehr kompakt. Ja, auf den Straßen läuft soweit eigentlich ganz gut. Da haben wir tatsächlich mal wieder nur die Baustelle Dreilinden über die 115 nach Berlin, da sind es mittlerweile 10 Minütchen, und wettertechnisch, ist das heute ein Tag, der hat es in sich. Da sind hinten raus ein paar Auflockerungen nicht ausgeschlossen, bis dahin kommt aber eine ganze Menge Regen runter, 20 Grad maximal. Ihnen einen schönen Mittwoch.
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8: Und das sind die PNN-Schlagzeilen von heute. Metal mit morbidem Charme. Die Potsdamer Band December Night spielt bei den Beelitz Metallstätten. Uferweg am Griebnitzsee. Stadt bereitet neuen Bebauungsplan vor. Die Kosten für notwendige Enteignungen sind unklar. Potsdams Baubeigeordneter Bernd Rubelt und dessen mögliche Abwahl, warum die Unterstützung dafür zu schwinden scheint.

0: 9 Minuten ist es 7 Uhr und vielleicht haben Sie auch so eine Erinnerung, ne? Früher einfach rein in die Straßenbahn, losfahren, Schiffbauergasse aussteigen, die Freunde treffen, einfach noch ein bisschen chillen und danach ein tolles Konzert im Waschhaus schauen. Ach Mensch, wie herrlich. Und genau darum geht es, denn wir möchten nämlich von Ihnen wissen, welche bitteschön ist denn Ihre Lieblingshaltestelle und vor allen Dingen warum?
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0: Natürlich haben wir auch die Mitarbeitenden bei der VIP gefragt nach ihren ganz persönlichen Favoriten und Thomas Bade von der VIP hat uns Folgendes gesagt.
2: Von der Kindheit gerechnet, jetzt muss ich tatsächlich sagen, weil ich hier in der Brandenburger Straße groß geworden bin, da war natürlich die Dortestraße oder eben der Platz der Einheit. So meine Anlaufpunkte in dem Moment halt auch meine Lieblingshaltestellen.
1: So. Dortestraße, kann ich verstehen.
0: Naja, und was ist denn bitteschön Ihre Lieblingshaltestelle? Sagen Sie uns Bescheid und Amelie hat es ja gerade gesagt, eine tolle Preise. Warten auf Sie alle Infos.
1: Klar. radio-potsdam.de auf unserer Homepage.
0: So, und das Wichtigste aus Deutschland und der Welt, das hören Sie bei uns um 7 Uhr. Bis dahin Justin Timberlake gleich mit Selfish und das hier ist Nick Kamen. I promised myself. Jetzt auf Radio Potsdam.
1: Moin.

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1: Justin Timberlake, Selfish, schönen guten Morgen, wir sind die Radio Potsdam Wachermacher. Nächste halbe Stunde haben wir aktuelle Musik von Ray Garvey und Imran dabei. Und klar, für den perfekten Start in den Tag brauchen sie auch was zum Mitsingen. Kommt aus den 90ern. Sehr wieder eh von den Pet Shop Boys. Das alles gleich. Jetzt ist es 7 Uhr, schönen guten Morgen.
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3: Ich bin Amelie Totzke und das ist das Top-Thema der Stunde. In Potsdam machen die Musik- und Kunstschulen heute Druck auf die Landespolitik. Von 9 bis 10 Uhr gibt's eine Demo vor dem Landtag am Alten Markt. Mehr Nachrichten aus unserer Region finden Sie jederzeit bei uns im Netz auf radio-potsdam.de. Und jetzt mehr Nachrichten aus Deutschland und der Welt.
4: Ich bin Tine Klimach. Wegen der hohen Spritpreise hat Kanzler Merz Entlastungen angekündigt. Wie das genau ablaufen soll, ist noch offen. Egal ob eine Senkung der Energiesteuer oder eine Direktzahlung. Wichtig ist, dass die Entlastungen für Autofahrer schnell kommen. Es zähle jeder Tag, sagt Bremens Bürgermeister Andreas Bovenschulte, der aktuell auch Bundesratspräsident ist, am Abend im ZDF Heute-Journal.
5: Und deshalb müssen jetzt Entlastungsmaßnahmen beschlossen werden auf der einen Seite und auf der anderen Seite muss geklärt werden, wenn wir die Bürgerinnen und Bürger entlasten, wie kriegen wir das Geld zur Gegenfinanzierung? Und da stellt sich natürlich die Frage der Übergewinnsteuer. Die Mineralölkonzerne machen sich zurzeit die Taschen voll auf unsere Kosten und das sollte nicht so bleiben.
4: Diesen Schritt, eine Übergewinnsteuer, lehnt Bundeskanzler Merz bisher ab. Deutschland und die USA wollen ihre Zusammenarbeit mit Rüstungsprojekten deutlich ausbauen. Dazu haben Bundesverteidigungsminister Boris Pistorius und sein US-Amtskollege Pete Hegseth in Washington eine Absichtserklärung unterzeichnet.
6: Neue sicherheitspolitische Herausforderungen machen eine robuste und eng verzahnte Verteidigungsindustrie nötig. Bei der Herstellung von Waffensystemen und Munition wollen die USA und Deutschland stärker zusammenarbeiten, Kapazitäten erhöhen und Lieferzeiten verkürzen, um so die Versorgung mit Rüstungsgütern auf beiden Seiten des Atlantiks zu sichern. Deutschland könne viel beisteuern, sagte Pistorius. Die verstärkte Zusammenarbeit mit den USA stärke die Sicherheit und Einsatzbereitschaft des gesamten Bündnisses. Aus den USA, Tina Eck.
4: Das Ozonloch über der Antarktis ist im vergangenen Jahr so klein gewesen wie selten seit Anfang der 90er Jahre. Das sei das zweite Jahr in Folge, berichtet die Weltwetterorganisation. Die Ozonschicht ist wichtig, weil sie Menschen und die Erde vor gefährlichen UV-Strahlen der Sonne schützt. Diese können zum Beispiel Hautkrebs verursachen. Sonnenschutz ist trotzdem wichtiger denn je, denn in Teilen Europas habe die UV-Strahlung seit Mitte der 90er Jahre um bis zu 20% zugenommen, hieß es. Nach Schockmomenten auf der überfüllten Wiesen im vergangenen Jahr soll nun einiges anders werden auf dem Oktoberfest. Die Behörden wollen am Vormittag über Sicherheitsvorkehrungen auf der Wiesen informieren. Bereits bekannt ist, dass KI-gestützte Kameras künftig zu große Ansammlungen erkennen und schnell Alarm schlagen sollen.
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1: Es sind 17 Grad bei uns in Potsdam am Hauptbahnhof. Es sind in Michendorf 17 Grad und aktuell auch in Fichtenwalde 17 Grad. Noch scheint die Sonne gerade so ein bisschen raus. Sind ganz schöne Momente, aber im Laufe des Tages ziehen dann einfach von der Prignitz her doch eine ganze Menge Schauer rein. Da kommt einiges runter im Laufe des Nachmittages, dann teilweise aufgelockert, dann wieder mehr zugezogen und auch noch der eine oder andere Schauer ist mit dabei, 20 Grad maximal. Es ist wechselhaft in den nächsten Tagen, also es gibt immer wieder Chance, die Sonne zu sehen, aber es kann auch immer wieder Regen geben. Es ist ein ziemliches Hin und Her mit Temperaturen, ja, so um die 20 Grad, knapp drüber, auch möglich.
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1: Ja, es geht so langsam los. Baustelle zwischen Neufahrland und Krampnitz am Wiesenrand. Da dauert so 3-4 Minuten statt auswärts und auch auf der Amundsenstraße in Richtung Bornstedt müssen wir so 3 Minuten mehr mitnehmen. Länger dauert es auch für die Pendler Richtung Berlin über die 115. Baustelle Dreilinden. Hier sind es gute 10 Minuten. Geblitzt wird unter anderem in Potsdam in der Karl-Marx-Straße. Haben Sie mehr gesehen? Stausblitzer Behinderung? Gerne kurze Meldung machen. 0331 für Potsdam 581 692. und die 30. Dankeschön und eine gute Fahrt.
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1: Übernächstes Wochenende, 26. 27. September, Drachenfest im Volkspark.
3: Juppie!
1: Und wir starten Sie bzw. euch natürlich herzlich gerne aus.
3: Es gibt bei uns nämlich Bastelsets, um Drachen selbst zu basteln und auch ein bisschen zu gestalten. Der ist jetzt noch komplett weiß, der kann bemalt werden.
1: Diese und nächste Woche bei uns im Kids Quiz und wir haben gleich Luise mit der nächsten Frage zum Herbst. Mhm. Wir können jetzt schon mal sagen, alle die sich mit Kürbissen auskennen, sind gefordert. Ja. Hören wir gleich nach dem Pet Shop Boys und sehr wieder. Ey.
3: Guten Morgen.
1: Es ist 5:05. Schönen guten Morgen.
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0: Es ist 9:09. Schönen guten Morgen.
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0: Es gibt ja so ein paar Sachen, die macht eigentlich jede Familie im Herbst, ne? Kastanien sammeln und Männchen basteln zum Beispiel. Oder später dann auch die Kürbisse ausschneiden. Natürlich.
3: Die sind auch lecker.
0: Und, ja, das stimmt natürlich auch, ne? Und, na, auch ganz klar, Drachen steigen lassen.
3: Und da statten wir euch, wir sie, die ganze Family aus mit einem Drachen, den man selbst basteln kann und dann später auch selbst malen kann.
0: Ja, und vor allem kann er dann ja auch am übernächsten Wochenende im Volkspark beim Drachenfest gleich zum Einsatz kommen. Ne? Also alles wirklich perfekt. So, und was müssen wir machen? Wir müssen diese Frage von Luise beantworten heute.
1: Was ist eigentlich im Kürbis drin? A. Nüsse, B. Bohnen oder C. Kerne?
0: Na. So, na dann mal ran ans Handy. Wir freuen uns auf Ihre und eure Antworten.
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2: Wer die Lösung weiß, schickt einfach eine WhatsApp, Text oder Sprachnachricht an die 0331 581 692 30.

0: Das ist neu bei uns, Ray Garvey zusammen mit Imran und Rivers. Es ist 13 nach 7.
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0: Das ist doch eigentlich immer klasse, ne? Kurz bevor es in die Schule oder in die Kita geht, nochmal mit der ganzen Familie an den Frühstückstisch.
3: Bisschen Gehirnjogging.
0: Genau, und wer die richtige Antwort hat, ne, ganz egal, ob man was gewinnt oder nicht, ist ja auch so ein bisschen der olympische Gedanke hier natürlich. Einfach, da startet man nur einfach richtig gut gelaunt rein. So, und außerdem haben wir natürlich auch tolle Preise.
3: Und zwar einen Drachen zum Selbstbasteln für die ganze Family.
0: So, und hier ist die Frage von Luise für heute.
4: Was ist eigentlich im Kürbis drin? A, Nüsse, B, Bohnen oder C, Kerne?
0: So, und da haben wir ganz viele tolle Antworten bekommen, zum Beispiel die hier.
5: Guten Morgen, liebes Radio Potsdam-Team, hier Alexandra und
6: der Fiete.
5: Und die richtige Antwort ist
6: C.
5: Einen schönen Tag euch.
0: Ja, danke schön. So, lieber Fiete, dann gucken wir doch mal, ob das stimmt, was du sagst. Antwort C sagst du. Und was sagt Luise?
4: C ist natürlich richtig. Der Kürbis hat Kerne. Und die kann man auch super weiterverarbeiten zu Knabberkernen oder zu Öl.
0: Knabberkerne! Fiete, das kannst du ja auch mal überlegen, ob ihr sowas selber machen wollt. Aber auf jeden Fall bastelt ihr einen Drachen.
3: Na klar, und dann geht's auf zum Volkspark, ne? Übernächstes Wochenende zum Beispiel Drachenfest.
0: So soll das doch sein. Herzlichen Glückwunsch und danke für an alle, die mitgemacht haben. Morgen früh, kurz nach 7. Nächste Chance wieder im Kids-Quiz. 7:45 ist es jetzt. Guten Morgen.

Schönen guten Morgen mit Sascha und please, please, please, hier sind die Radio Potsdam Wachermacher, es ist 18 nach 7 und wenn Sie sich schon immer mal für andere Menschen einsetzen wollten, wenn Sie sagen, Mensch, ja, so eine ehrenamtliche Tätigkeit, ne, es ist ja wirklich, gibt ja ganz viele Möglichkeiten, also man kann zum Beispiel Jugendtrainer in einem Sportverein werden oder man kann natürlich zur Telefonseelsorge, da haben wir Ihnen ja gestern halt eben auch schon gesagt, ne, dass da halt im November bald die neuen

0: der Region. Bei uns dann natürlich wieder um 7:30. Schauen wir noch schnell auf Wetter und Verkehr kompakt. Ja, die Stadt fühlt sich so langsam, aber sicher ein bisschen. Also zum Beispiel Zeppelinstraße stadteinwärts, da brauchen Sie jetzt schon ein paar Minuten mehr. Wettertechnisch noch scheint die Sonne so ein bisschen durch die Wolken, aber es wird schon diesiger. Im Laufe des Tages ziehen dann einfach immer wieder Schauer durch, teilweise auch wieder aufgelockert. Höchsttemperaturen heute um 20 Grad. Wünschen Ihnen einen schönen Mittwoch.
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0: Es ist 7:55. Sie gehen jetzt, bevor es dann gleich in Richtung Job losgeht, vielleicht einfach nochmal auf die Hunderunde. Oder Sie schnüren sich gerade die Laufschuhe zu, ne? Geht dann nochmal in Richtung Fitnessstudio oder noch eine Runde joggen gehen. Tja, dann nehmen Sie uns doch einfach mit. Wir spielen Ihnen tolle Musik und Sie verpassen nichts Wichtiges aus Potsdam und der Region.
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0: 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Das ist doch klar, ne? Und was ansonsten alles Wichtiges passiert ist, das gibt's gleich bei uns in den Radio Potsdam Nachrichten. Hören Sie auch über die App, wenn Sie möchten. Haben wir hier direkt nach den Eurythmics. Here comes the raid again auf Radio Potsdam. Wir wünschen Ihnen einen richtig schönen Mittwochmorgen.
1: Schönen guten Morgen.

0: Rockschienen der 80er. Annie Lennox, Dave Stewart, die Eurythmics, Here Comes the Rain Again. Wir wünschen Ihnen einen richtig schönen guten Morgen. Die Radio Potsdam Wachermacher sind am Start und wir spielen in der nächsten halben Stunde was zum Mitsingen für Sie. Udo Lindenberg, der Mann mit Sonnenbrille und Hut, mein Ding. Außerdem gibt's neue Musik von Iggy Kelly. Miracle. Auch das spielen wir in der nächsten halben Stunde. Jetzt ist es Punkt 7:30. Schönen guten Morgen.
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0: Amelie, am Stern in Potsdam ist gestern ein Mann bei einem Messerangriff schwer verletzt worden.
2: Ja, er musste notoperiert werden. Laut Polizei besteht aber keine Lebensgefahr. Gesucht wird jetzt ein 36-jähriger Tatverdächtiger, der auf der Flucht ist. Warum es zu dem Angriff kam, ist noch unklar. In Klosterlinien wird kräftig gebaut. Rund 18 Millionen Euro fließen in einen neuen Verbindungsbau auf dem Schulcampus. Damit könnte es eine der größten Schulen Brandenburgs werden. Geplant sind 18 neue Klassenräume, Fachräume, Labore und eine Mensa mit 300 Plätzen. Der Neubau soll spätestens nach den Osterferien bezogen werden. In Potsdam machen die Musik- und Kunstschulen heute Druck auf die Landespolitik. Der Verband der Münchner Kulturveranstalter fordert mehr Geld vom Land und lädt von 9 bis 10 Uhr zur Demo vor dem Landtag am Alten Markt auf. Ziel des Verbands: musikalische und künstlerische Bildung soll für alle Kinder und Jugendliche offen bleiben, unabhängig von Wohnort und Geldbeutel.
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0: Es ziehen heute dicke Wolken auf und die bringen auch eine ganze Menge Regen mit im Laufe des Tages. Aber auch Auflockerungen sind immer wieder mal mit dabei. Die Höchsttemperaturen, die liegen um 20 Grad. Schauen wir auf die aktuellen Temperaturen. In Potsdam am Bastianplatz haben wir 17 Grad, in Kaput sind 17 Grad und in Kleinmachnow aktuell 18. Aussichten für die nächsten Tage. Ja, es wird morgen ein Ticken freundlicher werden, mehr Chance, die Sonne mal länger zu sehen. Hin und wieder gibt es noch ein bisschen Regen mit 20 Grad und dann in Richtung Wochenende weiterhin weg. Aber immer Chance auf Sonnenschein mit Temperaturen halt eben bei maximal knapp über der 20-Grad-Marke.
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0: Ein paar Minuten mehr brauchen Sie, wenn Sie über die Zeppelinstraße in Richtung Innenstadt unterwegs sind, genauso wie über den Brauhausberg oder auch von Bornim aus über die Potsdamer Straße. Und es klemmt so ein bisschen auch aktuell auf der Hegelallee. Und natürlich für die Pendler Richtung Berlin, gute Viertelstunde brauchen Sie länger, wenn Sie über die A115 Baustelle Dreilinden da in die Richtung möchten. Geblitzt wird heute unter anderem in Babelsberg auf der Karl-Marx-Straße, Bornstedter Feld, Jakob-von-Grundling-Straße, in Werder-Havel, Chemnitzer Chaussee und dann haben wir noch zwei auf dem südlichen Berliner Ring und zwar einmal direkt am Dreieck Nutetal und dann noch einen Blitzer am Dreieck Potsdam an der Überfahrt von der A9 auf die A10. Haben Sie mehr Stausblitzerbehinderungen, melden Sie gerne per WhatsApp oder Anruf 0331 für Potsdam 581692 und die 30. Dank Ihnen schön und eine gute Fahrt.
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0: Ist 7:58.
2: Morgen.
0: Und wir möchten jetzt mal wirklich ganz, ganz herzlich Danke sagen für all die tollen Anmeldungen. Wir haben ja den ganzen Sommer über gesucht, ne, hier in Potsdam und der Region. Und zwar nach dem Büroteam, das am dringendsten eine Klimaanlage braucht.
2: Ja, bei unserer gemeinsamen Aktion mit der ST Gebäudetechnik verschenken wir eine nagelneue Klimaanlage. Und gleich erfahren wir, wer jetzt das Rennen gemacht hat.
0: Die Spannung steigt auf jeden Fall. Iggy Kelly haben wir davor mit Miracle. Und jetzt kommt Mr. Cool höchstpersönlich. Schwarzer Anzug, Sonnenbrille. Hier ist Will Smith, Man in Black.
2: Moin Moin.
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0: Schönen guten Morgen mit Iggy Kelly. Richtig gute Laune Musik. Miracle, das ist neu bei uns. Hier sind die Radio Potsdam Wachermacher, 20 vor 8. Ja, es war unsere große Sommeraktion für Potsdam und die Region. Ne? Zusammen mit der ST Gebäudetechnik verschenken wir eine Klimaanlage an ein Büroteam.
1: Und beworben hat sich da auch die Gebäudereinigung Ehlert aus Kleinmachnow. Und da bist du, Tilja, zusammen mit Andreas Nein, dem Geschäftsführer der ST Gebäudetechnik, hingefahren. Und Mitarbeiterin Kathleen, die hat die Bewerbung fürs Unternehmen aus. Gefüllt.
2: Also diesen Sommer haben wir wirklich schon Spitzenwerte von fast 38 Grad im Büro gehabt. Wir haben dann schon notdürftig Ventilator organisiert und viel mit Wasser, Eis. Also der Chef, der war da auch jetzt nicht, dass er uns da hat hängen lassen, hat uns da versucht gut zu unterstützen.
0: Es ist halt eben einfach heiß da in diese Büroräume und es gibt da noch ein ganz anderes Problem.
2: Beworben habe ich uns eigentlich hauptsächlich deswegen wegen den Kollegen, die wirklich draußen vor Ort sind, die dann teilweise auf Terrassendächern stehen bei der brütenden Hitze oder Dachrinnen sauber machen müssen, die dann mittags hier reinkommen, mal eine kurze Verschnaufspause haben und dann versuchen, irgendwo eine Abkühlung herzubekommen. Und wenn wir hier eine Klimaanlage nächsten Sommer haben würden oder könnten, wäre das natürlich eine Riesenerleichterung für die Jungs und für uns im Büro natürlich auch bei der Planung, beim Telefonieren, immer einen kühlen Kopf zu behalten.
1: Ja, und Andreas Nein von der ST Gebäudetechnik, der hat sich direkt da mal umgeschaut.
3: Einfach zu installieren.
1: Na dann.
0: Ihr kriegt das.
4: Ja. Yeah. Hey, super.
0: So, Kathleen, was sagen wir denn jetzt?
2: Vielen lieben Dank, Radio Potsdam und ST Gebäudetechnik natürlich, ja, für die Umsetzung dann.
0: So, und genau, die Umsetzung ist ja die große Frage, wie läuft das denn jetzt da weiter, ne, bei der Gebäudereinigung? Ehlert, nochmal Andreas Nein von der ST Gebäudetechnik.
3: Hier kommt jetzt ein Kältemeister vorbei, guckt sich die Gegebenheiten an, dann wird ein Gerät ausgelegt von der Leistung her, bestellt, dann kommt es irgendwann. Und dann wird hier ist ja frei, also wenn die Kollegen hier alle draußen sind und hier nicht gerade eine Besprechung ist, kann man ja hier ungestört montieren. Ja. Dann basteln die ein paar Tage und dann ist es gut.
1: Also für alles gesorgt. Und die Gewinner, die sind jetzt auch gefunden, die Gebäudereinigung Ehlert aus Kleinmachnow und der Chef, der Sven Ehlert, der ist auch happy.
5: Wir sind super happy, auch dass Kathleen da die Initiative ergriffen hat, als gute Fee des Hauses, um uns hier anders zu unterstützen. Also wir sind da happy.
0: So, also alle sind glücklich, so soll es doch sein. Glückwunsch nochmal an die Gebäudereinigung Ehlert und herzlichen Dank an alle, die mitgemacht haben. Und ich glaube, wir haben da die richtigen Gewinnerinnen und Gewinner gefunden. Udo Lindenberg jetzt, mein Ding, auf Radio Potsdam.
1: Morgen.

0: Schönen guten Morgen mit Udo Lindenberg. Mein Ding. Es ist 7:45. Hier sind die Radio Potsdam Wachermacher. Und Sie wissen ja, hier bei uns morgens alle 15 Minuten immer das Wichtigste. Natürlich auch Wetter und Verkehr kompakt. Und wenn Sie gerade den Autoschlüssel schon in die Hand genommen haben, also Stadtverkehr Potsdam dauert einfach länger. Ne? Vor allen Dingen rund ums russische Quartier. 10 Minuten brauchen Sie da über die Alleestraße am Neuen Garten. Gilt für beide Seiten. Nutestraße statt einwärts ist voll oder halt eben auch auf der Hegelallee. Einfach wirklich Geduld mitbringen. Wettermäßig momentan scheint noch die Sonne, später ist dann aber auch eine ganze Menge Regen mit dabei, am Nachmittag aber auch wieder Auflockerung, also ein ziemliches Hin und Her heute mit maximal 20 Grad. Und über was diskutieren wir hier nicht nur in Potsdam, sondern in ganz Deutschland? Na klar, über den Kanzler Friedrich Merz, das haben Sie ja mitbekommen, der hat gestern ja gesagt, ja, er hat jetzt... Ja, will das jetzt gar nicht so polemisch ausdrücken, um Himmels Willen. Ne? Also es geht natürlich um die Spritpreise und der Kanzler hat gesagt, so langsam wird es so teuer, dass man einschreiten muss. Also das wird jetzt diskutiert, wie kann da die Bundesregierung letztendlich helfen. Da ist man noch so ein bisschen auf Lösungsfindung. Und mehr Nachrichten aus Deutschland und der Welt bei uns dann wieder um 8 Uhr. Ihnen einen schönen Mittwoch.
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11: Und das sind die PNN-Schlagzeilen von heute. Metal mit morbidem Charme. Die Potsdamer Band December Night spielt bei den Beelitz Metallstätten. Uferweg am Griebnitzsee. Stadt bereitet neuen Bebauungsplan vor. Die Kosten für notwendige Enteignungen sind unklar. Potsdams Baubeigeordneter Bernd Rubelt und dessen mögliche Abwahl. Warum die Unterstützung dafür zu schwinden scheint.

0: Es ist 8:08.
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0: Ist heute, Amelie, die 627.
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0: Also 627 Haltestellen der VIP in Potsdam und der Region und wir möchten Ihre Nummer 1 wissen. Aus diesem Grunde die 627 heute. Die Zahl des Tages auf Radio Potsdam. Schönen guten Morgen.
2: Morgen.

0: Andrea aus Potsdam und ich verbringe hier so gern meine Zeit, weil ich es liebe, in der Brandenburger Straße shoppen zu gehen und auch unglaublich gern die Parks besuche.
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0: Robbie Williams, der hat ja den Kuschelclub gegründet und liegt wahrscheinlich noch in der Falle, ne? Jetzt haben wir es kurz vor 8 Uhr. Die Radio Potsdam Wachermacher sind hier. Nächste halbe Stunde neue Musik von DJ Goya. So cool, oder? Michiko. Und dann haben wir noch einen großen Klassiker dabei. Ja? The Police, die Du-Du-Du, die Da-Da-Da, auch das gleich bei uns. Jetzt bringen wir sie auf den neuesten Stand der Dinge. Es ist 8 Uhr, schönen guten Morgen.
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2: Ich bin Amelie Totzke und das ist das Top-Thema der Stunde. Der Brandenburger BSW-Landtagsabgeordnete Oliver Skopek verlässt die Partei und die Fraktion. Er will sein Mandat in Zukunft als unabhängiger Abgeordneter weiterführen. Mehr Nachrichten aus unserer Region finden Sie jederzeit auch bei uns im Netz auf radio-potsdam.de. Und jetzt mehr Nachrichten aus Deutschland und der Welt.
3: Ich bin Tine Klimach. Wegen der hohen Spritpreise hat Kanzler Merz Entlastungen angekündigt. Wie das genau ablaufen soll, ist noch offen. Egal ob eine Senkung der Energiesteuer oder eine Direktzahlung. Wichtig ist, dass die Entlastungen für Autofahrer schnell kommen. Es zähle jeder Tag, sagt Bremens Bürgermeister Andreas Bovenschulte, der aktuell auch Bundesratspräsident ist, am Abend im ZDF Heute-Journal.
4: Und deshalb müssen jetzt Entlastungsmaßnahmen beschlossen werden auf der einen Seite und auf der anderen Seite muss geklärt werden, wenn wir die Bürgerinnen und Bürger entlasten, wie kriegen wir das Geld zur Gegenfinanzierung? Und da stellt sich natürlich die Frage der Übergewinnsteuer. Die Mineralölkonzerne machen sich zurzeit die Taschen voll auf unsere Kosten und das sollte nicht so bleiben.
3: Diesen Schritt, eine Übergewinnsteuer, lehnt Bundeskanzler Merz bisher ab. Deutschland und die USA wollen ihre Zusammenarbeit mit Rüstungsprojekten deutlich ausbauen. Dazu haben Bundesverteidigungsminister Boris Pistorius und sein US-Amtskollege Pete Hegseth in Washington eine Absichtserklärung unterzeichnet.
5: Neue sicherheitspolitische Herausforderungen machen eine robuste und eng verzahnte Verteidigungsindustrie nötig. Bei der Herstellung von Waffensystemen und Munition wollen die USA und Deutschland stärker zusammenarbeiten, Kapazitäten erhöhen und Lieferzeiten verkürzen, um so die Versorgung mit Rüstungsgütern auf beiden Seiten des Atlantiks zu sichern. Deutschland könne viel beisteuern, sagte Pistorius. Die verstärkte Zusammenarbeit mit den USA stärke die Sicherheit und Einsatzbereitschaft des gesamten Bündnisses. Aus den USA, Tina Eck.
3: Das Ozonloch über der Antarktis ist im vergangenen Jahr so klein gewesen wie selten seit Anfang der 90er Jahre. Das sei das zweite Jahr in Folge, berichtet die Weltwetterorganisation. Die Ozonschicht ist wichtig, weil sie Menschen und die Erde vor gefährlichen UV-Strahlen der Sonne schützt. Diese können zum Beispiel Hautkrebs verursachen. Sonnenschutz ist trotzdem wichtiger denn je, denn in Teilen Europas habe die UV-Strahlung seit Mitte der 90er Jahre um bis zu 20% zugenommen, hieß es. Nach Schockmomenten auf der überfüllten Wiesen im vergangenen Jahr soll nun einiges anders werden auf dem Oktoberfest. Die Behörden wollen am Vormittag über Sicherheitsvorkehrungen auf der Wiesen informieren. Bereits bekannt ist, dass KI-gestützte Kameras künftig zu große Ansammlungen erkennen und schnell Alarm schlagen sollen.
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0: Ja, noch sieht das relativ freundlich aus. Da sind so ein paar dünne Wolken da, das ist so ein bisschen dunstig, die sich am Himmel und die Sonne, die wurschtelt sich da immer nochmal durch. So kann es heute Nachmittag auch wieder werden, aber bis dahin ziehen dann doch von der Prignitz her ziemlich dicke Regenwolken zu uns rein. Also da kommt im Laufe des Vormittages dann doch das eine oder andere runter, 20 Grad, das sind die Höchsttemperaturen. In den nächsten Tagen ein bisschen weniger Regen, aber nicht komplett trocken und dazu gibt es halt eben einen Sonne-Wolken-Mix mit Temperaturen so um die 20 Grad. Also alles in allem, es bleibt halt wechselhaft.
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0: Ja, einige Hauptstraßen sind halt voll, es ist kurz nach 8, da tobt natürlich der Berufsverkehr, ist doch klar. Mal ein paar Beispiele, zum Beispiel zwischen Neufahrland und Kramnitz, die Baustelle am Wiesenrand, da dauert es einfach halt eben länger, vor allen Dingen stadtauswärts. Dann haben wir die Zeppelinstraße stadteinwärts, da dauert es länger und halt eben auch ein paar Minuten im Bereich Alleestraße am Neuengarten. Außerdem für die Pendler Richtung Berlin, ja, Baustelle Dreilinden über die 115, eine halbe Stunde ist das hier. Und dann gucken wir noch auf die Blitzer, da sind auch einige am Start. Start, und zwar in Babelsberg auf der Karl-Marx-Straße, dann Bornstedter Feld, Jakob-von-Grundling-Straße, in Werder-Havel wird geblitzt auf der Chemnitzer Chaussee, dann haben wir noch einen Blitzer in Falkensee in der Bahnhofstraße und auf der A10 südlicher Berliner Ring, und zwar direkt am Dreieck Nutetal. Haben Sie noch mehr gesehen? Staus, Blitzer, Behinderungen? Gerne eine Meldung machen. 0331 für Potsdam 581 692 und die 30. Dankeschön und kommen Sie gut an.
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0: Ja, man muss das so sagen, ne? Für die Volleyballerin vom SC Potsdam, da war das jetzt keine ganz leichte Zeit, ne? Eines der besten Teams in Deutschland musste vom Spielbetrieb abgemeldet werden, weil die GmbH Insolvenz anmelden musste.
2: Aber die Mädels, die wollen jetzt in der zweiten Bundesliga voll durchstarten. Am Wochenende da ja Saisonstart, und wir sprechen gleich mal darüber, was die Mannschaft sich so vorgenommen hat.
0: Haben wir ja unter anderem mit der Kapitänin Rieke Machner gesprochen, und natürlich haben wir außerdem auch noch Tickets. Wir laden sie ein in die MBS Arena. Am Sonntag, nämlich SC Potsdam gegen Münster 2. Das alles gleich nach DJ Goa. Aktuelle Musik mit Chico, und das hier ist Celine Dion. That's the way it is. 6:06.
2: Morgen.

0: Ja, das ist ein ganz, ganz kurzer und trotzdem toller Song. Hat uns fast ein bisschen überrascht hier gerade. Ne? Schönen guten Morgen. Es ist 7:50. Hier sind die Radiopost Samara Mara.
1: Wir haben es doch geschafft.
0: Ja, ein Mega-Hit unter 2 Minuten soll es auf jeden Fall geben. Jetzt am Wochenende, da starten die Volleyballerinnen vom SC Potsdam in die neue Saison. Natürlich die letzten Jahre für das Team nach der Insolvenz der GmbH nicht leicht. Ne? Da wurde ja die erste Mannschaft vom Spielbetrieb abgemeldet. Jetzt ist die zweite quasi nachgerutscht und die startet jetzt in der zweiten Bundesliga und möchte wieder voll angreifen.
1: Ja, und da liefen bis jetzt die Vorbereitungen auch schon auf Hochtouren. Rike Machner, Kapitänin der Mannschaft.
2: Wir hatten ein Trainingslager in Stralsund. Ich würde sagen, wir waren eigentlich alle zufrieden. Und jetzt kamen 2 Vorbereitungsturniere. Ich glaube, wir konnten es noch ein bisschen besser abstimmen. Läuft eigentlich ganz gut.
0: Also man arbeitet noch ein bisschen am Feinschliff, das hören wir raus. Ne? Aber man muss ja eine Sache sagen, SC Potsdam hat eine unfassbar junge Mannschaft mit ganz viel Potenzial und das Tolle eben aus unserer Region. Das hat die Teammanagerin Jerin Mutlu uns nochmal bestätigt.
3: Also wir haben jetzt in der aktuellen Mannschaft 7 Spielerinnen, die vom eigenen Nachwuchs kommen. Und das ist, glaube ich, also bei 16 Leuten. Und 7 davon sind haben hier angefangen, Volleyball zu spielen, haben den ersten Ballkontakt hier gehabt und spielen jetzt für die erste Mannschaft in der zweiten Liga. Und wir haben ja auch das Ziel, jetzt aufzusteigen. Lieber mit dem eigenen Nachwuchs aufsteigen und ihnen eine Chance geben, statt irgendwelche ausländischen Spieler einzukaufen und dann einfach einen Stein in den Weg vom eigenen deutschen Nachwuchs zu legen. Das ist unser Fokus.
1: Also auch viele treue Seelen beim SC Potsdam. Und eine von diesen auch jungen Potsdamerinnen ist Leni Kirchhoff. Die war auch schon in der ersten Liga mit dabei und hat dann für sich selbst gesagt, ich bleib hier.
4: Mein Verein, wo ich angefangen habe und ich gehe hier auch weiterhin zur Schule. Und für mich war jetzt ein Wechsel irgendwo anders hin jetzt nicht meine erste Wahl. Und ich fühle mich hier in Potsdam wohl. Ich habe hier noch ein Jahr Schule, also es hat weiterhin perfekt gepasst. Klar, erste Liga reizt, aber trotzdem ist Abitur halt auch wichtig.
0: Ja, und die erste Liga kann man ja auch mit dem SC Potsdam erreichen. Ne? Die Ziele, das haben wir ja von der Sharon gehört, die sind auf jeden Fall da. Also am Sonntag geht's los. MBS Arena, der SC Potsdam startet in die neue Saison gegen Münster 2.
1: Und wir schicken sie hin. Wir haben die Tickets. Rufen Sie gern an oder schreiben Sie uns eine WhatsApp an die 0331 581 692 und die 30.
0: Und jetzt haben wir es 13 Minuten nach 8. Zeit für den zweiten Kaffee und einen Klassiker. Hier sind The Police. Auf Radio Potsdam.
1: Guten Morgen.

0: Großer Klassiker von The Police. Hier sind die Radio Potsdam Wachermacher. Es ist 16 nach 8. Und bei uns in der Region, ganz genau in Kloster Lenin, da entsteht eine der größten Schulen Brandenburgs. Und zwar auf dem Schulcampus in Kloster Lenin. Da wird ja gerade richtig Geld in die Hand genommen. Nämlich 18 Millionen Euro. Die fließen in den neuen Verbindungsbau. Geplant sind hier 18 neue Klassenräume, Fachräume, Labore, eine Mensa und noch vieles, vieles mehr. Und das soll auch schon relativ bald, nämlich nach den Osterferien, im nächsten Jahr bezugsfertig sein. Donnerwetter. Mehr Nachrichten aus Potsdam und der Region. Bei uns dann natürlich wieder um 8:30. Jetzt noch schnell Wetter und Verkehr kompakt. Ja, wettertechnisch aktuell ganz freundlich mit Sonnenschein. Später aber auch Regen mit maximal 20 Grad. Und natürlich, wir haben den Berufsverkehr gegen 17 nach 8. Natürlich Zeppelinstraße statt einwärts dauert länger. Oder auch zum Beispiel von Bornim aus über die Potsdamer Straße in Richtung Innenstadt. Einfach ein paar Minuten mehr Zeit mitnehmen. Danke, dass Sie bei uns sind. Schönen Mittwoch.
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0: Okay, also für Thomas Bade Hauptbahnhof. Aber für Sie vielleicht was anderes.
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0: Und jetzt haben wir es 8.24 Uhr. Wir bringen Sie weiter rein in den Mittwoch. Gleich Lena mit Stardust und das hier ist eine wunderbare Nummer. Sophie B. Hawkins, Right Beside You auf Radio Potsdam.
1: Moin Moin.

0: Stardust und Lena. Schönen guten Morgen, wir sind die Radio Potsdam Wachermacher und in der nächsten halben Stunde haben wir aktuelle Musik für Sie dabei. Eine Riesennummer von Isaac, We Had It All und toller Pop aus den 80ern. Von Johnny Hates Jazz, I Don't Wanna Be A Hero, ebenfalls gleich. Punkt 8:30, schönen guten Morgen.
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0: Amelie, ein Messerangriff am Stern beschäftigt aktuell die Polizei hier bei uns in Potsdam.
2: Ja, dabei wurde ein Mann gestern schwer verletzt. Die Polizei sucht jetzt nach dem Tatverdächtigen, der weiter auf der Flucht ist. Das Opfer wurde notoperiert, Lebensgefahr besteht laut Polizei aber nicht. Die Hintergründe der Tat sind noch unklar. Beim SV Babelsberg 03 steht ein Umzug der aktiven Fanszene im Karl-Liebknecht-Stadion an. Nach mehr als 35 Jahren verlassen die Fans die Nordkurve und ziehen vom Block M in den überdachten Stehplatzbereich von Block O. Jetzt hat sich die Polizei dazu geäußert. Sie erwartet durch die größere Distanz zum Gästeblock eine Entspannung der Sicherheitslage und eine bessere Fantrennung. Die Einsatzplanung soll an die neue Situation angepasst werden. Los geht's damit beim Heimspiel gegen Lok Leipzig am 11. Oktober. Beim BSW in Brandenburg gibt's den nächsten Austritt. Landtagsabgeordneter Oliver Skopek verlässt Partei und Fraktion. Er will sein Mandat in Zukunft als unabhängiger Abgeordneter weiterführen. Der Grund? Der Kurs des BSW. Aus seiner Sicht fehlt der Partei der Schritt vom Protest hin zur politischen Haltung. Damit hat die BSW-Fraktion im Landtag jetzt noch 8 Mitglieder.
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0: Schauen wir mal zuerst auf die aktuellen Temperaturen. Potsdam haben wir 17 Grad am Hauptbahnhof. Wir haben in Schönefeld 17 Grad, ganz genau wie in Nauen. Da sind wir uns also sehr einig. Viel mehr ist heute gar nicht drin. Die Höchsttemperaturen so um die 20 Grad. Noch scheint die Sonne. Später ziehen die Wolken aber dichter zu und dann gibt's auch Regen, dann wieder Auflockerung. Also ein ziemliches Hin und Her mit maximal 20 Grad. Auch in den nächsten Tagen wechselhaft. Gibt freundliche Momente, aber auch immer mal wieder Regen mit Temperaturen so um die 20 Grad Marke.
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0: Ja, kurz nach 8:30, da ist natürlich noch der Berufsverkehr im vollen Gange. Es dauert ein bisschen länger auf der Potsdamer Straße, also wenn Sie von Bornim aus in Richtung Innenstadt unterwegs sind oder zum Beispiel auch auf der Langen Brücke. Außerdem für die Pendler Richtung Berlin natürlich auch heute Morgen Behinderungen an der Baustelle Dreilinden über die 115, eine halbe Stunde dauert es da länger. Und dazu kommen dann noch einige Blitzer heute Morgen und zwar in Babelsberg auf der Karl-Marx-Straße. Dann haben wir einen Blitzer im Bornstädter Feld, Jakob-von-Grundling-Straße. In Werder-Havel wird geblitzt, Chemnitzer Chaussee und in Dalgo-Döberitz haben wir auch noch einen auf der Hamburger Chaussee. Und wenn Sie noch was haben, Staus, Blitzer, Behinderungen, gerne kurz durchgeben. 0331 für Potsdam, 581-692 und die 30. Schönen Dank und natürlich eine gute Fahrt.
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0: Es ist 8.33 Uhr.
2: Schönen guten Morgen.
0: Ja, schönen Mittwoch. Heute ist ein Tag, da ist wirklich richtig was los, ne?
2: Ja, es gibt von uns ja eine niegelnagelneue Klimaanlage an ein Gewinnerteam hier aus Potsdam und der Region. Und bei uns wird es natürlich sportlich.
0: Außerdem natürlich für alle, die sich ehrenamtlich betätigen möchten, haben wir einen ganz, ganz heißen Tipp. Wir fassen das alles gleich für Sie zusammen. Guten Morgen Potsdam. Davor neue Musik von Isaac. We Had It All. Und jetzt gibt's was für die, die noch nicht ganz wach sind. Play the Life. Hier ist das Safri. Du.
2: Moin Moin.
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0: Es ist 8.39 Uhr. Das ist gerade übrigens neue Musik hier auf Radio Potsdam. Isaac, we had it all.
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0: Ja, heute ist Mittwoch, der 16. September und wir haben heute Morgen die Gewinnerfirma unserer Sommeraktion gekürt. Glückwunsch nochmal an die Gebäudereinigung Elert aus Kleinmachnow. Für sie gibt es die neue Klimaanlage der ST Gebäudetechnik.
2: Ja, die Mitarbeiterin Kathleen, die hatte da die Firma angemeldet und die hat sich riesig gefreut.
3: Also es ist das erste Mal, dass ich in meinem Leben überhaupt was gewonnen habe. Ja, und ich bin sprachlos.
0: Oh Mensch, Kathleen. Also nochmal herzlichen Glückwunsch. Und da hören wir übrigens nachher auch natürlich nochmal rein, ne, wie groß da die Freude war in dem Moment, als wir es verkündet haben. Dann heute Vormittag um 10 Uhr, da kommt der Brandenburger Landtag hier bei uns in Potsdam zusammen. Aber vorher, und zwar ab 9 Uhr, da wird schon fleißig demonstriert.
2: Ja, die Potsdamer Musik- und Kunstschulen, die sind da vor Ort und fordern mehr Geld vom Land, damit die künstlerische Bildung für alle Kinder und Jugendlichen offen bleibt.
0: So, dann die Fußballer von Babelsberg 03, die müssen heute auswärts ran und zwar in Chemnitz-Anschluss ist hier um 19 Uhr.
2: Da drücken wir die Daumen und heute auch übrigens die Ehrenamtsbörse und zwar von 14 bis 18 Uhr hier auf dem Luisenplatz.
0: Also wer sich irgendwie wunderbar einsetzen möchte für andere, ist da genau richtig, einfach mal hingehen, vorbeikommen. Sie sehen, wir haben eine ganze Menge vor heute. Das ist Ihr Mittwoch.
2: Starten Sie gut rein.
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0: Also das sind doch endlich mal wirklich gute Nachrichten. Fernsehlegende Thomas Gottschalk hat vermeldet, er sei krebsfrei. Und das sah ja gar nicht so richtig gut aus, ne? Als er seine Krebserkrankung öffentlich gemacht hat. Da wirkte das alles ganz schön hoffnungslos. Er fühlt sich zwar jetzt nach dieser tollen Nachricht einfach noch nicht so wie früher, aber er ist auf dem Wege. Also das freut uns doch unfassbar. Weiterhin natürlich alles Gute an Thomas Gottschalk. Mehr Nachrichten aus Deutschland und der Welt bei uns dann um 9. Jetzt schauen wir nochmal schnell auf Wetter und Verkehr kompakt. Wir haben natürlich für die Autofahrer in Richtung Berlin das Problem, was wir die letzten Wochen eigentlich schon immer haben. Eine A115 Baustelle Dreilinden, gute 25 Minuten. Wettertechnisch ist das heute sehr, sehr wechselhaft. Mal kommt die Sonne raus und dann zieht es wieder richtig dick zu und es gibt auch längeren Regen mit Höchsttemperaturen um 20 Grad. Es ist gleich 8:45. Schönen guten Morgen.
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14: Und das sind die PNN-Schlagzeilen von heute. Metal mit morbidem Charme. Die Potsdamer Band December Night spielt bei den Beelitz Metallstätten. Uferweg am Griebnitzsee. Stadt bereitet neuen Bebauungsplan vor. Die Kosten für notwendige Enteignungen sind unklar. Potsdams Baubeigeordneter Bernd Rubelt und dessen mögliche Abwahl. Warum die Unterstützung dafür zu schwinden scheint.

0: In 9 Minuten ist es 9 Uhr.
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0: Stimmt es eigentlich, dass zum Oktoberfest ein ganz spezielles Bier gebraut wird? Das möchte Stefanie aus Potsdam wissen. Ja, Stefanie, ne? Die ersten Oktoberfeste bei uns in Potsdam und der Region, die haben ja schon begonnen. Und es ist richtig, auf dem Oktoberfest gibt es das sogenannte Wiesenbier. Das ist traditionell ein bisschen kräftiger und hat auch etwas mehr Alkohol als das Helle oder das Pilz. Und warum das so ist, das geht auf die Bayerische Brauordnung aus dem Jahr 1516 zurück. Hier wurde nämlich bestimmt, dass das Bierbrauen nur zwischen dem Tag des heiligen Michael und dem Tag des heiligen Georg erlaubt war. Das umfasst einen Zeitraum vom 29. September bis 23. April. Grund war, dass in den wärmeren Monaten die Gefahr von Feuerunfällen beim Bierbrauen einfach sehr hoch war. Also musste Bier produziert werden, das länger haltbar ist. Und dazu brauchte man ein bisschen mehr Hopfen und mehr Alkohol. Das Resultat war das sogenannte Märzenbier. Und da das Oktoberfest immer zu Beginn der neuen Brausaison gefeiert wurde, trank man hier traditionell also die Reste des Märzenbieres aus. Und dieser Tradition folgt man übrigens noch bis heute, obwohl das Wiesenbier mit dem Märzenbier von früher nicht mehr wirklich viel gemein hat.
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0: So singt nur Luis Capaldi. Taff. Schönen guten Morgen, hier sind die Radio Potsdam Wachermacher. Nächste halbe Stunde haben wir neue Musik dabei, und zwar von Mr. Z. Sometimes I love you. Also manchmal liebe ich dich und manchmal eben einfach nicht. Und außerdem hören Sie eins der größten Gitarren-Solos der 80er. Gespielt hat das der große, unvergessene Eddie Van Halen. Natürlich auf Michael Jacksons Beat It. Haben wir auch gleich dabei. Jetzt haben wir es 9 Uhr. Schönen guten Morgen.
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2: Ich bin Amelie Totzke und das ist das Top-Thema der Stunde. In Potsdam ist gestern ein Mann im Stadtteil Am Stern mit einem Messer angegriffen und schwer verletzt worden. Die Polizei sucht jetzt nach dem Tatverdächtigen. Mehr Nachrichten aus unserer Region finden Sie jederzeit bei uns im Netz auf radio-potsdam.de. Und jetzt mehr Nachrichten aus Deutschland und der Welt.
3: Ich bin Tine Klimach. Wegen der hohen Spritpreise hat Kanzler Merz Entlastungen angekündigt. Wie das genau ablaufen soll, ist noch offen. Egal ob eine Senkung der Energiesteuer oder eine Direktzahlung. Wichtig ist, dass die Entlastungen für Autofahrer schnell kommen. Es zähle jeder Tag, sagt Bremens Bürgermeister Andreas Bovenschulte, der aktuell auch Bundesratspräsident ist, am Abend im ZDF Heute-Journal.
4: Und deshalb müssen jetzt Entlastungsmaßnahmen beschlossen werden auf der einen Seite, und auf der anderen Seite muss geklärt werden, wenn wir die Bürgerinnen und Bürger entlasten, wie kriegen wir das Geld zur Gegenfinanzierung? Und da stellt sich natürlich die Frage der Übergewinnsteuer. Die Mineralölkonzerne machen sich zurzeit die Taschen voll auf unsere Kosten, und das sollte nicht so bleiben.
3: Diesen Schritt, eine Übergewinnsteuer, lehnt Bundeskanzler Merz bisher ab. Ungeachtet der hohen Spritpreise gab es in der Sommerreisezeit mehr Staus auf Autobahnen und Fernstraßen. Über den gesamten Ferienzeitraum zählte der ADAC fast 129.000 Staus. Ein Anstieg um gut 8% gegenüber dem Vorjahr. Die meisten Staus wurden am Wochenende vom 17. bis 19. Juli registriert, dem Ferienstart im bevölkerungsreichsten Bundesland Nordrhein-Westfalen. Anfang der Corona-Pandemie wurden händeringend Schutzmasken gesucht. Der Bund bot viel Geld an und Händler beschafften weit mehr als gedacht. Der daraus folgende Rechtsstreit liegt nun am Bundesgerichtshof in Karlsruhe. Ob heute schon ein Urteil fällt, ist noch unklar.
5: Das Bundesgesundheitsministerium hatte im Frühjahr 2020 ein sogenanntes Open-House-Verfahren durchgeführt, bei dem jeder, der wollte, dem Bund für 4,50 Euro das Stück FFP2-Masken verkaufen konnte. Doch es machten viel mehr Firmen mit als erwartet. Bei vielen verweigerte der Bund später die Annahme wegen angeblicher Mängel oder vermeintlich versäumter Fristen. Zahlreiche Händler zogen dagegen vor Gericht. Rund 90 Verfahren laufen heute noch dazu. Über 4 wird nun am BGH verhandelt. Aus Karlsruhe, Jacqueline Melcher.
3: Das Ozonloch über der Antarktis ist im vergangenen Jahr so klein gewesen wie selten seit Anfang der 90er Jahre. Das berichtet die Weltwetterorganisation. Die Ozonschicht ist wichtig, weil sie Menschen und die Erde vor gefährlichen UV-Strahlen der Sonne schützt. Diese können zum Beispiel Hautkrebs verursachen. Trotzdem keine Entwarnung. In Teilen Europas habe die UV-Strahlung seit Mitte der 90er Jahre um bis zu 20% zugenommen, hieß es, da es dort weniger Wolken und mehr Sonneneinstrahlung gäbe.
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0: Ja, Amelie, du hast es gerade gesagt, ne? Da wurde es auf einmal aber richtig dunkel hier bei uns da draußen.
2: Ja, also ich habe das Gefühl, jetzt ist einmal Licht aus.
0: Ja, so ist das nämlich auch, ne? Denn es ziehen einfach dicke Wolken rein. Die kommen so von der Prignitz zu uns in die Region und die bringen dann auch im Laufe des Vormittages Regen mit. Da kommt einiges runter, später dann aber auch wieder ein paar Auflockerungen mit dabei. 20 Grad, das sind heute die Höchsttemperaturen. Aktuell in Potsdam am Hauptbahnhof 18 Grad, Werderhavel ebenfalls 18 und in Geltow sind es 17 Grad. Aussichten dann für die nächsten Tage. Es beruhigt sich ein bisschen. Morgen deutlich mehr Chance, die Sonne mal länger zu sehen mit 20 Grad. Nur ganz selten Regen, und dann ist es in den nächsten Tagen bis einschließlich Wochenende wechselhaft. Also immer Chance, die Sonne zu sehen, aber auch immer Chance, dass sie nass werden. Das Ganze bei Temperaturen so um die 20 Grad.
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0: Ja, der Stadtverkehr Potsdam hat sich beruhigt, aber so am Neuen Garten, da dauert es noch ein paar Minuten länger und drumherum ist auch ein bisschen was los, eigentlich wie so jeden Tag. Ne? A10 westlicher Ring, Baustelle zwischen Großkreuz und Leest, vor allen Dingen in Richtung Neuruppin, da dauert es eine gute Viertelstunde länger und ebenfalls mehr Zeit brauchen Sie auf jeden Fall, wenn Sie über die 115 nach Berlin wollen, Baustelle Dreilinden, da sind es mittlerweile aber auch in Anführungszeichen nur noch 10 Minuten. Nervt natürlich auch, wenn man es eilig hat, das ist ja ganz klar. Blitzer stehen in Babelsberg, Karl-Marx-Straße, Bornstädter Feld, Jakob-von-Gründling-Straße und in Werder-Havel in der Chemnitzer Chaussee. Haben Sie mehr gesehen? Staus, Blitzer, Behinderungen, melden Sie gerne per WhatsApp oder Anruf 0331 für Potsdam 581-692 und die 30. Danke und eine gute Fahrt.
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0: Also wir können es so sagen, der war in Kleinmachnow die Freude riesengroß.
2: Oh ja, die Gebäudereinigung Ehlert, die hat nämlich von uns und der ST Gebäudetechnik eine Klimaanlage geschenkt bekommen.
0: Und da hören wir uns den Jubel gleich natürlich nochmal an. Davor haben wir neue Musik von Mr. Z, Sometimes I Love You, und jetzt kommt die großartige Amy Grant. Hier ist Baby Baby.
2: Schönen guten Morgen.
0: Morgen.
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0: Mr. Z, Sometimes I Love You. Das ist neu hier auf Radio Potsdam. Toll, dass Sie bei uns sind. 9:12. Ja, es war unsere große Sommeraktion für Potsdam und die Region. Zusammen mit der ST Gebäudetechnik. Da haben wir viele Büroteams gesucht, die uns einfach erzählt haben, wie heiß es denn bei ihnen ist. Es ging um eine Klimaanlage und beworben hatte sich da auch die Gebäudereinigung Ehlert aus Kleinmachnow. Und da bin ich zusammen mit Andreas Nein, dem Geschäftsführer der ST Gebäudetechnik, einfach mal hingefahren.
1: Ja, Mitarbeiterin Kathleen, die hat ja die Bewerbung fürs Unternehmen ausgefüllt und die hat uns verraten, im Sommer, da gab es ja schon Tage mit 38 Grad im Büro.
0: Wahnsinn, ja.
1: Aber es gab da dann auch noch ein anderes Problem.
2: Beworben habe ich uns eigentlich hauptsächlich deswegen wegen den Kollegen, die wirklich draußen vor Ort sind, die dann teilweise auf Terrassendächern stehen bei der brütenden Hitze oder Dachrinnen sauber machen müssen, die dann mittags hier reinkommen, mal eine kurze Verschnaufspause haben und dann versuchen, irgendwo eine Abkühlung herzubekommen. Und wenn wir hier eine Klimaanlage nächsten Sommer haben würden oder könnten, wäre das natürlich eine Riesenerleichterung für die Jungs und für uns im Büro natürlich auch bei der Planung, beim Telefonieren, immer einen kühlen Kopf zu behalten.
0: Da waren wir noch beim Konjunktiv, ne?
1: Ja, Till, du und Herr Nein, ihr habt es ja dann aber auch noch ein bisschen spannend gemacht, ne?
3: Klar doch.
4: Ich weiß ja nicht, ob ihr schon euch entschieden habt für den Sieger. Sonst würden wir nie hier stehen, oder?
0: Komm, dann machen wir das doch, oder? Ihr kriegt das!
5: Ja!
1: Yeah! Also ganz praktisch dann geklärt. Jawohl, der Gewinner, der ist gefunden. Die Gebäudereinigung Ehlert aus Kleinmachnow.
0: Und auch der Chef von Sciences, Sven Ehlert, der ist happy.
6: Wir sind super happy, auch dass Kathleen da die Initiative ergriffen hat, als gute Fee des Hauses, um uns hier anders zu unterstützen. Also wir sind da happy.
0: So, und jetzt sind die beiden Firmen, also die Gebäudereinigung Ehlert und die ST Gebäudetechnik, natürlich im Austausch, dass das eingebaut wird. Und spätestens dann, also ich sag mal, im nächsten Frühjahr geht das dann dort klar. Und an dieser Stelle wollen wir nochmal herzliches Dankeschön sagen an alle, die sich hier beworben haben. Aber ich glaube, wir können sagen, wir haben hier perfektes Gewinnerbüroteam gefunden. Mhm. So, jetzt haben wir es 9:14. Schönen guten Morgen mit Seal Amazing. Gibt's jetzt hier auch passend bei den Radio Potsdam Wachermachern.
1: Morgen.

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0: Es ist 9:09. Milo haben wir gerade gehört. Tolle Nummer, finde ich. My Lucky Day. Schönen guten Morgen. Wir sind die Radio Potsdam Wachermacher. Wir finden es top, dass Sie jeden Morgen hier bei uns sind.
1: Ja, wir freuen uns.
0: Wir begleiten Sie sehr, sehr gerne rein in den Tag, aber wir fänden es auch toll, wenn der eine oder andere einfach mal bei uns reinschauen würde.
1: Ja, weil Radio ist ja auch interessant. Ne? Manchmal kann man sich das gar nicht so genau vorstellen, was da hinter den Kulissen eigentlich so abgeht.
0: Und Sie können vor allen Dingen überprüfen, ob wir wirklich die Radiogesichter haben, von denen wir immer sprechen. Ne? Nein, jetzt aber mal Spaß beiseite. Also bei uns ist es definitiv möglich, jetzt zum Beispiel ein Praktikum zu machen. Ne? Gerade für Leute, die vielleicht irgendwie mit der Schule fertig sind, jetzt ins Studio gehen wollen oder die einfach auch im Studium selber sind und einfach ein Praktikum machen möchten.
1: Also wir können es wirklich nur empfehlen.
0: Ja, kommen Sie sehr, sehr gerne einfach zu uns und alle Infos dazu haben wir nochmal zusammengeschrieben, gibt es auf unserer Homepage radio-potsdam.de und wenn es da noch Fragen gibt, einfach mal melden, WhatsApp schreiben. Bei uns geht das alles auf einem kurzen Dienstweg, ne? 0331 für Potsdam 581 69230 oder halt eben über die Homepage.
1: radio-potsdam.de, wir freuen uns da auf alle Bewerbungen.
0: So, und das Wichtigste aus Potsdam und der Region gleich in den Nachrichten nach Camila Cabello, Never Be The Same gibt's gleich und das hier ist Michael Jackson mit Beat It.
1: Moin Moin!

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0: Einen schönen guten Morgen, Radio Potsdam ist hier, nächste halbe Stunde mit neuer Musik von Nico Santos. Why Don't You Stay? Und dann haben wir was und da sind wir uns sicher, ganz egal ob jung, ob alt, es wird laut mitgesungen. Bei Herbert Grönemeyer und Männer, auch den spielen wir in der nächsten halben Stunde für Sie. Jetzt ist es 9:30.
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0: Amelie, nach einem Messerangriff in Potsdam am Stern läuft jetzt die Fahndung nach einem Tatverdächtigen.
2: Ja, gestern ist dabei ein Mann schwer verletzt worden. Der mutmaßliche Täter ist noch auf der Flucht. Die Hintergründe der Tat sind bis jetzt unklar. In Werder gibt's Streit um die Pacht für die Havel-Therme. Die Fraktion Stadtmitgestalter will das jährliche Nutzungsentgelt von aktuell 250.000 Euro neu verhandeln und kann sich auch eine Gewinnbeteiligung der Stadt vorstellen. Begründung? Der private Betreiber mache Millionengewinne. Die Stadt sieht das anders und verweist auf Arbeitsplätze, Gewerbesteuer und den touristischen Wert der Therme. Der Antrag soll jetzt in der Stadtverordnetenversammlung beraten werden. In Potsdam machen heute die Musik- und Kunstschulen Druck auf die Landespolitik. Vor dem Landtag am Alten Markt läuft noch bis 10 Uhr eine Demonstration. Gefordert wird mehr Geld. Das Ziel? Kinder und Jugendliche sollten unabhängig von Wohnort und Geldbeutel Zugang zur künstlerischen Bildung haben.
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0: Wir haben ja unsere Studios hier direkt an der Brandenburger und wir haben das genau mitbekommen. Vor ein paar Minuten hat hier der Regen eingesetzt und genau gegenüber ist ja unter anderem halt eben auch ein Café, da stehen einige Sonnenschirme und man hat es wirklich gesehen, auf einmal alle, die da zu Fuß unterwegs waren, haben sich da genau darunter gestellt. Also, und wer da jetzt noch steht, könnte sein, dass das noch einen Moment dauert, denn da ziehen halt eben einfach gerade Schauer und auch längerer Regen über Potsdam und die Region. Im Laufe des Nachmittages spätestens aber auch wieder Chance auf ein paar Auflockerungen mit Höchsttemperaturen so um die 20 Grad. Aussichten für die nächsten Tage. Es gibt einen Sonne-Wolken-Mix, teilweise recht freundliche Momente, aber auch den Regenschirm nicht zu weit weglegen und die Höchsttemperaturen bis einschließlich Wochenende so knapp über der 20 Grad Marke.
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0: Von der Teltower Vorstadt aus dauert es ein bisschen länger über die Heinrich-Mann-Allee in Richtung Innenstadt. Ansonsten haben wir die üblichen Verdächtigen drumherum. Nämlich wir haben einmal die A10 westlicher Berliner Ring, Baustelle zwischen Leest und Großkreuz, vor allen Dingen in Richtung Neuruppin, 10 Minuten mehr und eine gute Viertelstunde dauert es auf der A115 in Richtung Berlin an der Baustelle Dreilinden. Geblitzt wird unter anderem in Babelsberg und zwar auf der Karl-Marx-Straße und auf der Stahnsdorfer Straße. Dann haben wir noch einen Blitzer in Bornstedt und zwar in der Amundsenstraße. Haben Sie mehr gesehen? Staus, Blitzer, Behinderungen, melden Sie gerne per 0331 581 692 und der 30. Dankeschön und Ihnen eine gute Fahrt.
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0: Es ist 9:53.
2: Moin!
0: Selber Musik machen ist ja was Feines, oder?
2: Macht viel Spaß.
0: Ja, du spielst?
2: Gitarre, ein bisschen.
0: Ja? Okay, so Lagerfeuer.
2: So Lagerfeuer, ja, das kriege ich noch hin.
0: Ich ja nicht, ne? How many roads must a man walk down? Schön den Bob Dylan rausgehört. Naja, Sie können heute selber musizieren, zwar nicht unbedingt Gitarre spielen, aber Sie können die Drumsticks selber in die Hand nehmen und mal richtig auf die Pauke hauen. Das ist doch auch was Feines, oder? Klären wir gleich, wo das funktioniert. Bei uns in den Veranstaltungstipps nach Nico Santos. Why Don't You Stay? Das neue Musik. Und jetzt kommt Britney Spears mit Baby One More Time.
2: Schönen guten Morgen.
0: Morgen.
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0: Aktuelle Musik von Nico Santos, Why Don't You Stay? Es ist 9.39 Uhr.
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0: Im Waschhaus, da findet heute wieder der Drum Club statt. Dort wird also gemeinsam getrommelt, getanzt und gefeiert, was das Zeug hält. Hunderte Trommeln treffen auf Elektrobeats. Oh, herrlich. Und alle dürfen mitmachen. Also Künstlerinnen, Künstler, Teilnehmende und die Zusehenden verschmelzen zu einem großen Schlagwerk. Das muss man wirklich mal erlebt haben. Einlass ist hier ab 20 Uhr, Tickets ab 18 Euro. Mehr Infos auf der Waschhaus Homepage. Und im Kulturhaus Babelsberg, da findet heute wieder die nächste Ausgabe der Vortragsreihe Babelsberger Köpfe statt. Heute geht es um Viktor Hasse, Pfarrer aus Nova Wes. Er leistete den Nationalsozialisten als bedeutendes Mitglied der bekennenden Kirche Widerstand. Im Vortrag werden seine Lebensstationen nachgezeichnet, das Porträt eines Mannes gezeigt, der mit seinem mutigen Einsatz wirklich unvergessene Spuren hinterlassen hat. Start hier ist heute um 19 Uhr und der Eintritt ist frei. Genießen Sie den Mittwoch.
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0: Ja, hallo, mein Name ist Doris Banko und ich liebe Potsdam mit Sanssouci, den wunderschönen Park. Wenn ich den Park betrete, dann denke ich immer, ich bin in der barocken Zeit, trage den Schirm und mein weites Kleid. Es ist so himmlisch und wenn die Bäume grün sind und die Blumen alle blühen, herrlich.
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0: sie ja damals sogar selber mitgespielt beim Film Mad Max 3 und hatte dann diesen Song auf dem Soundtrack, einer der ganz großen Hits der 80er, die unvergessene Tina Turner. We don't need another hero. Es ist ganz genau 9 Uhr 54, 6 vor 10. Dann übernimmt hier bei uns Domi. Schönen guten Morgen.
1: Guten Hallo. Morgen.
0: Domi, jetzt macht's gerade richtig runter. Wir haben gerade schon mal geguckt. Wir hoffen, drücken die Daumen, dass das so gegen 14 Uhr durch ist. Am Nachmittag soll es ja dann meistens zumindest trocken bleiben, denn auf dem Luisenplatz, da ist richtig was los.
1: Richtig, 14 bis 18 Uhr heute. Speed-Dating für alle, die sich fürs Ehrenamt interessieren. Die Ehrenamtsbörse heute. Und wir schauen natürlich nochmal drauf, wer ist denn da hinten dann heute alles vor Ort und warum lohnt sich das auch?
0: Ja, und sie überlegen sich mal dahin zu gehen, ne, wenn sie einfach sagen, sie möchten sich hier für die Menschen in Potsdam und der Region einsetzen. Eine wirklich ganz tolle Sache. Mehr dazu bei der Domi. Von uns gibt's gleich noch Westlife mit der Billie Joel Nummer Uptown Girl. Und hier kommen Rihanna und Calvin Harris. We found love. Und wir wünschen Ihnen mit uns natürlich einfach einen richtig schönen Mittwoch.

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1: Ich bin Amelie Totzke und das ist das Top-Thema der Stunde. In Potsdam ist gestern ein Mann im Stadtteil Am Stern mit einem Messer angegriffen und schwer verletzt worden. Die Polizei sucht jetzt nach dem mutmaßlichen Tatverdächtigen. Mehr Nachrichten aus unserer Region finden Sie jederzeit bei uns im Netz auf radio-potsdam.de. Und jetzt mehr Nachrichten aus Deutschland und der Welt.
2: Ich bin Tine Klimach. Tanken wird immer teurer. Der Preis für Superbenzin E10 hat am Dienstag im bundesweiten Tagesschnitt den Rekordwert von 2,30 Euro pro Liter erreicht, wie aus Zahlen des ADAC hervorgeht. Auch Diesel verteuerte sich erneut und kostete 2,42 Euro pro Liter. Beide Kraftstoffe haben seit Ende August wieder kräftig angezogen. Die Bundesregierung will entlasten. Die Grünen fordern eine Energiepauschale von 250 Euro pro Kopf. Das Geld soll aus den übermäßigen Milliardengewinnen der fossilen Konzerne bezahlt werden, sagte Vizefraktionschef der Grünen Andreas Audresch im ZDF.
3: Wir müssen Geld an Menschen zurückgeben. Das heißt, wir müssen auf der einen Seite dafür sorgen, dass die Konzerne, die sich die Taschen gerade voll machen, wir haben eine Verdopplung der Gewinne bei Shell, wir haben eine Verfünffachung der Gewinne bei Chevron. Das kann man so nicht stehen lassen. Dort muss man das Geld wiederholen mit einer Übergewinnsteuer.
2: Bundeskanzler Merz hat Entlastungen beim Sprit angekündigt. Die konkreten Maßnahmen bleiben vorerst offen. Einer Übergewinnsteuer erteilte der Kanzler aber eine Absage. Nach dem islamistischen Terroranschlag auf den Berliner CSD will die Bundesregierung Konsequenzen ziehen und die Sicherheitsgesetze verschärfen. Das Kabinett berät heute dazu über einen 10-Punkte-Plan.
4: Wer jemanden mit einem Messer oder einem anderen gefährlichen Werkzeug in Lebensgefahr bringt, soll künftig mindestens ein Jahr ins Gefängnis. Auch wenn Gerichte über Bewährung entscheiden, sollen sie stärker darauf schauen, ob von einem Täter weiter Gefahr ausgeht. Außerdem sollen Ermittler der Länder bestimmte Verbindungsdaten vorübergehend sichern lassen können. Auslöser für die Pläne ist der CSD-Anschlag in Berlin im Juli. Der Täter war den Behörden als radikaler Islamist bekannt und trotz einer vorherigen Verurteilung auf freiem Fuß. Zoe Tassovali, Nachrichtenredaktion.
2: In Berlin soll es auch in diesem Jahr wieder eine Silvesterfeier am Brandenburger Tor geben. Die Planungen hätten bereits begonnen, teilte eine Sprecherin des Senats mit. Angedacht ist erneut eine Party mit kostenlosem Eintritt, Feuerwerk und DJs. Viele Jahre hatte es am Brandenburger Tor eine Silvestershow gegeben, die vom ZDF im Fernsehen übertragen wurde. Im vergangenen Jahr hatte der Veranstalter die Feier allerdings abgesagt, weil der Senat keine Fördermittel mehr bereitstellte.
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5: 17 Grad aktuell in Görzke, 18 hier in Potsdam und Linte und 19 Grad in Ludwigsfelde. Da kommt heute nochmal ordentlich was an Regen runter, also Regenschirm bereithalten und das auch später zum Nachmittag. Da aber auch nochmal so ein bisschen Sonne mit dabei, bei höchstens heute 21 Grad. Morgen dann wieder wesentlich freundlicher, Sonne und Wolken gibt es im Wechsel, dazu kein Regen und höchstens 20 Grad. Freitag am Vormittag nochmal nass, ansonsten auch hier trocken bei 19 Grad.
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5: Hier in Potsdam aktuell 5 bis 10 Minuten mehr. Ein Plan Marquarter Chaussee. Das Ganze hier sogar beidseitig. Quasi in Bornim direkt. Dann geht's nochmal auf die B5. Achtung in Richtung Nauen. Höhe der A10. Da steht momentan ein Liegenbleiber. Hier bitte schön vorsichtig dran vorbeifahren. Und geblitzt wird auch noch in Potsdam in der Amundsenstraße und in der Karl-Marx-Straße, in Ludwigsfelde, in der Siedener Straße und in Dalgo-Döberitz in der Hamburger Chaussee. Staus und Blitzer, wenn Sie was gesehen haben, können Sie gerne Bescheid sagen. Einfach eine WhatsApp hier ins Studio schicken oder jederzeit anrufen. Nummer für alles ist die 0331 581 692 und die 30. Dankeschön und eine gute Fahrt.
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5: Unser Album der Woche aktuell von Post Malone, den kann man ja nicht so richtig musikalisch einordnen, ne? Ist so ein bisschen zwischen Pop, Hip-Hop und Country unterwegs und wir reisen mit dem gleich nochmal zurück ins Jahr 2016, bevor es mit ihm eigentlich erst so richtig losging. Gleich nach Loy und Texas Lightning.
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0: den vermisst der eine oder andere sicher schon. Ist auch wirklich viel zu schnell wieder rumgegangen, die Zeit. Der Golden Summer, der goldene Sommer hier von Loy und David Puentes. 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
0: Post Malone ist ja mittlerweile einer dieser Künstler, an denen man eigentlich kaum noch vorbeikommt. Ne? Selbst wenn seine Musik sonst gar nicht mal unbedingt in ihrer Playlist landet. Spätestens im Sommer haben ihn Millionen Menschen gesehen. Da stand er nämlich bei der großen Schlussfeier der Fußball-WM direkt vor dem Finale auf der Bühne. Und musikalisch macht er sowieso gefühlt alles. Hip-Hop, Pop, Rock, mittlerweile sogar auch Country zwischendurch. Und diese Woche gehen wir mit ihm aber nochmal zurück an den Anfang. August 26 stammt nämlich eigentlich aus dem Jahr 2016. Als Post Malone gerade mal erst so richtig durchgestartet ist. Damals erschien das Mixtape, schaffte es aber nie offiziell auf die großen Streaming-Plattformen. Deshalb hat Post Malone jetzt 10 Jahre später die Songs nochmal neu mastern lassen. Und damit ist August 26, unser Album der Woche, das erste Mal ganz offiziell überall zu hören. Und natürlich auch bei uns. Wir machen die Zeitreise zurück ins Jahr 2016 zu Post Malone hier auf Radio Potsdam. Und das heute mit Never Understand. 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

0: Post Malone und ein kleiner Ausflug zurück ins Jahr 2016 zu August 26. Das Mixtape von damals hat er nämlich nochmal neu mastern lassen und ist jetzt anders als damals ganz offiziell auf allen Streaming-Plattformen zu hören. Und während wir gerade nochmal seine musikalischen Anfänge nachholen, schaut Post Malone selbst schon ordentlich nach vorne, hat nämlich ganz bald ein neues Album geplant. Soll wohl auch nicht mehr so lange dauern, bis es rauskommt. Und was da genau geplant ist, darüber sprechen wir morgen hier im Album der Woche auf Radio Potsdam, kurz nach 10.
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1: Mit Amelie Totzke, guten Tag. In Potsdam ist gestern ein Mann im Stadtteil Am Stern mit einem Messer angegriffen und schwer verletzt worden. Die Polizei sucht jetzt nach einem 36-jährigen Tatverdächtigen, der weiter auf der Flucht ist. Das Opfer wurde notoperiert, Lebensgefahr besteht laut Polizei nicht. Die Hintergründe der Tat sind noch unklar. In Werder gibt's Streit um die Pacht für die Havel-Therme. Die Fraktion Stadtmitgestalter will das jährliche Nutzungsentgelt von aktuell 250.000 Euro neu verhandeln und kann sich auch eine Gewinnbeteiligung der Stadt vorstellen. Begründung: Der private Betreiber mache Millionengewinne. Die Stadt sieht das anders und verweist auf Arbeitsplätze, Gewerbesteuer und den touristischen Wert der Therme. Der Antrag soll jetzt in der Stadtverordnetenversammlung beraten werden. In Kloster Lenin wird kräftig gebaut. Rund 18 Millionen Euro fließen in einen neuen Verbindungsbau auf dem Schulcampus. Damit könnte es eine der größten Schulen Brandenburgs werden. Geplant sind 18 neue Klassenräume, Fachräume, Labore und eine Mensa mit 300 Plätzen. Der Neubau soll spätestens nach den Osterferien bezogen werden. Das war das Wichtigste aus Potsdam und unserer Region. Und damit zurück zu dir, Domi.
2: Dankeschön.
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2: 17 Grad in Borkheide und Fichtenwalde, 18 bei uns vom Radio Potsdam Studio und 19 Grad in Jeserich. Grau und regnerisch heute Vormittag, Sonne nicht so häufig mit dabei, wenn dann nur am Nachmittag nochmal kurz bei Höchstwerten um die 21 Grad. Sonne dann aber morgen wieder mit am Start, wechselt sich mit Wolken ab bei 20 Grad und Freitag auch meist trocken, nur vormittags mal so ein kleiner Regentropfen nochmal bei 19 Grad.
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2: Größte Staustelle hier momentan in Potsdam, die Markwarter Chaussee bzw. B273 beidseitig in Bornim, da 5 bis 10 Minuten auf jeden Fall mehr einplanen. Und ein Liegenbleiber steht immer noch auf der B5 Richtung Knauenhöhe der A10, also da schön aufpassen aktuell. Geblitzt wird in Potsdam in der Amundsenstraße, in der Stahnsdorfer Straße, Zeppelinstraße und in der Karl-Marx-Straße. Und wenn Sie obendrauf auch noch was für uns haben, dann gerne Bescheid sagen, WhatsApp ins Studio schicken oder anrufen. Nummer für alles ist die 0331 581 692 und die 30. Lieben Dank und eine gute Fahrt.
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2: Schönen Start in Ihren Mittwochvormittag. Wir bringen Sie durch den Tag, durch die Schicht mit den besten Hits bei der Arbeit. Gleich was Aktuelles von Taylor Swift zum Beispiel mit dabei und vorher noch ein Kracher aus den späten 90ern.
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1: Ich bin Amelie Totzke und das ist das Top-Thema der Stunde. Beim BSW in Brandenburg gibt's den nächsten Austritt. Landtagsabgeordneter Oliver Skopek verlässt die Partei und die Fraktion. Mehr Nachrichten aus unserer Region finden Sie jederzeit auch bei uns im Netz auf radio-potsdam.de. Und jetzt mehr Nachrichten aus Deutschland und der Welt.
2: Ich bin Tine Klimach. Die EU-Kommission will den Zugang zu sozialen Netzwerken für Kinder unter 13 Jahren in Deutschland und anderen Mitgliedsländern beschränken. Keine sozialen Netzwerke unter dem Alter von 13 Jahren, kein eigenes Nutzerkonto unter dem Alter von 15 Jahren, sagte EU-Kommissionspräsidentin Ursula von der Leyen in Straßburg in ihrer Rede zur Lage der Union. Morgen will von der Leyen einen Gesetzestext mit den Details des Vorschlags vorstellen. Bundeskanzler Friedrich Merz hat wegen der hohen Spritpreise Entlastungen der Autofahrer angekündigt. Für viele Menschen, die täglich das Auto brauchten, sei eine Belastungsgrenze erreicht, sagte er. Wie genau die Entlastung aussehen und wann sie kommen, steht aber noch nicht fest.
3: Eventuell nochmal ein Tankrabatt durch die Senkung der Energiesteuer, eventuell auch Direktzahlungen. Es werden jetzt mehrere Optionen besprochen, sagte der Kanzler. Was er nicht will, ist eine Übergewinnsteuer auf Extraprofite der Mineralölkonzerne. Die will aber die SPD als Gegenfinanzierung für Entlastungen und es könnte damit wieder knirschen in der Koalition. Für lange Debatten ist aber gar keine Zeit, mahnt auch Bremens SPD-Bürgermeister Andreas Bovenschulte. Für die Menschen, die jeden Tag aufs Auto angewiesen sind, zählt jetzt jeder Tag, sagte er am Abend im ZDF. Diana Kramer, Nachrichtenredaktion.
2: Das Ozonloch über der Antarktis ist 2025 so klein gewesen wie selten seit Anfang der 90er Jahre. Es ist sowohl in der Ausdehnung geschrumpft als auch flacher als im Durchschnitt der letzten Jahrzehnte, berichtet die Weltwetterorganisation.
4: Nicht nur im Süden, auch im hohen Norden erholt sich die Ozonschicht. Experten sprechen deshalb schon von einer Erfolgsgeschichte im Umweltschutz. Grund dafür ist vor allem das Verbot von FCKW seit 1987, denn das gilt als Hauptverursacher für das Auflösen der Ozonschicht. Diese schützt uns vor den UV-Strahlen der Sonne. Dass die UV-Belastung in Europa seit Jahren steigt, liegt nicht an einer dünneren Ozonschicht, sondern daran, dass es weniger Wolken als früher hier gibt und damit die Sonne einfach mehr scheint. Tanja Wagner, Nachrichtenredaktion.
2: Nach Schockmomenten auf der überfüllten Wiesen im vergangenen Jahr soll nun einiges anders werden auf dem Oktoberfest. Die Behörden wollen am Vormittag über Sicherheitsvorkehrungen auf der Wiesen informieren. Bereits bekannt ist, dass KI-gestützte Kameras künftig zu große Ansammlungen erkennen und schnell Alarm schlagen sollen.
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5: Um die 17 Grad aktuell, bis zu 21 werden es heute noch. Dabei viele Wolken, viel Regen, auch zwischendurch und vor allem ganz wenig Sonne heute. Die schaut dann aber morgen noch kräftig vorbei. Hier Mix mit Wolken bei 20 Grad. Freitag dann anfangs nochmal nass, später freundlicher und trocken bei 19 Grad.
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5: Hier in Potsdam immer noch Stau angesagt, Marquarter Chaussee bzw. B273 nach einem Unfall. Da hat es vorhin gekracht. Jetzt ist soweit aber alles wieder frei, war kurzzeitig mal gesperrt. Jetzt geht's aber wieder durch, aber hier auf jeden Fall 5 bis 10 Minuten noch beidseitig mehr einplanen. Genauso auch Amundsenstraße momentan stadtauswärts, auch da 5 Minuten plus. Dann wird geblitzt in Potsdam in der Amundsenstraße, dann Stahnsdorfer Straße, in der Zeppelinstraße, in der Straße am Wiesenrand und in der Karl-Marx-Straße. Und wenn Sie ergänzen können, dann gerne machen. Per WhatsApp-Nachricht oder Anruf geht beides an die 0331 581 692 und die 30. Dankeschön und eine gute Fahrt.
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Radio Potsdam mit den besten neuen Hits bei der Arbeit. Ray Dalton und Go That High. Schön, dass Sie mit dabei sind, dass wir hier gemeinsam den Mittwoch rocken. 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Wenn es auf jeden Fall mit der Bahn ist oder Sie das vielleicht auch mal ausprobieren wollen, dann haben wir was für Sie. 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Radio Potsdam bringt Sie auf jeden Fall gut durch Ihren Mittwoch. Hammergewinne haben wir mit dabei und auch die besten Ohrwürmer bei der Arbeit.

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1: Mit Amelie Totzke, guten Tag. Der Brandenburger BSW-Landtagsabgeordnete Oliver Skopeck verlässt die Partei und die Fraktion. Er will sein Mandat in Zukunft als unabhängiger Abgeordneter weiterführen. Der Grund? Der Kurs des BSW. Aus seiner Sicht fehlt der Partei der Schritt vom Protest hin zur politischen Haltung. Damit schrumpft die BSW-Fraktion im Landtag von 9 auf 8 Mitglieder. Beim SV Babelsberg 03 steht ein Umzug der aktiven Fanszene im Karl-Liebknecht-Stadion an. Nach mehr als 35 Jahren verlässt sie die Nordkurve und zieht vom Block M in den überdachten Stehplatzbereich von Block O. Jetzt hat die Polizei sich dazu geäußert. Sie erwartet durch die größere Distanz zum Gästeblock eine Entspannung der Sicherheitslage und eine bessere Fantrennung. Die Einsatzplanung soll an die neue Situation angepasst werden. Los geht's damit beim Heimspiel gegen Lok Leipzig am 11. Oktober. Neue öffentliche Badestellen wird es in Potsdam erstmal nicht geben. Der Stadt fehlt dafür Geld und Personal, obwohl gerade im wachsenden Norden mehr Bademöglichkeiten gewünscht sind. Eine Ausnahme könnte Krampnitz sein. Am Krampnitzsee bleibt eine Fläche für ein Kiezbad reserviert. Geld dafür gibt's aber noch nicht. Soweit das Wichtigste aus Potsdam und der Umgebung. Die nächsten Lokalnachrichten hier bei Radio Potsdam, wie immer um 5:30.
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2: 16 Grad in Nauen, 17 in Werder und Potsdam und bei 18 sind wir jetzt gelandet in Brandenburg an der Havel. Heute nicht mehr ganz so schön wie gestern, kommt noch ordentlich was an Regen heute runter. Sonne, wenn, dann nur kurz mal nachmittags nochmal dabei, ansonsten eher bedeckt bei maximal 21 Grad. Die aber ab morgen wieder auf dem Plan, die Sonne scheint hier im Mix mit Wolken bei 20 Grad. Freitag dann nochmal vormittags ein bisschen nass, später aber trocken bei 19 Grad.
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2: Hier in Potsdam 5 Minuten aktuell plus auf der Friedrich-List-Straße statt einwärts Richtung Lange Brücke und dann nochmal Alleestraße Richtung Hans-Thoma-Straße. Dann noch Vorsicht auf der A10, nördlicher Berliner Ring Richtung Westen. Da steht ein Pannenauto zwischen Birkenwerder und Oranienburg. Hier bitte schön vorsichtig dran vorbeifahren. Und geblitzt wird in Potsdam in der Amundsenstraße, in der Stahnsdorfer Straße, Zeppelinstraße und in der Straße am Wiesenrand. Haben Sie auch was entdeckt? Staus oder Blitzer, können Sie gerne Bescheid sagen per WhatsApp-Nachricht oder Anruf. Geht beides an die 0331 581 692 und die 30. Lieben Dank und eine gute Fahrt.
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2: Wir machen mit Ihnen übrigens gleich schon mal Wochenendplanung. Wir haben nämlich Tickets fürs erste Volleyball-Heimspiel vom SC Potsdam für Sie. Sonntag 16 Uhr geht's ran gegen Münster 2 und Sie können mit dabei sein, wenn Sie jetzt einfach dranbleiben. Ihre Tickets gleich nach Gentleman und Musik aus den späten 90ern.
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0: Wildfire Gentleman und Michael Patrick Kelly hier auf Radio Potsdam. Schönen Mittwoch heute und da haben wir schon mal eine schöne Idee eigentlich für ihr Wochenende. Da geht's nämlich wieder los für die SC Potsdam Mädels, für die Volleyballerin der zweiten Bundesliga. Heimspiel gegen Münster 2 in der MBS Arena. Kapitänin Rieke Machner, fühlt ihr euch fit für Sonntag? Seid ihr gut vorbereitet?
1: Bisher ganz gut. Wir hatten ein Trainingslager in Stralsund. Ich würde sagen, wir waren eigentlich alle zufrieden. Und jetzt kamen zwei Vorbereitungsturniere. Ich glaube, wir konnten es noch ein bisschen besser abstimmen. Läuft eigentlich ganz gut.
0: Der SC Potsdam hat ja hier auch eine junge Mannschaft mit ganz viel Potenzial und das vor allem aus den eigenen Reihen direkt aus der Region. Teammanagerin Cherin Mutlu.
2: Also wir haben jetzt in der aktuellen Mannschaft 7 Spielerinnen, die vom eigenen Nachwuchs kommen. Und das ist, glaube ich, also bei 16 Leuten. Und 7 davon sind haben hier angefangen, Volleyball zu spielen, haben den ersten Ballkontakt hier gehabt und spielen jetzt für die erste Mannschaft in der zweiten Liga. Und wir haben ja auch das Ziel, jetzt aufzusteigen. Lieber mit dem eigenen Nachwuchs aufsteigen und ihnen eine Chance geben, statt irgendwelche ausländischen Spieler einzukaufen und dann einfach einen Stein in den Weg vom eigenen deutschen Nachwuchs zu legen. Das ist unser Fokus.
0: Und eine von diesen jungen Talenten ist auch Leni Kirchhoff. Sie war ja auch damals in der ersten Liga schon mit dabei. Und für sie steht auch nach wie vor fest, Potsdam, das ist ihr Verein.
3: Mein Verein, wo ich angefangen habe. Und ich gehe ja auch weiterhin zur Schule. Und für mich war jetzt ein Wechsel irgendwo anders hin jetzt nicht meine erste Wahl. Und ich fühle mich hier in Potsdam wohl. Ich habe hier noch ein Jahr Schule. Also es hat weiterhin perfekt gepasst. Klar, erste Liga reizt, aber trotzdem ist Abitur halt auch wichtig.
0: Tja, und die erste Liga, die kann man ja eventuell auch hier in Potsdam wieder schaffen. Gucken wir mal. Erstes Heimspiel auf jeden Fall dazu der neuen Saison. Jetzt am Wochenende in der MBS Arena SC Potsdam gegen Münster 2. Sonntag 16 Uhr geht's los. Und Sie vielleicht mittendrin. 0331 581 69230. Radio Potsdam schickt Sie nämlich hin am Wochenende zum großen Saisonauftakt der zweiten Volleyball-Bundesliga.

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1: Ich bin Amelie Totzke und das ist das Top-Thema der Stunde. In Potsdam ist gestern ein Mann im Stadtteil Am Stern mit einem Messer angegriffen und schwer verletzt worden. Die Polizei sucht jetzt nach dem mutmaßlichen Tatverdächtigen. Mehr Nachrichten aus unserer Region finden Sie jederzeit bei uns im Netz auf radio-potsdam.de. Und jetzt mehr Nachrichten aus Deutschland und der Welt.
2: Ich bin Tine Klimach. EU-Kommissionspräsidentin Ursula von der Leyen will ein europaweites Social-Media-Verbot für Kinder unter 13 Jahren durchsetzen. Keine sozialen Netzwerke für Jüngere, sagte von der Leyen vor dem Europaparlament in Straßburg. Morgen will sie einen Gesetzestext mit Details des Vorschlags vorstellen. Sie hat noch weitere Vorhaben.
3: Ein großer Rundumschlag der Kommissionspräsidentin war das. Von der Leyen schlug auch nach NATO-Vorbild eine Art Artikel 4 für die EU vor, also eine Beistandsverpflichtung innerhalb der EU, beispielsweise bei einem Angriff durch Russland. Andere wichtige Stichpunkte: Festhalten an den Klimazielen, mehr Vorbereitung auf Klimakrisen, mehr Rohstoffvorräte, also ganz viele große Vorhaben. Aus Brüssel, Dieter Ebeling.
2: Die CDU-Ministerpräsidenten stellen sich hinter Kanzler Friedrich Merz und wollen die Debatte über seine politische Zukunft beenden. In einer gemeinsamen Erklärung, die der dpa vorliegt, schreiben sie, jetzt zählen Geschlossenheit und politisches Handeln statt Personaldiskussionen.
4: Die Ministerpräsidenten schreiben, Vertrauen kommt zurück, wenn die Politik Probleme löst, die die Menschen im Alltag beschäftigen. Dafür brauche es unter anderem eine stabile Regierung und einen klaren Kurs. Doch genau der fehlt vielen Menschen gerade bei Kanzler Merz und auch die Problemlösung stockt. Wegen der hohen Spritpreise hat er schnelle Entlastungen angekündigt. Wie die aussehen sollen, ist aber noch völlig offen. Zoe Tassovali, Nachrichtenredaktion.
2: Bei den Staatsanwaltschaften in Deutschland gibt es immer mehr Verfahren und die Berge unerledigter Akten wachsen weiter. Erstmals blieben nach Angaben des Deutschen Richterbundes mehr als 1,1 Millionen Fälle unbearbeitet. Den Strafverfolgern stehe die Verfahrensflut bis zum Hals, sagte Sven Rehbehn, Bundesgeschäftsführer des Deutschen Richterbundes, der dpa. Berücksichtigt in der Statistik wurden dabei nur die Verfahren gegen namentlich bekannte Beschuldigte, wie es hieß. Neue Bilder aus der Luft zeigen, welches Ausmaß der Zerstörung die Waldbrände in Nordrhein-Westfalen und Belgien hinterlassen haben. Teilweise erscheinen riesige Waldflächen von oben schwarz und braun. Das Feuer im Hohen Venn in Belgien ist laut Behörden unter Kontrolle, aber noch nicht vollständig gelöscht. Der inzwischen gelöschte Brand im Hürtgenwald in der Eifel war einer der größten in der Geschichte Nordrhein-Westfalens. Dort verbrannte oder schädigte das Feuer eine Fläche von bis zu 400 Hektar Wald.
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5: 15 Grad in Dahmsdorf, ansonsten aktuell meist überall 17 in der Region. Ansonsten auch regnerisch und grau. Heute eher ein ungemütlicher Mittwoch bei maximal noch 21 Grad. Wesentlich freundlicher dann wieder ab morgen, da zumindest trocken und teils sonnig bei 20 Grad. Freitag dann 19 maximal, dabei zum Start nochmal nass. Ab dem Nachmittag aber freundlicher bei auch ein bisschen Sonne.
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5: Hier in Potsdam sieht es aktuell schick aus. Schauen wir weiter auf die Autobahn. Vorsicht auf der A10 nördlicher Berliner Ring Richtung Westen. Da steht immer noch ein Liegenbleiber zwischen Birkenwerder und Oranienburg. Und geblitzt wird ordentlich in Potsdam in der Amundsenstraße, in der Stahnsdorfer Straße und in der Straße am Wiesenrand, in Dalgo-Döberitz in der Hamburger Chaussee und Falkensee in der Bahnhofstraße. Haben Sie auch was gesehen? Dann sagen Sie gerne Bescheid. Staus und Blitzer an die 0331 581 692 und die 30. Lieben Dank und kommen Sie gut und sicher ans Ziel.
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5: Wir haben ein bisschen gebraucht, aber jetzt haben wir endlich einen Gewinner. Vielleicht erinnern Sie sich noch, wir haben im Sommer nach dem coolsten Team Potsdams gesucht und zu gewinnen gab es eine Klimaanlage von der ST Gebäudetechnik. Wer es am Ende jetzt geworden ist, wer ab sofort im Sommer nicht mehr schwitzen muss im Büro, hören wir gleich kurz nach 12. Bis dahin, leckere Mittagspause.
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0: mit den Giant Rooks wünschen wir Ihnen eine genüssliche Mittagspause. Einfach mal einen Kopf frei kriegen vielleicht und nochmal ein Käffchen nachfüllen. Wir von Radio Potsdam sorgen auf jeden Fall für die beste Musik bei der Arbeit und für einen kühlen Kopf, denn sie stehen endlich fest. Wir haben ja ein bisschen gebraucht, ne? Haben ja den ganzen Sommer über gesucht nach dem coolsten Team Potsdams und sind fündig geworden.
1: Ja, es war unsere große Sommeraktion für Potsdam und die Region, ne? Zusammen mit der ST Gebäudetechnik verschenken wir eine Klimaanlage an ein Büroteam.
2: Und beworben hat sich da auch die Gebäudereinigung Ehlert aus Kleinmachnow. Und da bist du, Thea, zusammen mit Andreas Nein, dem Geschäftsführer der ST Gebäudetechnik, hingefahren. Und Mitarbeiterin Kathleen, die hat die Bewerbung fürs Unternehmen ausgefüllt.
3: Also diesen Sommer haben wir wirklich schon Spitzenwerte von fast 38 Grad im Büro gehabt. Wir haben dann schon notdürftig Ventilator organisiert. Viel mit Wasser, Eis. Also der Chef, der war da auch jetzt nicht, dass er uns da hat hängen lassen, hat uns da versucht, gut zu unterstützen.
1: Es ist halt eben einfach heiß da in diese Büroräume. Und es gibt da noch ein ganz anderes Problem.
3: Beworben habe ich uns eigentlich hauptsächlich deswegen, wegen den Kollegen, die wirklich draußen vor Ort sind, die dann teilweise auf Terrassendächern stehen bei der brütenden Hitze oder Dachrinnen sauber machen müssen, die dann mittags hier reinkommen, mal eine kurze Verschnaufspause haben und dann versuchen, irgendwo eine Abkühlung herzubekommen. Und wenn wir hier eine Klimaanlage nächsten Sommer haben würden oder könnten, wäre das natürlich eine Riesenerleichterung für die Jungs und für uns im Büro natürlich auch bei der Planung, beim Telefonieren, immer einen kühlen Kopf zu behalten.
2: Ja, und Andreas Nein von der ST Gebäudetechnik, der hat sich direkt da mal umgeschaut.
4: Einfach zu installieren.
2: Na dann.
1: Ihr kriegt das.
5: Ja. Yeah! Yeah! Hey, super.
1: So, Kathleen, was sagen wir denn jetzt?
3: Vielen lieben Dank, Radio Potsdam. Und ST Gebäudetechnik natürlich, ja, für die Umsetzung dann.
0: Ja, mit der wird es dann jetzt auch ganz bald wahrscheinlich los.

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1: Mit Amelie Totzke, guten Tag. In Potsdam ist gestern ein Mann im Stadtteil Am Stern mit einem Messer angegriffen und schwer verletzt worden. Die Polizei sucht jetzt nach einem 36-jährigen Tatverdächtigen, der weiter auf der Flucht ist. Das Opfer wurde notoperiert, Lebensgefahr besteht laut Polizei nicht. Die Hintergründe der Tat sind noch unklar. Beim SV Babelsberg 03 steht ein Umzug der aktiven Fanszene im Kalibknecht-Stadion an. Nach mehr als 35 Jahren verlässt sie die Nordkurve und zieht vom Block M in den überdachten Stehplatzbereich von Block O. Jetzt hat die Polizei sich dazu geäußert. Sie erwartet durch die größere Distanz zum Gästeblock eine Entspannung der Sicherheitslage und eine bessere Fantrennung. Die Einsatzplanung soll an die neue Situation angepasst werden. Los geht's damit beim Heimspiel gegen Lok Leipzig am 11. Oktober. Neue öffentliche Badestellen wird es in Potsdam erstmal nicht geben. Der Stadt fehlt dafür Geld und Personal, obwohl gerade im wachsenden Norden mehr Bademöglichkeiten gewünscht sind. Eine Ausnahme könnte Krampnitz sein. Am Krampnitzsee bleibt eine Fläche für ein Kiezbad reserviert. Geld dafür gibt's aber noch nicht. Soweit das Wichtigste aus Potsdam und der Umgebung. Die nächsten Lokalnachrichten hier bei Radio Potsdam, wie immer, um 5:30.
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2: In Geltow, Samund, Langerwisch und hier in Potsdam nach wie vor 17 Grad. 18 messen wir in Linthe und Bad Belzig. Heute wird es bzw. bleibt es auf jeden Fall noch ordentlich nass in der Region. Immer wieder örtlich Regen mit dabei und Höchstwerte heute um die 21 Grad. Regen dann morgen mal nicht, da eher trocken und wechselnd bewölkt bei 20 Grad. Freitag dann vormittags nochmal ein, zwei Regentropfen. Zum Nachmittag dann trocken bei 19 Grad.
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2: Hier in Potsdam dauert es aktuell ein bisschen länger. Marquarter Chaussee statt einwärts hier gute 5 bis 10 Minuten obendrauf packen. Und Vorsicht immer noch auf der A10 nördlicher Berliner Ring Richtung Westen. Da steht ein Pannenauto zwischen Birkenwerder und Oranienburg. Und Baustellenstau haben wir auf dem westlichen Berliner Ring Richtung Süden. Und zwar gute 10 Minuten zwischen Leest und Föben. Geblitzt wird in Potsdam in der Amundsenstraße, in der Stahnsdorfer Straße und in der Straße am Wiesenrand, in Treuenbrietzen in der Leipziger Straße und Falkensee in der Bahnhofstraße. Haben Sie auch was entdeckt? Staus oder Blitzer? Sagen Sie gerne Bescheid, einfach eine WhatsApp ins Studio schicken oder jederzeit durchrufen. Nummer für alles ist die 0331 581 692 und die 30. Dankeschön und eine gute Fahrt.
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2: Speed-Dating heute hier in Potsdam, aber nicht für die große Liebe, sondern für eine richtig gute Sache. Heute können wir auf dem Luisenplatz hinten am Ende der Brandenburger Straße nämlich rausfinden, wo unsere Zeit und unsere Talente in Potsdam vielleicht genau gebraucht werden. Was genau hinter der Ehrenamtsbörse heute steckt und warum Sie später ab 14 Uhr mal vorbeischauen sollten, sprechen wir gleich drüber nach aktueller Mucke von Somber und Shania Twain.
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0: Der Sommer ist noch nicht so ready, wir allerdings schon. Hier ist Radio Potsdam und ab heute 14 Uhr ja Speed-Dating in Potsdam angesagt. Hinten auf dem Luisenplatz heute von 14 bis 18 Uhr die Ehrenamtsbörse. Heißt, wir können schauen, wo wir unser Herz vielleicht tiefer reinstecken und wo wir hier in Potsdam noch richtig was bewirken können. Schirmherr Steffen Schröder.
1: Ja, wie jedes Jahr treffen wir uns am Luisenplatz und suchen PotsdamerInnen, die Lust haben, sich ehrenamtlich zu engagieren und stellen ganz, ganz viele großartige Vereine und ihre jeweiligen Tätigkeiten vor. Und ich bin mir ganz sicher, dass für jeden, der Lust hat, sich zu engagieren für unsere Gesellschaft, wir da etwas Passendes im Angebot haben und auch finden werden.
0: Und wer ist da heute dann alles mit dabei beim Ehrenamts-Speed-Dating?
1: Wir haben natürlich die Arbeiterwohlfahrt, die das Ganze organisiert, so auch dieses Jahr. Da gibt es zum Beispiel das Projekt Kindermut, wo es darum geht, Kinderarmut zu bekämpfen. Dann das Deutsche Rote Kreuz, die Hofbauer Stiftung ist dabei. Es gibt den Verein Besuchshunde Pfotenglück für Leute, die Hundefans sind. Es gibt unglaublich breites Spektrum. Man kann einfach mal so durchlaufen, sich inspirieren lassen. Da sind überall nette Leute dabei, die alles nochmal genau erklären und vorstellen. Und ich würde sagen, dann muss man es einfach mal ausprobieren. Also man muss nicht irgendwie eine Verpflichtung eingehen im Vorhinein und dann bin ich daran gebunden und merke irgendwie, das ist gar nicht meins. Sondern das ist immer so, dass man da erstmal reinschnuppern kann, dass man das ausprobieren kann, gucken kann, komme ich da klar? Ist das was für mich? Macht mir das selber auch Spaß? Und dann geht das so seinen Gang.
0: Wie ist denn das, wenn man jetzt nebenbei natürlich auch noch arbeitet und ja irgendwie Geld verdienen muss? Bleibt da eigentlich noch Zeit fürs Ehrenamt? Oder anders gefragt, wie viel Zeit sollte man denn für Ehrenamt einplanen im Alltag?
1: Es ist toll, wenn man da wöchentlich etwas Zeit opfern kann, aber auch da gibt es, je nachdem, was es ist, sehr, sehr viele Möglichkeiten. Das ist alles in einer Form von Absprache, aber auch da sollte man keine Angst haben. Also auch wenn man nicht so viel Zeit hat, gibt es da immer Wege, sich zu engagieren.
0: Du bist ja selber auch super engagiert hier in Potsdam, bist ja auch Schirmherr von der Ehrenamtsbörse heute. Was für Erfahrungen hast du denn persönlich selber gemacht? Also was gibt so ein Ehrenamt persönlich auch zurück im Leben?
1: Ich finde, man kann da einfach so großartige Erfahrungen sammeln. Man verdient zwar kein Geld, aber man bekommt ganz, ganz viel. Also man bekommt irrsinnig viel an Liebe zurück von den Leuten. Man lernt in der Regel tolle Leute kennen, sei es andere Ehrenamtler und Ehrenamtlerinnen oder auch die Menschen, die man betreut, mit denen man arbeitet. Und man bekommt also ganz, ganz viel zurück. Und es ist zwar kostenlos, aber keineswegs umsonst.
0: Also heute gerne mal hinten am Luisenplatz vorbeischauen. 14 bis 18 Uhr die Ehrenamtsbörse heute in Potsdam. Und wer weiß, vielleicht ist ja auch für Sie was mit dabei, wo Sie in Zukunft Ihr ganzes Herz reinstecken möchten. Das sind ja ganz oft auch Aufgaben, die einen echt nochmal richtig erfüllen.

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Heute übrigens auch kurz nach zwei super gerne einschalten. Anne Tausch bringt sie in ihren Feierabend heute auf Radio Potsdam und mit im Gepäck auch die DEKRA. Gemeinsam geht's ran an die Hauptuntersuchung. Oh oh, wann ist denn die eigentlich nochmal? Wo muss man da genau hin? Ne, wir kennen das alle, die vergisst man ja ganz gerne mal. Aber da unterstützt die DEKRA super gerne mit dem HU-Erinnerungsservice. Und wie der funktioniert und warum der echt hilfreich ist, Sie hören es heute kurz nach zwei bei Anne Tausch im Radio Potsdam Feierabend. Bis dahin, wie die beste Abwechslung noch bei mir bei der Arbeit, jetzt ein super Kracher aus den späten 70ern. Gloria Gaynor, I Will Survive.

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1: Ich bin Amelie Totzke und das ist das Top-Thema der Stunde. Nach dem Hitzesommer mit Temperaturen von über 40 Grad will die Stadt beim Hitzeschutz nachlegen. In der Stadtverordnetenversammlung nächste Woche Mittwoch stehen gleich mehrere Anträge auf der Tagesordnung. Mehr Nachrichten aus unserer Region finden Sie jederzeit bei uns im Netz auf radio-potsdam.de. Und jetzt mehr Nachrichten aus Deutschland und der Welt.
2: Ich bin Tine Klimach. Nach dem islamistischen Terroranschlag auf dem Berliner CSD will die Bundesregierung die Sicherheitsgesetze verschärfen. Das Kabinett hat heute über einen 10-Punkte-Plan beraten. Unter anderem sollen Gerichte genauer hinschauen, bevor sie eine Haftstrafe zur Bewährung aussetzen. Darauf haben sich Innenminister Dobrindt und Justizministerin Hubig geeinigt.
3: Weiter werden wir den Angriff mit Messern hochstufen. Messerangriff wird zukünftig mit einem Jahr Mindestfreiheitsstrafe geahndet werden und zum Verbrechen hochgestuft.
2: Das sagte Innenminister Dobrindt. Islamistische Anschläge waren in den vergangenen Jahren häufig mit Messern oder Fahrzeugen verübt worden. Die EU-Kommission will den Zugang zu sozialen Netzwerken für Kinder unter 13 Jahren in Deutschland und anderen Mitgliedsländern beschränken. Keine sozialen Netzwerke unter dem Alter von 13 Jahren, sagte EU-Kommissionspräsidentin Ursula von der Leyen in Straßburg in ihrer Rede zur Lage der Union. Morgen will von der Leyen einen Gesetzestext mit den Details des Vorschlags vorstellen. Die Bundesregierung will bei den Spritpreisen entlasten. Die Grünen fordern eine Energiepauschale von 250 Euro pro Kopf. Das Geld soll aus den übermäßigen Milliardengewinnen der Mineralölkonzerne bezahlt werden, sagte der Vizefraktionschef der Grünen, Andreas Audretsch, im ZDF.
4: Wir haben eine Verdopplung der Gewinne bei Shell, wir haben eine Verfünffachung der Gewinne bei Chevron. Das kann man so nicht stehen lassen. Dort muss man das Geld wiederholen mit einer Übergewinnsteuer.
2: Bundeskanzler Merz hat Entlastungen beim Sprit angekündigt. Die konkreten Maßnahmen bleiben vorerst offen. Einer Übergewinnsteuer erteilte der Kanzler aber eine Absage. Vor der Landtagswahl in Mecklenburg-Vorpommern am Sonntag holt die SPD von Ministerpräsidentin Schwesig einer Umfrage der Bild-Zeitung zufolge weiter auf. Die AfD kommt demnach auf 37%. Die SPD erreicht 35%. Die weiteren Parteien folgen mit großem Abstand. Die Linke kommt auf 10%. Die CDU steckt weiter bei nur 7% fest. Die Grünen kämen mit 5% gerade über die erforderliche Hürde. Das BSW kommt auf 3% und würde demzufolge den Einzug in den Landtag verpassen.
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5: In Brieselang und Klamachnow aktuell 17 Grad, 18 sind es in Rehbrücke, Töplitz und auch hier bei uns vom Radio Potsdam Studio in der Brandenburger Straße. Weniger Sonne, dafür mehr Regen heute in und um Potsdam. Kann immer wieder mal nass werden heute bei bis zu 21 Grad. Morgen dann erstmal wieder Schluss mit Regen, hier meist freundlich. Auch die Sonne spielt immer wieder mit bei 20 Grad. Freitag vormittags nochmal kurz Regen angesagt, ansonsten trocken bei 19 Grad.
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5: Da schauen wir gleich auf die Autobahn. Vorsicht immer noch. A10 nördlicher Berliner Ring Richtung Westen. Liegenbleiber zwischen Birkenwerder und Oranienburg. Und länger dauert es auf dem westlichen Berliner Ring einmal Richtung Süden zwischen Leest und Föben. Hier 10 Minuten mehr einplanen. Und 10 Minuten sind es auch nochmal vom südlichen Berliner Ring zum westlichen rüber. Also zwischen Werder und Großkreuz. Da jeweils ein paar Minuten oben drauf packen. Geblitzt wird in Potsdam in der Amundsenstraße, in der Stahnsdorfer Straße und in der Straße am Wiesenrand. In Treuenbrietzen, in der Leipziger Straße und in Dalgo-Döberitz in der Hamburger Chaussee. Haben Sie auch was entdeckt? Dann gerne Bescheid sagen. Staus und Blitzer an die 0331 581 692 und die 30. Danke dafür und eine gute Fahrt.
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5: Wunderschönen Mittwoch heute, leckere Mittagspause noch oder gleich auch ein super Einstieg in den Nachmittag. Wir hören rein gleich in die neue Nummer von Fastboy. Music Sounds gibt's für Sie und Roxette jetzt mit Kultnummer How Do You Do.
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Baseball Music Sounds hier bei der Arbeit mit Radio Potsdam. Geht so langsam Richtung Nachmittag, der Feierabend kommt näher und wir gucken auch schon mal ein bisschen weiter voraus. Was machen wir eigentlich am 3. Oktober? Ja, vielleicht wäre das hier was. Die Gedenkstätte Lindenstraße mitten in Potsdam öffnet zum Tag der Deutschen Einheit nämlich ihre Türen von 10 bis 18 Uhr komplett kostenlos für uns. Heißt, Sie können dort den ehemaligen Haft- und Justizort anschauen, bei stündlichen Kurzführungen mitgehen und dabei Potsdamer Geschichte an einem Ort erleben, an dem sie tatsächlich auch passiert ist. Besonders spannend wird es übrigens auch mit Zeitzeugen. In der neuen Ausstellung Leben nach der Haft erzählen ehemalige politische Gefangene der DDR, wie die Haft ihr Leben und auch ihre Familie noch lange danach geprägt hat. 13 Uhr gibt es dann außerdem zum Beispiel noch ein Workshop zur gesellschaftlichen Vielfalt und 15 Uhr ein Gespräch mit einer Zeitzeugenfamilie über ihre ganz persönliche Geschichte. Also vielleicht mal eine etwas andere Idee für den Feiertag. 3. Oktober, 10 bis 18 Uhr, Gedenkstätte Lindenstraße. Eintritt und Programm sind komplett kostenlos. Gucken Sie online auch gerne nochmal rein für mehr Infos. Gedenkstätte-lindenstraße.de. Bis dahin ist auch noch ein bisschen Zeit, ne? Erstmal genießen wir hier heute gleich unseren Mittwoch-Feierabend.

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0: Kate McRae sorgt für gute Laune im Büro, immer die besten aktuellen Hits bei der Arbeit. Hier ist Radio Potsdam und bei mir im Studio sind nochmal Amelie und Charlie aus der Radio Potsdam Morgenshow. Wachermacher Till ab morgen nämlich im Urlaub und die zwei, die übernehmen dann für ihn und schubsen sie morgen munter aus dem Bett raus und es wird herbstlich bei euch, ne?
1: Ja, auf jeden Fall. Es wird gemütlich, die Blätter, die werden bunt und wir sprechen morgen früh mal über ihre Highlights im Herbst in Potsdam.
2: Ja, wie sieht's denn da bei Ihnen aus? Wieder ein Buch lesen oder den Lieblingstee trinken? Schicken Sie uns einfach eine WhatsApp-Sprachnachricht an die 0331 581 692 und die 30.
1: Und dann freuen wir uns morgen früh auf Sie.
0: Ab 6 geht's los mit den Wachermachern hier auf Radio Potsdam und bis dahin gerne ran an die Tasten. Was sind Ihre Herbst-Highlights? 0331 581 692 30.

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1: Mit Amelie Totzke, guten Tag. Nach dem Hitzesommer mit Temperaturen von über 40 Grad will die Stadt beim Hitzeschutz nachlegen. In der Stadtverordnetenversammlung nächste Woche Mittwoch stehen gleich mehrere Anträge auf der Tagesordnung. Unter anderem geht es um mehr Trinkbrunnen, Bäume, Schattenplätze und Sprühnebelanlagen. Die SPD fordert außerdem, das abgeschaffte Hitzetelefon wieder einzuführen und öffentliche Gebäude an heißen Tagen als Schutzräume zu nutzen. Das Rathaus kündigt noch für dieses Jahr einen neuen Hitzeaktionsplan an. Die Stadt unternimmt einen neuen Anlauf für einen durchgängigen Uferweg am Griebnitzsee. Geplant ist ein 4 Meter breiter Fußweg, der sich am früheren DDR-Mauerweg orientiert. Radfahren soll dort nicht erlaubt sein. Zwei frühere Bebauungspläne waren vor Gericht gescheitert. Ab Montag können Bürger ihre Ideen und Einwände einbringen. Am 30. September gibt es dazu eine Infoveranstaltung auf dem Campus Griebnitzsee. Und zum Sport. Heute heißt es wieder Daumen drücken für unsere 03er. Die Fußballer spielen auswärts um 19 Uhr gegen den Chemnitzer FC. Das nächste Heimspiel ist dann diesen Samstag im Kalibknecht-Stadion gegen Hertha 2. Das war das Wichtigste aus Potsdam und unserer Region. Und damit zurück zu dir, Domi.
2: Dankeschön.
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2: Mit den aktuellen Temperaturen, die liegen weiterhin zwischen 17 und 18 Grad im Sendegebiet. 17 sind es aktuell hier in der Landeshauptstadt. Auch heute Nachmittag kann es nochmal stellenweise nass werden in der Region. Regen zieht sich noch über den kompletten Mittwoch heute und nur wenig Sonne mit dabei bei maximal 21 Grad. Mehr Sonne dann aber morgen garantiert. Hier im Mix wieder mit Wolken bei 20 Grad. Freitag anfangs noch nass, später wieder sonnig bei 19 Grad.
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2: Gucken wir gleich auf die Autobahn. Vorsicht A10, nördlicher Berliner Ring Richtung Osten jetzt. Zwischen dem Dreieck Havelland und Oranienburg. Da steht auch nochmal ein defektes Fahrzeug. Hier bitte schön vorsichtig fahren. Und 10 Minuten mehr ein Plan auf dem westlichen Berliner Ring beidseitig zwischen Leest und Großkreuz an der Baustelle. Geblitzt wird in Potsdam in der Amundsenstraße, in der Stahnsdorfer Straße und in der Straße am Wiesenrand, Treuenbrietzen in der Leipziger Straße und in Dalgo-Döberitz in der Hamburger Chaussee. Haben Sie noch was gesehen? Staus oder Blitzer? Sagen Sie einfach gerne Bescheid. Schicken eine WhatsApp hier ins Studio oder rufen auch gerne jederzeit an. Nummer für alles ist die 0331 581 692 und die 30.
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2: Trotz Regen ab und an machen wir uns heute einfach einen gemütlichen Mittwochnachmittag, auch gleich mit unseren Radio Potsdam Terminen. Da gibt es zum einen Unterschlupf im Waschhaus und im Kulturhaus Babelsberg. Was da jeweils los ist, Sie hören es gleich kurz nach 2.
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1: Im Kulturhaus Babelsberg gibt's heute die nächste Ausgabe der Vortragsreihe Babelsberger Köpfe. Und da geht's heute um Viktor Hasse. Der Pfarrer aus Nova Wes leistete den Nationalsozialisten als bedeutendes Mitglied der Bekennenden Kirche Widerstand, bis er 1946 an den Folgen der Gestapohaft verstarb. Im Vortrag werden seine Lebensstationen nochmal nachgezeichnet und das Porträt eines Mannes gezeigt, der mit seinem mutigen Einsatz unvergessene Spuren hinterlassen hat. Los geht's hier 19 Uhr und der Eintritt, der ist frei. Außerdem noch ein Tipp für die Musiker unter uns. Im Waschhaus findet heute wieder der Drumclub statt. Dort wird gemeinsam richtig getrommelt, getanzt und gefeiert, was das Zeug hält. Hunderte Trommeln treffen auf elektronische Beats und alle dürfen hier mitmachen. Künstler, Teilnehmer, Zuschauer verschmelzen zu einem großen Schlagwerk. Einlass ist ab 20 Uhr und Tickets gibt's ab 18 Euro. Mehr Infos finden Sie nochmal auf waschhaus.de.
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0: Mittwochnachmittag hier bei Radio Potsdam. Wir starten in den Feierabend gleich mit einem absoluten Boyband-Klassiker. Die Backstreet Boys mit Get Down und davor noch ein ganz neuer Song. You and me forever young, we're forever young. Milo ist das und DJ-licious mit Forever Young. Gleich alles hier nach den News.
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2: Ich bin Amelie Totzke und das ist das Top-Thema der Stunde. Heute lädt die Ehrenamtsbörse von 14 bis 18 Uhr auf den Luisenplatz ein. Wer sich engagieren möchte, kann dort verschiedene Möglichkeiten kennenlernen und das passende Ehrenamt finden. Mehr Nachrichten aus unserer Region finden Sie jederzeit bei uns im Netz auf radio-potsdam.de. Und jetzt mehr Nachrichten aus Deutschland und der Welt.
3: Ich bin Babette Büchner. Wegen der hohen Spritpreise fordert Unionsfraktionschef Thorsten Frey schnelle Entlastungen. Maßnahmen sollten schon zum 1. Oktober greifen, sagte er bei NTV. Die 8 Ministerpräsidenten der CDU haben Bundeskanzler Friedrich Merz unterdessen in der Debatte über seine politische Zukunft Rückendeckung gegeben.
4: Die CDU will angesichts aktueller Umfragewerte vor den Wahlen am Wochenende das Ruder offensichtlich nochmal rumreißen. Die 8 Länderchefs sagen in ihrer Erklärung, Vertrauen entstehe wieder, wenn Politik die Probleme löst, die die Menschen im Alltag beschäftigen. Der Weg führe über Zuhören und politisches Handeln, nicht über Personaldiskussionen. Perfekt getimt kam dazu das TV-Interview des Unionsfraktionschefs. Dabei machte Frey nicht einmal Versprechungen, sondern lediglich Vorschläge, zum Beispiel für Entlastungen beim Tanken. Die könnten nach seinen Worten etwa über eine niedrigere Energie- oder Mehrwertsteuer kommen. Thomas Bleskin, Nachrichtenredaktion.
3: Die Bundesregierung will Konsequenzen aus dem islamistischen Terroranschlag beim Christopher Street Day in Berlin ziehen. Das Bundeskabinett berät heute über einen 10-Punkte-Plan. Er sieht unter anderem eine Mindestfreiheitsstrafe von einem Jahr für besonders gefährliche Körperverletzungen mit Messern und anderen gefährlichen Werkzeugen vor. Das Ozonloch über der Antarktis ist im vergangenen Jahr so klein gewesen wie selten seit Anfang der 90er Jahre. Es ist sowohl in der Ausdehnung geschrumpft als auch flacher als im Durchschnitt der letzten Jahrzehnte, berichtet die Weltwetterorganisation.
5: Nicht nur im Süden, auch im hohen Norden erholt sich die Ozonschicht. Experten sprechen deshalb schon von einer Erfolgsgeschichte im Umweltschutz. Grund dafür ist vor allem das Verbot von FCKW seit 1987, denn das gilt als Hauptverursacher für das Auflösen der Ozonschicht. Dass die UV-Belastung in Europa seit Jahren steigt, liegt nicht an einer dünneren Ozonschicht, sondern daran, dass es weniger Wolken als früher hier gibt und damit die Sonne einfach mehr scheint. Tanja Wagner, Nachrichtenredaktion.
3: Der Likör ohne Ei darf auch weiterhin so heißen. Das hat das schleswig-holsteinische Oberlandesgericht in einer Berufungsverhandlung entschieden. Es handelt sich dabei um einen veganen Likör auf Sojabasis mit Rum. Der Streit zieht sich schon eine Weile hin. Der Schutzverband der Spirituosenindustrie sieht in dem Namen eine unzulässige Assoziation mit Eierlikör.
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0: In Teltow, Werder, Havel und auch in Potsdam sind es aktuell 17 Grad mit ziemlich grauen Wolken und teilweise auch noch ein bisschen nass. Heute Abend und in der Nacht, da gehen die Temperaturen nochmal ein Stück runter auf um die 14 Grad. Und morgen zum Donnerstag, da gibt es dann Temperaturen bis zu 20 Grad. Das Ganze mit Sonne und Wolken im Mix.
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0: Wir schauen raus auf die Straßen. In Potsdam kommen sie gerade soweit gut durch. Ein bisschen länger brauchen sie allerdings auf der A10. Das Ganze ist der westliche Berliner Ring, Dreieck Werder Richtung Dreieck Havelland zwischen Großkreuz und Leest. Hier sind 2 Kilometer Stau und sie brauchen ca. 15 Minuten länger. Blitze habe ich 2 für Sie. Einmal auf der Amundsenstraße bei Tempo 30 und dann noch die Stahnsdorfer Straße. Das Ganze hier auch bei Tempo 30. Wenn Sie jetzt noch einen Stau, Blitzer oder etwas anderes gesehen haben, dann sagen Sie uns gerne Bescheid über unsere Nummer für alles. Das ist die 0331 581 692 und die 30. Ich wünsche eine gute Fahrt.
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0: Ich wünsche Ihnen einen schönen Mittwoch und mal eine ganz kurze Frage. Wissen Sie bei Ihrem Auto eigentlich, wann die nächste Hauptuntersuchung wieder fällig ist? Klar, lässt sich hinten auf der Plakette zwar ablesen, aber mit welchem ganz einfachen Hack Sie wirklich nie mehr Ihre nächste Hauptuntersuchung vergessen können? Das schauen wir uns gleich gemeinsam an in unserem Dekra-Sicherheitstipp. Dafür jetzt aber erstmal Natasha Bedingfield mit These Words. Schönen Mittwoch.
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0: Milo und DJ-licious mit Forever Young, ganz neu hier bei Radio Potsdam.
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0: Wann muss mein Auto eigentlich wieder zur Hauptuntersuchung? Und wer jetzt kurz von Ihnen überlegen musste, ist damit wahrscheinlich auch gar nicht allein. Im Alltag geht so ein Termin schließlich schnell mal unter und plötzlich stellt man fest, huch, die HU, die wäre eigentlich schon längst fällig gewesen. Wie man genau das verhindern kann, darum geht es heute in unserem DEKRA-Sicherheitstipp. Darüber sprechen wir mit Daniel Miletic, Außenstellenleiter der DEKRA in Luckenwalde. Herr Miletic, Hand aufs Herz, wie schnell passiert es eigentlich, dass man den nächsten HU-Termin einfach aus dem Blick verliert? Und was war bei einem Ihrer Kunden vielleicht mal diese längste, oh, habe ich vergessen, Zeitspanne?
2: Ich denke, ich habe den Zuspruch von vielen Hörern, dass unser Alltag im Moment sich dahin entwickelt, dass es immer stressiger wird und immer mehr wird. Und dann kann es durchaus mal passieren, dass man solche Termine vergisst. Auch aus dem Grund, dass sie ja alle 2 Jahre normalerweise passieren. Wir hatten jetzt in letzter Zeit vermehrt, dass alte Anhänger aus der Scheune gezogen wurden und 2, 3 Jahre keine Hauptuntersuchung bekommen haben. Es ist zum Glück nicht die Regel, denn die Kunden achten schon sehr auf ihre HU-Laufzeit und haben das zum größten Teil im Blick.
0: Dabei gibt es eigentlich eine ziemlich einfache Möglichkeit, sich den Termin gar nicht erst selbst merken zu müssen. Denn die DEKRA bietet einen kostenlosen HU-Erinnerungsservice an. Wie funktioniert er denn genau?
2: Also einmal funktioniert es so, wenn Sie schon Kunde bei der DEKRA sind, haben Sie den Vorteil, dass Sie den letzten HU-Bericht sehen können. Da ist seit 2021 ein QR-Code drauf gedruckt. Den können Sie ganz bequem im Handy scannen. Ihre Daten werden dann automatisch übernommen und Sie wählen sich dann einfach nur bestenfalls schon einen Termin aus in 2 Jahren und haben dann keinerlei Probleme, werden dann noch rechtzeitig erinnert. Und wenn Sie kein Kunde bei DEKRA waren, müssten Sie halt einmal recherchieren, DEKRA HU-Termin oder DEKRA HU-Erinnerung, und dann können Sie ganz bequem Ihre Daten da eingeben und werden dann auch rechtzeitig erinnert, dass Sie es nicht vergessen.
0: Bleibt natürlich noch eine ganz grundlegende Frage, denn bevor man sich erinnern lassen kann, muss man erstmal wissen, wann die nächste Hauptuntersuchung überhaupt ansteht. Woran erkenne ich denn eigentlich, wann meine HU fällig ist? Also muss ich dafür wirklich auf die Plakette schauen oder gibt es noch eine andere Möglichkeit?
2: Naja, wir wissen alle, es kommt immer mal was dazwischen, man wird krank, man ist im Urlaub, und wenn man das frühzeitig schon abhakt, dieses To-Do, hat man es dann nicht hinten raus plötzlich. 3 Monate später hätte ich mich ja drum kümmern können, aber hab's nicht gemacht, und dafür ist halt dieser Erinnerungsservice da, und man braucht's genau dann nicht, wenn es passiert, und kennen wir ja alle wahrscheinlich.
0: Das stimmt. Den HU-Termin, den muss man also nicht unbedingt ständig selbst im Kopf haben. Wie Sie sich für den kostenlosen Erinnerungsservice anmelden können und wie die Erinnerung dann bei Ihnen landet, das klären wir gleich im zweiten Teil unseres DEKRA-Sicherheitstipps. Jetzt für Sie Freddie Mercury mit The Great Pretender. 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

0: Two Colors mit Loveful hier bei Radio Potsdam in ihrem Mittwochnachmittag.
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0: Den TÜV vergessen oder genauer gesagt die nächste Hauptuntersuchung. Das kann ja wirklich schneller passieren, als man denkt. Damit es gar nicht erst so weit kommt, bietet die DEKRA einen kostenlosen HU-Erinnerungsservice an. Wie der funktioniert, darüber sprechen wir heute mit Daniel Miletic, Außenstellenleiter der DEKRA in Luckenwalde. Herr Miletic, wie kann ich mich denn für den HU-Erinnerungsservice anmelden und welche Angaben braucht die DEKRA da von mir?
2: Also wie gesagt, entweder online auf der Internetplattform oder über einen QR-Code. Beim QR-Code sind alle Daten hinterlegt und bei dem Online-Portal braucht man tatsächlich das Kennzeichen, die Fahrzeugart und die persönlichen Daten wie Name, Nachname, Telefonnummer und E-Mail-Adresse, dass man sie auf verschiedenen Kanälen erreichen kann.
0: Das klingt easy. Anmelden, Daten hinterlegen und dann darf man den Termin also tatsächlich wieder ein Stück weit aus dem Kopf streichen. Wie werde ich dann anschließend an meine nächste Hauptuntersuchung erinnert?
2: Das können Sie selber bestimmen, entweder per E-Mail oder per SMS. Das erfolgt tatsächlich.

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0: Ava Max mit Town hier bei Radio Potsdam. Gleich gibt's für Sie eine neue Nummer von Alex Warren zusammen mit Jelly Roll. Und außerdem noch was zum Mitdancen und Mitsingen. One Republic sind das mit All the Right Moves. Alles gleich nach dem Wichtigsten aus Potsdam.
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2: Mit Amelie Totzke, guten Tag. Heute findet auf dem Luisenplatz von 14 bis 18 Uhr wieder die Ehrenamtsbörse statt. Was uns da erwartet, weiß Schirmherr Steffen Schröder.
3: Wie jedes Jahr treffen wir uns am Luisenplatz und suchen PotsdamerInnen, die Lust haben, sich ehrenamtlich zu engagieren und stellen ganz, ganz viele großartige Vereine und ihre jeweiligen Tätigkeiten vor. Und ich bin mir ganz sicher, dass für jeden, der Lust hat, sich zu engagieren für unsere Gesellschaft, wir da etwas Passendes im Angebot haben und auch finden werden.
2: Das Ganze findet heute zum 6. Mal statt und ist komplett kostenlos. Und zum Sport. Heute heißt es wieder Daumen drücken für unsere 03er. Die Fußballer spielen auswärts um 19 Uhr gegen den Chemnitzer FC. Das nächste Heimspiel ist dann diesen Samstag im Kalibknecht-Stadion gegen Hertha 2. Im Urteil um die Rabattaktion der Lidl Plus App gibt's noch kein Urteil. Das Oberlandesgericht Brandenburg an der Havel hat am ersten Prozesstag noch keine Entscheidung getroffen. Verkündet werden soll sie Ende September. Die Verbraucherzentrale klagt, weil extra Rabatte über Lidl Plus aus ihrer Sicht Menschen benachteiligen können, die solche Apps nicht nutzen können oder dürfen. Ähnliche Klagen gegen Penny und Netto waren erstmal abgewiesen worden. Die Fälle liegen inzwischen beim Bundesgerichtshof. Das war das Wichtigste aus Potsdam und unserer Region. Und damit zurück zu dir, Anne.
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0: In Beelitz, Ludwigsfelde und in Geltow sind wir gerade unterwegs mit 16 Grad. Das Ganze mit ziemlich viel Wolken heute Abend und in der Nacht. Da gehen die Temperaturen nochmal ein Stück runter auf um die 14 Grad. Und morgen zum Donnerstag, da gibt es dann Temperaturen bis zu 20 Grad. Das Ganze dann mit Sonne und Wolken im Mix.
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0: Wir schauen raus auf die Straßen. In Potsdam kommen sie soweit gut durch. Eine Meldung gibt es immer noch von der A10 westlicher Berliner Ring, Dreieck-Werder Richtung Dreieck-Havelland zwischen Großkreuz und Leest. Hier sind immer noch 2 Kilometer Stau. Sie brauchen aber nur noch 10 Minuten länger. Blitzer stehen auf der Amundsenstraße bei Tempo 30 und dann noch auf der Yorkstraße. Das Ganze hier auch bei Tempo 30. Wenn Sie noch was gesehen haben, dann sagen Sie uns gern Bescheid über unsere Nummer für alles. Das ist die 0331 581 692 und die 30. Ich wünsche eine gute Fahrt.
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0: Wir schauen gleich wieder auf unser Album der Woche. Das kommt ja diese Woche von Post Malone. Und wer sich jetzt von Ihnen denkt, Mist, die Anfänge von ihm, die habe ich total verpasst. Ey, gar kein Problem. Genau dafür ist das neue Album nämlich da. Wieso, weshalb, warum, das schauen wir uns gleich in 10 Minuten an. Dafür jetzt erstmal One Republic mit All the Right Moves. Schönen Mittwoch.
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0: Nummer Love Sober. Hier gehört bei Radio Potsdam.
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0: Post Malone ist mittlerweile einer dieser Künstler, an denen man eigentlich kaum noch vorbeikommt. Selbst wenn seine Musik sonst gar nicht mal unbedingt in ihrer Playlist landet. Spätestens im Sommer haben ihn Millionen Menschen gesehen. Da stand er nämlich bei der großen Abschlussfeier der Fußball-WM direkt vor dem Finale auf der Bühne. Und musikalisch macht er sowieso gefühlt alles. Also Hip-Hop, Pop, Rock und mittlerweile sogar auch Country. Diese Woche gehen wir mit ihm nochmal ganz zurück zu den Anfängen. August 2026 stammt nämlich eigentlich aus dem Jahr 2016, als Post Malone gerade erstmal so richtig durchgestartet ist. Damals erschien das Mixtape, schaffte es aber nie offiziell auf die großen Streaming-Plattformen. Deshalb hat Post Malone jetzt 10 Jahre später die Songs nochmal neu mastern lassen und damit ist August 26 unser Album der Woche, das erste Mal ganz offiziell überall zu hören. Und natürlich auch hier bei uns. Wir machen die Zeitreise zurück ins Jahr 2016 zu Post Malone hier auf Radio Potsdam. Und das ist heute Never Understand.

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0: Coldplay mit My Universe. 15 Uhr gleich hier bei Radio Potsdam und da gibt's gleich gute Laune pur. Good Thing ist in der Playlist und außerdem. Leonie zusammen mit Callum Scott und ihrem aktuellen Hit Stay ist ihre ganz neue Nummer. Alles hier in der nächsten halben Stunde.
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2: Ich bin Amelie Totzke und das ist das Top-Thema der Stunde. Nach dem Hitzesommer mit Temperaturen von über 40 Grad will die Stadt beim Hitzeschutz nachlegen. In der Stadtverordnetenversammlung nächste Woche Mittwoch stehen gleich mehrere Anträge auf der Tagesordnung. 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Und jetzt mehr Nachrichten aus Deutschland und der Welt.
3: Ich bin Babette Büchner. Wegen der hohen Spritpreise fordert Unionsfraktionschef Thorsten Frey schnelle Entlastungen. Maßnahmen sollten schon zum 1. Oktober greifen, sagte er bei NTV. Die 8 Ministerpräsidenten der CDU haben Bundeskanzler Friedrich Merz unterdessen in der Debatte über seine politische Zukunft Rückendeckung gegeben.
4: Die CDU will angesichts aktueller Umfragewerte vor den Wahlen am Wochenende das Ruder offensichtlich nochmal rumreißen. Die 8 Länderchefs sagen in ihrer Erklärung, Vertrauen entstehe wieder, wenn Politik die Probleme löst, die die Menschen im Alltag beschäftigen. Der Weg führe über Zuhören und politisches Handeln, nicht über Personaldiskussionen. Perfekt getimt kam dazu das TV-Interview des Unionsfraktionschefs. Dabei machte Frey nicht einmal Versprechungen, sondern lediglich Vorschläge, zum Beispiel für Entlastungen beim Tanken. Die könnten nach seinen Worten etwa über eine niedrigere Energie- oder Mehrwertsteuer kommen. Thomas Bleskin, Nachrichtenredaktion.
3: Die Bundesregierung will Konsequenzen aus dem islamistischen Terroranschlag beim Christopher Street Day in Berlin ziehen. Das Bundeskabinett berät heute über einen 10-Punkte-Plan. Er sieht unter anderem eine Mindestfreiheitsstrafe von 1 Jahr für besonders gefährliche Körperverletzungen mit Messern und anderen gefährlichen Werkzeugen vor. Das Ozonloch über der Antarktis ist im vergangenen Jahr so klein gewesen wie selten seit Anfang der 90er Jahre. Es ist sowohl in der Ausdehnung geschrumpft als auch flacher als im Durchschnitt der letzten Jahrzehnte, berichtet die Weltwetterorganisation.
5: Nicht nur im Süden, auch im hohen Norden erholt sich die Ozonschicht. Experten sprechen deshalb schon von einer Erfolgsgeschichte im Umweltschutz. Grund dafür ist vor allem das Verbot von FCKW seit 1987, denn das gilt als Hauptverursacher für das Auflösen der Ozonschicht. Dass die UV-Belastung in Europa seit Jahren steigt, liegt nicht an einer dünneren Ozonschicht, sondern daran, dass es weniger Wolken als früher hier gibt und damit die Sonne einfach mehr scheint. Tanja Wagner, Nachrichtenredaktion.
3: Der Likör ohne Ei darf auch weiterhin so heißen. Das hat das schleswig-holsteinische Oberlandesgericht in einer Berufungsverhandlung entschieden. Es handelt sich dabei um einen veganen Likör auf Sojabasis mit Rum. Der Streit zieht sich schon eine Weile hin. Der Schutzverband der Spirituosenindustrie sieht in dem Namen eine unzulässige Assoziation mit Eierlikör.
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0: In Rathenow sind es gerade 19 Grad, in Brück und in Potsdam, da haben wir 17 Grad. Das Ganze mit Wolken, aber ganz leicht. Ich sehe sie, die Sonne, sie kommt ganz leicht wieder durch heute Abend und in der Nacht. Da gehen die Temperaturen nochmal ein Stück runter auf um die 14 Grad. Und morgen zum Donnerstag gibt es dann Temperaturen bis zu 20 Grad und dazu Sonne und Wolken im Mix.
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0: In Potsdam, da kommen Sie gerade gut durch. Hier sind die Straßen soweit frei. Von den Autobahnen habe ich auch nur eine Meldung. Die A9 Halle-Leipzig Richtung Berlin zwischen Brück und Beelitz. Achtung, hier ist ein defektes Fahrzeug. Und ein Blitzer, den habe ich auch noch für Sie. Der steht auf der Yorkstraße. Das Ganze bei Tempo 30. Haben Sie jetzt noch einen Stau, noch einen Blitzer oder noch eine Baustelle? Dann immer gerne her damit. 0331 581 692 und die 30 ist die Nummer. Ich wünsche eine gute Fahrt.
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0: Und wir schauen gleich mal gemeinsam, wo Sie vielleicht heute noch zum Feierabend einen kurzen Abstecher machen können und wieso Sie dann auch eigentlich noch ehrenamtlich da direkt mal aktiv werden können. Das Ganze ist gleich nach zwei Songs hier bei mir. Hier ist jetzt der erste, La Bouche mit Be My Lover. Schönen Mittwoch.
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0: Leonie und Callum Scott mit Stay, ganz neu hier auf Radio Potsdam. Und seit knapp einer Stunde ist ja Speed-Dating hier in Potsdam angesagt. Hinten auf dem Luisenplatz heute von 14 bis 18 Uhr ist die Ehrenamtsbörse. Heißt, wir können schauen, wo wir unser Herz vielleicht tiefer reinstecken und wo wir hier in Potsdam noch richtig was bewirken können. Schirmherr Steffen Schröder.
1: Ja, wie jedes Jahr treffen wir uns am Luisenplatz und suchen PotsdamerInnen, die Lust haben, sich ehrenamtlich zu engagieren und stellen ganz, ganz viele großartige Vereine und ihre jeweiligen Tätigkeiten vor. Und ich bin mir ganz sicher, dass für jeden, der Lust hat, sich zu engagieren für unsere Gesellschaft, wir da etwas Passendes im Angebot haben und auch finden werden.
0: Absolut toll. Und wer ist da heute dann alles mit dabei beim Ehrenamt Speed-Dating?
1: Wir haben natürlich die Arbeiterwohlfahrt, die das Ganze organisiert, so auch dieses Jahr. Da gibt es zum Beispiel das Projekt Kindermut, wo es darum geht, Kinderarmut zu bekämpfen. Dann das Deutsche Rote Kreuz, die Hofbauer Stiftung ist dabei. Es gibt den Verein Besuchshunde Pfotenglück für Leute, die Hundefans sind. Es gibt unglaublich breites Spektrum. Man kann einfach mal so durchlaufen, sich inspirieren lassen. Da sind überall nette Leute dabei, die alles nochmal genau erklären und vorstellen. Und ich würde sagen, dann muss man es einfach mal ausprobieren. Also man muss nicht irgendwie eine Verpflichtung eingehen im Vorhinein und dann bin ich daran gebunden und merke irgendwie, das ist gar nicht meins. Sondern das ist immer so, dass man da erstmal reinschnuppern kann, dass man das ausprobieren kann, gucken kann, komme ich da klar? Ist das was für mich? Macht mir das selber auch Spaß? Und dann geht das so seinen Gang.
0: Wie ist das jetzt, wenn man nebenbei natürlich noch arbeitet und ja irgendwie Geld verdienen muss? Bleibt da eigentlich noch Zeit fürs Ehrenamt oder anders gefragt, wie viel Zeit sollte man für Ehrenamt einplanen im Alltag?
1: Es ist toll, wenn man da wöchentlich etwas Zeit opfern kann, aber auch da gibt es, je nachdem was es ist, sehr, sehr viele Möglichkeiten. Das ist alles in einer Form von Absprache, aber auch da sollte man keine Angst haben. Also auch wenn man nicht so viel Zeit hat, gibt es da immer Wege, sich zu engagieren.
0: Du bist ja selber auch super engagiert hier in Potsdam, bist ja auch Schirmherr von der Ehrenamtsbörse heute. Was für Erfahrungen hast du denn persönlich selber gemacht? Also was gibt es so ein Ehrenamt persönlich auch zurück denn im Leben?
1: Ich finde, man kann da einfach so großartige Erfahrungen sammeln. Man verdient zwar kein Geld, aber man bekommt ganz, ganz viel. Also man bekommt irrsinnig viel an Liebe zurück von den Leuten. Man lernt in der Regel tolle Leute kennen, sei es andere Ehrenamtler und Ehrenamtlerinnen oder auch die Menschen, die man betreut, mit denen man arbeitet. Und man bekommt also ganz, ganz viel zurück. Und es ist zwar kostenlos, aber keineswegs umsonst.
0: Absolut. Also heute gerne mal hinten am Luisenplatz vorbeischauen. Bis 18 Uhr ist die Ehrenamtsbörse heute noch in Potsdam. Und wer weiß, vielleicht ist ja auch für Sie was mit dabei, wo Sie in Zukunft Ihr ganzes Herz reinstecken möchten. Das sind ja dann ganz oft Aufgaben, die einen echt nochmal richtig erfüllen können im Leben. Apropos erfüllen, das macht auch Musik. Hier fühlt sie jetzt Spiller mit Groove Jet. 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

0: James Arthur mit You Deserve Better, Radio Potsdam hier in ihrem Mittwochnachmittag. Weiter geht's Richtung Feierabend, gleich mit dem neuen Hit von Osties. The Art of Letting Go und außerdem Bruce Springsteen mit Hungry Heart. Alles gleich hier, davor aber noch die News aus Potsdam.
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2: Mit Amelie Totzke, guten Tag. Die Stadt unternimmt einen neuen Anlauf für einen durchgängigen Uferweg am Griebnitzsee. Geplant ist ein 4 Meter breiter Fußweg, der sich am früheren DDR-Mauerweg orientiert. Radfahren soll dort nicht erlaubt sein. 2 frühere Bebauungspläne waren vor Gericht gescheitert. Ab Montag können Bürger ihre Ideen und Einwände einbringen. Am 30. September gibt's dazu eine Infoveranstaltung auf dem Campus Griebnitzsee. Nach dem Hitzesommer mit Temperaturen von über 40 Grad will die Stadt beim Hitzeschutz nachlegen. In der Stadtverordnetenversammlung nächste Woche Mittwoch stehen gleich mehrere Anträge auf der Tagesordnung. Unter anderem geht es um mehr Trinkbrunnen, Bäume, Schattenplätze und Sprühnebelanlagen. Die SPD fordert außerdem, das abgeschaffte Hitzetelefon wieder einzuführen und öffentliche Gebäude an heißen Tagen als Schutzräume zu nutzen. Das Rathaus kündigt noch für dieses Jahr einen neuen Hitzeaktionsplan an. Und zum Sport. Heute heißt es wieder Daumen drücken für unsere 03er. Die Fußballer spielen auswärts um 19 Uhr gegen den Chemnitzer FC. Das nächste Heimspiel ist dann diesen Samstag im Kalibknecht-Stadion gegen Hertha 2. Das war das Wichtigste aus Potsdam und unserer Region. Und damit zurück zu dir, Anne.
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0: In Geltow, Potsdam und in Bergholzrebrücke sind gerade 17 Grad. Heute Abend und in der Nacht, da gehen die Temperaturen nochmal so ein kleines Stück runter. Da haben wir dann um die 14 Grad. Und morgen zum Donnerstag, da geht das Thermometer wieder ein Stück hoch, dann bis zu 20 Grad. Das Ganze mit Sonne und Wolken im Mix.
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0: Wir schauen raus auf die Straßen. In Potsdam ist alles soweit frei. Eine Meldung gibt's noch von der A9. Halle-Leipzig Richtung Berlin zwischen Brück und Belitz. Hier ist weiterhin eine Gefahr durch ein defektes Fahrzeug. Und ein Blitzer, den habe ich auch am Start. Der ist auf der Yorkstraße, das Ganze bei Tempo 30. Falls Ihnen jetzt noch was aufgefallen ist, Staus, Blitzer oder eine Sperrung, sagen Sie uns gern Bescheid über unsere Nummer für alles. Das ist die 0331 581 692 und die 30. Ich wünsche eine gute Fahrt.
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0: Kommen Sie gut in Ihren Nachmittag und Feierabend. Jetzt gleich mit einem Song, da wirklich mal ganz kurz die Arbeitspause einlegen und einfach den ganzen Stress vom Tag beim Tanzen abschütteln oder im Auto jetzt richtig laut drehen. Hier sind für Sie die Spice Girls mit Stop. Ich wünsche Ihnen einen schönen Mittwoch.
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0: ist mit The Art of Letting Go, ihr ganz neuer Hit hier bei Radio Potsdam.
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0: Hit von Katy Perry, den gibt's gleich. Watch It Burn. Und außerdem... Soul Asylum ist das mit Runaway Train. Diese Nummer gibt's gleich in der nächsten halben Stunde für Sie.
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2: Ich bin Amelie Totzke und das ist das Top-Thema der Stunde. Heute lädt die Ehrenamtsbörse von 14 bis 18 Uhr auf den Luisenplatz ein. Wer sich engagieren möchte, kann dort verschiedene Möglichkeiten kennenlernen und das passende Ehrenamt finden. Mehr Nachrichten aus unserer Region finden Sie jederzeit bei uns im Netz auf radio-potsdam.de. Und jetzt mehr Nachrichten aus Deutschland und der Welt.
3: Ich bin Babette Büchner. Diese Meldung nimmt erst einmal etwas Druck von Bundeskanzler Friedrich Merz. In der Diskussion um seine politische Zukunft haben ihm heute die 8 CDU-Ministerpräsidenten in einer gemeinsamen Erklärung Rückendeckung gegeben.
4: Die CDU will angesichts aktueller Umfragewerte vor den Wahlen am Wochenende das Ruder offensichtlich nochmal rumreißen. Die 8 Länderchefs sagen in ihrer Erklärung, Vertrauen entstehe wieder, wenn Politik die Probleme löst, die die Menschen im Alltag beschäftigen. Der Weg führe über Zuhören und politisches Handeln, nicht über Personaldiskussionen. Perfekt getimt kam dazu das TV-Interview des Unionsfraktionschefs. Dabei machte Frey nicht einmal Versprechungen, sondern lediglich Vorschläge, zum Beispiel für Entlastungen beim Tanken. Die könnten nach seinen Worten etwa über eine niedrigere Energie- oder Mehrwertsteuer kommen. Thomas Bleskin, Nachrichtenredaktion.
3: Für Millionen Pakete mit billiger Online-Ware wird ab November eine neue Bearbeitungsgebühr fällig. Dafür hat das Europäische Parlament jetzt endgültig grünes Licht gegeben. Wie teuer es wird, ist dabei noch offen. Die EU-Kommission muss die Höhe der Gebühr noch festlegen. Für die Zahlungen sind nach Angaben der EU-Staaten die Online-Handelsplattformen zuständig, also nicht etwa die Endverbraucher in Europa. Der Likör ohne Ei darf auch weiterhin so heißen. Das hat das schleswig-holsteinische Oberlandesgericht entschieden. Der Streit um den Namen zieht sich schon eine Weile hin.
5: Likör ohne Ei. Das ist ein veganes Produkt, eben ohne Ei wie auch ohne andere tierische Bestandteile. Soweit so klar, könnte man sich denken. Doch dem Schutzverband der Spirituosenindustrie klingt der Name zu sehr nach Eierlikör. Und dieser Begriff wiederum ist geschützt. Und, so das Argument des Schutzverbandes, Eierlikör muss Ei enthalten. Und schon, dass der Begriff Ei im veganen Likörnamen erwähnt wird, sei unzulässig. Nicht ausgeschlossen, dass der juristische Streit am Bundesgerichtshof weitergeht. Lea Matschulat, Nachrichtenredaktion.
3: Er hat 2 Kriege erlebt und bis ins sehr hohe Alter gearbeitet. Europas bislang ältester Mann, der Italiener Vitantonio Lovallo, ist im Alter von 112 Jahren gestorben. Noch mit mehr als 100 Jahren hatte er sich um seinen Weinberg gekümmert und Schafe gehütet. Europas ältester Mann ist jetzt der Portugiese Joaquim Varela mit 111 Jahren.
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0: Für Potsdam, Ludwigsfelde und Rathenow gilt 17 Grad und viele, viele Wolken heute Abend und in der Nacht. Da gehen die Temperaturen nochmal so ein kleines Stück runter auf um die 14 Grad. Aber morgen zum Donnerstag, es klettert nochmal leicht hoch das Thermometer, 20 Grad und dazu auch ein paar Wolken, aber auch ein bisschen Sonne wieder.
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0: Wir schauen raus auf die Straßen in Potsdam. Auf der Potsdamer Straße, Übergang zur Bornstädter Straße. Da brauchen Sie gerade 10 Minuten länger. Und eine Meldung noch von der A9, Halle-Leipzig Richtung Berlin, zwischen Brück und Belitz. Achtung, hier ist weiterhin Gefahr durch ein defektes Fahrzeug. Blitzer, da habe ich auch einen für Sie, der steht auf der Yorkstraße, das Ganze bei Tempo 30. Staus und Blitzer, die können Sie uns jederzeit gerne melden über unsere Nummer für alles. Das ist die 0331 581 692 und die 30. Ich wünsche eine gute Fahrt.
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0: an ihrem Mittwoch. Die Hälfte der Woche ist geschafft und das ist doch schon mal die perfekte Gelegenheit, um die ersten Wochenendpläne aufzustellen. Was eine Silent Disco ist und warum Sie sich das nicht entgehen lassen sollten, gleich hier in 10 Minuten. Und das Beste, Freitickets, die habe ich auch noch für Sie. Davor jetzt aber erstmal Gwen Stefani mit Hollaback Girl. Schönen Mittwoch.
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0: Der neue Hit von Katy Perry, Watch It Burn, gehört hier bei Radio Potsdam. Habe ich gerade auch noch mal ein kleines bisschen lauter gedreht, bin ich ehrlich. Wir schauen auf den Samstag. Da wird auf dem alten Markt hier in Potsdam getanzt und trotzdem bleibt es rundherum erstaunlich leise. Denn dort steigt eine große Stadtgeflüster Silent Disco unter freiem Himmel. Organisiert wird das Ganze unter anderem von Fabian Wallone, Veranstaltungskaufmann und Eventmanager aus Potsdam. Wir haben ihn gefragt, wie kommt man eigentlich auf die Idee, ausgerechnet den alten Markt in eine riesige Tanzfläche zu verwandeln?
1: Ja, das kann man relativ einfach beantworten. Also wir Veranstalter erfinden ja das Rad nicht neu, sondern man inspiriert sich durch andere Veranstaltungen. Und die Kulissen in Potsdam sind natürlich auch einzigartig. Und wenn man 1+1 zusammenzählt, dachte ich mir, keine normale Veranstaltungslocation. Wir nehmen den alten Markt, historisch schön, und machen einfach dort eine Party. Aber wie kriegen wir das vereint mit den Anwohnern? Und da dachte ich mir, nutzen wir doch einfach Kopfhörer. Und das hat jetzt quasi die Summe ergeben, dass wir eine Silent Disco auf dem alten Markt vor der historischen Nikolaikirche machen.
0: Klingt auf jeden Fall nach einer ziemlich besonderen Kulisse. Und falls ihr noch nie bei einer Silent Disco wart, die Musik kommt nicht aus großen Lautsprecherboxen, sondern direkt über Kopfhörer. Wie das Ganze auf dem alten Markt genau funktioniert, erklärt Fabian Wallone.
1: Man hat die Möglichkeit, vor Ort sozusagen zwischen drei DJ-Kanälen auszuwählen. Das ist ja das Schöne an einer Silent Disco. Wir sprechen ein sehr breites Publikum an. Man kann quasi auswählen zwischen Techno und Trance, Malle und Schlager und 90er, 2000er All-Time-Favorites. Und diese Kopfhörer haben dann quasi ein Wählhebel, wo man zwischen den einzelnen Kanälen durchswipen kann. Bedeutet, wenn mir die Musik bei dem Kanal nicht gefällt, wechsle ich einfach auf den 90er-Kanal oder auf den 2000er-Kanal und dann ja, kann ich quasi die Musik hören, die ich gerade am liebsten mag.
0: Und es bleibt ja nicht nur beim Tanzen. Geplant sind auch verschiedene Mitmachmomente und zum Abschluss eine große Show. Ein bisschen was hat uns Fabian Wallone schon verraten.
1: Also wir haben einen wundervollen Hauptsponsor mit dabei, mit dem wir gemeinsam quasi einen Signature-Drink entworfen haben. Es gibt eine alkoholfreie Variante und eine alkoholische Variante. Das kann vor Ort probiert werden. Sie bringen ihr neuestes Produkt mit. Viel mehr möchte ich dazu auch gar nicht beraten, weil findet selber heraus. Und wir haben natürlich eine wundervolle Abschlussshow, die circa 10 Minuten lang geht, wo wir quasi die komplette Kirche mit Effekten animieren. Ja, es ist einfach eine atemberaubende Stimmung, die man nicht verpassen darf, mit ganz vielen Effekten und Special-Effekten, die dann sozusagen vor Ort stattfinden wird.
0: Los geht die Silent Disco am Samstag ab 17 Uhr auf dem Alten Markt in Potsdam. Ticket gibt's online auf der Veranstaltungsseite. Und eine Besonderheit, die gibt es ja auch noch.
1: Die Tickets sind ganz wichtig, dass man sich vorher quasi registriert, weil wir die Daten brauchen für die Ausgabe der Kopfhörer, weil wir sonst keinen Kopfhörer rausgeben können, weil wir auf das Pfandthema verzichten. Natürlich gibt es alternativ die Option, Pfand zu hinterlegen, aber das ist quasi nicht unser Wunsch. Das heißt, gerne ein Ticket vorher kaufen. Vor Ort muss man, wie gesagt, seine Daten einmal angeben und sie werden kontrolliert und dann steht dem Ganzen nichts im Wege.
0: 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Das würde ich mir auf gar keinen Fall entgehen lassen. Genauso tanzen wir jetzt auch weiter rein in den Feierabend. Und zwar mit Come on Eileen, ein absoluter Partysong, der dann bestimmt auch am Samstag auf den Kopfhörern läuft. Also ich wünsche Ihnen einen schönen Mittwoch, Feierabend. 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

0: Olly Murs mit Grow Up hier bei Radio Potsdam. Der Endspurt und Start in den Feierabend geht direkt leichter mit toller Musik. Gleich hier für Sie. Loy und David Puentes mit Golden Summer und außerdem noch was zum Wegträumen. Dermot Kennedy mit Kiss Me gleich hier in der nächsten halben Stunde.
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2: Mit Amelie Totzke, guten Tag. Heute findet auf dem Luisenplatz von 14 bis 18 Uhr wieder die Ehrenamtsbörse statt. Was uns da erwartet, weiß Schirmherr Steffen Schröder.
3: Wie jedes Jahr treffen wir uns am Luisenplatz und suchen PotsdamerInnen, die Lust haben, sich ehrenamtlich zu engagieren und stellen ganz, ganz viele großartige Vereine und ihre jeweiligen Tätigkeiten vor. Und ich bin mir ganz sicher, dass für jeden, der Lust hat, sich zu engagieren für unsere Gesellschaft, wir da etwas Passendes im Angebot haben und auch finden werden.
2: Das Ganze findet heute zum 6. Mal statt und ist komplett kostenlos. Im Urteil um die Rabattaktion der Lidl Plus App gibt's noch kein Urteil. Das Oberlandesgericht Brandenburg an der Havel hat am ersten Prozesstag noch keine Entscheidung getroffen. Verkündet werden soll sie Ende September. Die Verbraucherzentrale klagt, weil extra Rabatte über Lidl Plus aus ihrer Sicht Menschen benachteiligen können, die solche Apps nicht nutzen können oder dürfen. Ähnliche Klagen gegen Penny und Netto waren erstmal abgewiesen worden. Die Fälle liegen inzwischen beim Bundesgerichtshof. Die Stadt unternimmt einen neuen Anlauf für einen durchgängigen Uferweg am Griebnitzsee. Geplant ist ein 4 Meter breiter Fußweg, der sich am früheren DDR-Mauerweg orientiert. Radfahren soll dort nicht erlaubt sein. Zwei frühere Bebauungspläne waren vor Gericht gescheitert. Ab Montag können Bürger ihre Ideen und Einwände einbringen. Am 30. September gibt's dazu eine Infoveranstaltung auf dem Campus Griebnitzsee. Das war das Wichtigste aus Potsdam und unserer Region. Und damit zurück zu dir, Anne.
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0: Über Michendorf, Brandenburg an der Havel und auch Neusiedin hängen gerade viele Wolken mit Temperaturen um die 16 Grad. Heute Abend und in der Nacht gehen die Temperaturen nochmal so ein Stück runter auf um die 14 Grad. Und morgen zum Donnerstag, da gibt es dann wieder Temperaturen bis zu 20 Grad. Das Ganze mit Sonne und Wolken im Mix.
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0: Wir schauen raus auf die Straßen in Potsdam, auf der Potsdamer Straße, Übergang Bornstädter Straße und Pappelallee. Hier sind es gerade 7 Minuten mehr. Und eine Meldung gibt es von der A10, südlicher Berliner Ring, westlicher Berliner Ring, Dreieck Potsdam Richtung Dreieck Havelland, zwischen Glinde und Leest. Hier sind 4 Kilometer Stau, sie brauchen ca. 15 Minuten länger. Einen Blitzer habe ich auch noch im Gepäck, der steht auf der Yorkstraße, das Ganze hier bei Tempo 30. Haben Sie jetzt auch noch einen Blitzer entdeckt oder stehen vielleicht gerade selber im Stau, dann melden Sie sich gern bei uns. 0331 581 692 und die 30. Das ist unsere Nummer für alles. Ich wünsche eine gute Fahrt.
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0: An Ihrem Mittwoch. Ich hoffe, Sie sind gut durch Ihren Tag gekommen. Der Feierabend, der hat Sie schon erreicht. Wir machen uns den Nachmittag zusammen schön. Jetzt mit Moose Tea.
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0: David Puentes und Golden Summer ganz neu in der Radio Potsdam Playlist. Und apropos Sommer, nach einem ganzen Sommer voller toller Bewerbungen von Ihnen steht's jetzt endlich fest, wer sich Potsdams coolstes Team nennen darf.
1: Ja, es war unsere große Sommeraktion für Potsdam und die Region. Ne? Zusammen mit der ST Gebäudetechnik verschenken wir eine Klimaanlage an ein Büroteam.
2: Und beworben hat sich da auch die Gebäudereinigung Ehlert aus Kleinmachnow. Und da bist du, Tilja, zusammen mit Andreas Nein, dem Geschäftsführer der ST Gebäudetechnik, hingefahren. Und Mitarbeiterin Kathleen, die hat die Bewerbung fürs Unternehmen ausgefüllt.
3: Also diesen Sommer haben wir wirklich schon Spitzenwerte von fast 38 Grad im Büro gehabt. Wir haben schon notdürftig Ventilator organisiert viel mit Wasser, Eis. Also der Chef, der war da auch jetzt nicht, dass er uns da hat hängen lassen, hat uns da versucht gut zu unterstützen.
1: Es ist halt eben einfach heiß da in diese Büroräume, und es gibt da noch ein ganz anderes Problem.
3: Beworben habe ich uns eigentlich hauptsächlich deswegen wegen den Kollegen, die wirklich draußen vor Ort sind, die dann teilweise auf Terrassendächern stehen bei der brütenden Hitze oder Dachrinnen sauber machen müssen, die dann mittags hier reinkommen, mal eine kurze Schnaufspause haben und dann versuchen, irgendwo eine Abkühlung herzubekommen. Und wenn wir hier eine Klimaanlage nächsten Sommer haben würden oder könnten, wäre das natürlich eine Riesenerleichterung für die Jungs und für uns im Büro natürlich auch bei der Planung, beim Telefonieren, immer einen kühlen Kopf zu behalten.
2: Ja, und Andreas Nein von der ST Gebäudetechnik, der hat sich direkt da mal umgeschaut.
4: Einfach zu installieren.
2: Na dann.
1: Ihr kriegt das.
5: Ja. Yeah. Hey, super.
1: So, Kathleen, was sagen wir denn jetzt?
3: Vielen lieben Dank, Radio Potsdam und ST Gebäudetechnik natürlich, ja, für die Umsetzung dann.
0: Ja, mit der wird es dann jetzt auch ganz bald wahrscheinlich schon losgehen. Also liebe Grüße rüber nach Kleinmachnow. Herzlichen Glückwunsch vom gesamten Radio Potsdam Team und natürlich auch an Sie da draußen fürs Mitmachen. Wir haben uns ganz doll gefreut, dass Sie alle so fleißig mitgemacht haben. Wir starten jetzt weiter rein in Ihren Feierabend mit einem absoluten Gute-Laune-Hit von Dire Straits, Walk of Life, hier bei Radio Potsdam. Ich wünsche Ihnen einen schönen Mittwoch.

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0: mit Kiss Me hier bei Radio Potsdam an ihrem Mittwoch-Feierabend. Und bei mir im Studio sind Amelie und Charlie. Ich bin nicht alleine. Unser Wachermacher Till, der ist nämlich morgen früh im verdienten Urlaub. Und ihr zwei übernehmt ja und sagt mal, der Herbst, der kommt ja so langsam echt durch hier in der Region.
1: Ja, auf jeden Fall. Es wird gemütlich. Die Blätter, die werden bunt. Und wir sprechen morgen früh mal über ihre Highlights im Herbst in Potsdam.
2: Ja, wie sieht's denn da bei Ihnen aus? Wieder ein Buch lesen oder den Lieblingstee trinken? Schicken Sie uns einfach eine WhatsApp-Sprachnachricht an die 0331 581 692 und die 30.
1: Und dann freuen wir uns morgen früh auf Sie.
0: Na, das klingt doch super. Also ich persönlich, ich liebe ja den Herbst. Also jetzt gerne Ihre Herbst-Highlights in Potsdam schicken und dann begrüßen wir die neue Jahreszeit. Weiter geht's Richtung Feierabend jetzt mit Mark Morrison und Return of the Man.

0: Nico Santos mit Why Don't You Stay? Der Mittwochfeierabend ruft und wir liefern bei Radio Potsdam die passende Musik gleich mit Moschina. Worshipping the Sun und außerdem London Beat und The Bad of Love. Gleich alles in der nächsten halben Stunde für Sie.
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2: Ich bin Amelie Totzke und das ist das Top-Thema der Stunde. Nach dem Hitzesommer mit Temperaturen von über 40 Grad will die Stadt beim Hitzeschutz nachlegen. In der Stadtverordnetenversammlung nächste Woche Mittwoch stehen gleich mehrere Anträge auf der Tagesordnung. Mehr Nachrichten aus unserer Region finden Sie jederzeit bei uns im Netz auf radio-potsdam.de. Und jetzt mehr Nachrichten aus Deutschland und der Welt.
3: Ich bin Babette Büchner. Bundeskanzler Friedrich Merz wertet die Erklärung der 8 CDU-Ministerpräsidenten als Unterstützung für sich. Das Wahldebakel der CDU in Sachsen-Anhalt hatte ihn innerparteilich massiv unter Druck gebracht.
4: Aus dem Umfeld des Kanzlers heißt es, Merz begrüße die Unterstützung der 8 CDU-Länderchefs und werbe gemeinsam mit ihnen um Sachlichkeit und Vertrauen in den Reformprozess. Regierungssprecher Cornelius weist zugleich Berichte zurück, Merz habe selbst um die Erklärung gebeten. SPD-Bundesvize Schweizer liest das Schreiben allerdings ganz anders. Er verweist darauf, dass der Name Friedrich Merz daran gar nicht vorkommt und vergleicht dessen Lage mit einem Fußballtrainer, der schon mal nach seiner Sporttasche suchen sollte. Thomas Bleskin, Nachrichtenredaktion.
3: Die EU-Kommission will Kinder unter 13 Jahren künftig von sozialen Netzwerken wie TikTok oder Instagram komplett fernhalten. Das hat EU-Kommissionspräsidentin Ursula von der Leyen angekündigt. Ab 13 Jahren soll es dann von Eltern eingerichtete Minikonten geben, die nur eine Stunde am Tag genutzt werden können. Ein eigenes Konto soll erst ab 15 Jahren erlaubt sein. Von der Leyen will den Gesetzesvorschlag mit den Einzelheiten morgen vorlegen. Über eine geplante Steuer auf zuckerhaltige Getränke wird gerade viel diskutiert. Ärztepräsident Klaus Reinhardt möchte aber darüber hinaus noch weitere finanzielle Anreize für eine gesündere Ernährung.
5: Fertiggerichte, die viel Salz oder auch viel Zucker enthalten, die zum Beispiel könnte man stärker besteuern als etwa einen Fertigsalat oder auch Äpfel oder Milch. Das ist die Idee von Ärztepräsident Reinhardt. Eine Besteuerung von Lebensmitteln orientiert daran, wie gesund sie sind, nennt er verantwortungsvolle Präventionspolitik. Schließlich sei ungesunde Ernährung, wie etwa auch Alkohol oder zu wenig Bewegung, eine der erwiesenen Ursachen für etwa Übergewicht und Folgen wie Diabetes und Gelenkschäden. Lea Matschulat, Nachrichtenredaktion.
3: Für Millionen Pakete mit billiger Online-Ware wird ab November eine neue Bearbeitungsgebühr fällig. Dafür hat das Europäische Parlament endgültig grünes Licht gegeben. Wie teuer es wird, ist noch offen. Für die Zahlung sind nach Angaben der EU-Staaten die Online-Handelsplattformen zuständig, also nicht etwa die Endverbraucher in Europa.
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0: In Bockheide kaputt und auch in Potsdam haben wir gerade 18 Grad. Dazu kommt jetzt immer mehr die Sonne wieder raus. Richtig schön heute Abend. Und in der Nacht gehen die Temperaturen nochmal ein Stück runter auf um die 14 Grad. Und morgen dann zum Donnerstag gibt es Temperaturen bis zu 20 Grad und Sonne und Wolken im Mix.
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0: Wir schauen raus auf die Straßen. Auf der Potsdamer Straße, Übergang zur Bornstädter Straße und der Pappelallee, da brauchen Sie gerade 6 Minuten länger. Und dann noch rübergeschaut auf die Autobahn, die A10, südlicher Berliner Ring, westlicher Berliner Ring, Dreieck Potsdam Richtung Dreieck-Havelland, zwischen Glinde und Leest. Hier sind 4 Kilometer Stau und Sie brauchen circa 12 Minuten länger. Blitzer habe ich auch noch im Gepäck, der steht auf der Jörgstraße, das Ganze bei Tempo 30. Und wenn Sie noch was gesehen haben, dann sagen Sie uns gern Bescheid über unsere Nummer für alles. Das ist die 0331 581 692 und die 30. Ich wünsche eine gute Fahrt.
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0: Ich wünsche Ihnen einen tollen Mittwoch-Feierabend, egal ob noch auf der Arbeit, auf dem Weg nach Hause oder doch schon ganz entspannt zu Hause auf der Couch. Wir verbringen den Nachmittag zusammen. Dafür gibt es hier die beste Musik, jetzt mit London Beat und A Better Love. Ich wünsche einen schönen Mittwoch.
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Moschina und Worshipping the Sun, der ganz aktuelle Hit von ihm. Ganz neu hier bei Radio Potsdam. 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Radio Potsdam bringt Sie auf jeden Fall gut durch Ihren Mittwoch. Jetzt mit Aura Dione.

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0: Better Boys mit Love Me Better. Und außerdem... Dua Lipa mit Hallucinate, gleich nach dem Wichtigsten aus Potsdam.
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2: Mit Amelie Totzke, guten Tag. Nach dem Hitzesommer mit Temperaturen von über 40 Grad will die Stadt beim Hitzeschutz nachlegen. In der Stadtverordnetenversammlung nächste Woche Mittwoch stehen gleich mehrere Anträge auf der Tagesordnung. Unter anderem geht es um mehr Trinkbrunnen, Bäume, Schattenplätze und Sprühnebelanlagen. Die SPD fordert außerdem, das abgeschaffte Hitzetelefon wieder einzuführen und öffentliche Gebäude an heißen Tagen als Schutzräume zu nutzen. Das Rathaus kündigt noch für dieses Jahr einen neuen Hitzeaktionsplan an. Im Urteil um die Rabattaktion der Lidl Plus App gibt's noch kein Urteil. Das Oberlandesgericht Brandenburg an der Havel hat am ersten Prozesstag noch keine Entscheidung getroffen. Verkündet werden soll sie Ende September. Die Verbraucherzentrale klagt, weil extra Rabatte über Lidl Plus aus ihrer Sicht Menschen benachteiligen können, die solche Apps nicht nutzen können oder dürfen. Ähnliche Klagen gegen Penny und Netto waren erstmal abgewiesen worden. Die Fälle liegen inzwischen beim Bundesgerichtshof.

0: zum Sport. Heute heißt es wieder Daumen drücken für unsere 03er. Die Fußballer spielen auswärts um 19 Uhr gegen den Chemnitzer FC. Das nächste Heimspiel ist dann diesen Samstag im Karl-Liebknecht-Stadion gegen Hertha 2. Das war das Wichtigste aus Potsdam und unserer Region. Und damit zurück zu dir, Anne.
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2: In Glindow, Brandenburg an der Havel und in Großkreuz sind wir gerade mit 18 Grad unterwegs. Dazu Sonne und Wolken im Mix. Heute Abend und in der Nacht gehen die Temperaturen nochmal so ein Stück runter auf um die 14 Grad. Und morgen zum Donnerstag gibt es dann Temperaturen bis zu 20 Grad. Das Ganze auch mit Sonne und Wolken im Mix.
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2: Raus geht's auf die Straßen in Potsdam. Da kommen Sie soweit gut durch. Es gibt auch nur eine Meldung von der A10. Westlicher Berliner Ring, Dreieck Werder Richtung Dreieck Havelland. Zwischen Großkreuz und Leest. Hier sind 2 Kilometer Stau. Sie brauchen circa 10 Minuten länger. Und Blitzer, da habe ich auch nur einen auf der Yorkstraße. Das Ganze bei Tempo 30. Wenn Sie jetzt noch einen Stau, Blitzer oder etwas anderes gesehen haben, dann sagen Sie uns gern Bescheid über unsere Nummer für alles. Das ist die 0331 581 692 und die 30. Ich wünsche eine gute Fahrt.
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2: An Ihrem Mittwoch-Feierabend. Wir starten heute gemeinsam rein in Ihren Feierabend. Und welche Termine Sie sich da am besten schnell noch in Ihrem Kalender notieren sollten, das schauen wir uns gleich gemeinsam an in unseren Radio Potsdam-Terminen. Dafür jetzt erstmal Bon Jovi mit Keep the Faith. Schönen Mittwoch.
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0: Die Elevator Boys mit ihrem ganz aktuellen Hit Love Me Better gehört hier bei Radio Potsdam und jetzt kümmern wir uns wieder um ihre Feierabendplanung.
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0: Im Kulturhaus Babelsberg findet heute Abend die nächste Ausgabe der Vortragsreihe Babelsberger Köpfe statt. Heute geht es um Viktor Hasse, der Pfarrer aus Nova Wes, leistete den Nationalsozialisten als bedeutendes Mitglied der Bekennenden Kirche Widerstand, bis er 1946 an den Folgen der Gestapohaft verstarb. Im Vortrag werden seine Lebensstationen nachgezeichnet und das Porträt eines Mannes gezeigt, der mit seinem mutigen Einsatz unvergessene Spuren hinterlassen hat. Start ist um 19 Uhr, der Eintritt ist frei. Außerdem noch ein Tipp für die Musiker unter Ihnen. Im Waschhaus findet heute wieder der Drum Club statt. Dort wird gemeinsam getrommelt, getanzt und gefeiert, was das Zeug hält. Hunderte Trommeln treffen auf elektronische Beats und alle dürfen mitmachen. Künstler, Teilnehmer und Zuschauer verschmelzen zu einem großen Schlagwerk. Einlass ist heute ab 20 Uhr, Tickets gibt's ab 18 Euro und mehr Infos finden Sie auf der Waschhaus-Webseite.
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1: Ich bin Amelie Totzke und das ist das Top-Thema der Stunde. Nach dem Hitzesommer mit Temperaturen von über 40 Grad will die Stadt beim Hitzeschutz nachlegen. In der Stadtverordnetenversammlung nächste Woche Mittwoch stehen gleich mehrere Anträge auf der Tagesordnung. Mehr Nachrichten aus unserer Region finden Sie jederzeit bei uns im Netz auf radio-potsdam.de. Und jetzt mehr Nachrichten aus Deutschland und der Welt.
2: Ich bin Babit Büchner. Die EU-Kommission will Kinder unter 13 Jahren in Zukunft von sozialen Netzwerken wie TikTok und Instagram komplett fernhalten. Ein eigenes Konto soll erst ab 15 Jahren erlaubt sein, sagte EU-Kommissionspräsidentin Ursula von der Leyen im EU-Parlament in Straßburg.
3: Keine Social-Media-Konten unter 13 Jahren, danach auch erstmal nur Mini-Konten unter elterlicher Aufsicht mit Einschränkungen und generell weniger Funktionen, die Kinder und Jugendliche süchtig nach Social Media machen können. Diese Vorstöße der EU gelten aber nicht sofort. EU-Parlament und Mitgliedsländer müssen sich erst damit befassen und sich einigen. Grundsätzlich kann Deutschland auch eigene Regeln erlassen, auch früher. Bildungsministerin Karin Prien hat Vorschläge für Oktober angekündigt. Die großen Plattformen zu Maßnahmen verpflichten kann aber nur die EU-Kommission. Aus Berlin, Ronny Thorau.
2: Bundeskanzler Friedrich Merz wertet die Erklärung der 8 CDU-Ministerpräsidenten als Unterstützung für sich. Das Wahldebakel der CDU in Sachsen-Anhalt hatte ihn innerparteilich massiv unter Druck gebracht.
4: Aus dem Umfeld des Kanzlers heißt es, Merz begrüße die Unterstützung der 8 CDU-Länderchefs und werbe gemeinsam mit ihnen um Sachlichkeit und Vertrauen in den Reformprozess. Regierungssprecher Cornelius weist zugleich Berichte zurück, Merz habe selbst um die Erklärung gebeten. SPD-Bundesvize Schweizer liest das Schreiben allerdings ganz anders. Er verweist darauf, dass der Name Friedrich Merz darin gar nicht vorkommt und vergleicht dessen Lage mit einem Fußballtrainer, der schon mal nach seiner Sporttasche suchen sollte. Thomas Bleskin, Nachrichtenredaktion.
2: Die Bundesregierung will Konsequenzen aus dem islamistischen Terroranschlag beim Christopher Street Day in Berlin ziehen. Sie hat dafür einen 10-Punkte-Plan entwickelt. Er sieht unter anderem härtere Strafen für besonders gefährliche Körperverletzungen mit Messern vor. Täter sollen demnach mit mindestens einem Jahr Gefängnis rechnen müssen. Gefährder sollen außerdem besser überwacht werden, auch mit elektronischen Fußfesseln. Er hat zwei Kriege überlebt und bis ins sehr hohe Alter gearbeitet. Europas bislang ältester Mann, der Italiener Vitantonio Lovallo, ist im Alter von 112 Jahren gestorben. Noch mit mehr als 100 Jahren hatte er sich um seinen Weinberg gekümmert und Schafe gehütet. Ältester Mann in Europa ist jetzt ein 111-jähriger Portugiese.
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6: Mit 15 schon als DJ auflegen und eigene Songs produzieren. Genau das macht Andrew Sherwin aus Kelmachnow. Unter dem Namen Chef No One steht er am DJ-Pult und hat mittlerweile sogar seinen eigenen ersten Track veröffentlicht. Wie er überhaupt zum Auflegen gekommen ist und wo er selbst mit seiner Musik noch hin will, das hört ihr gleich hier bei Unerhört.
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0: unerhört. Potsdams einzige Jugendsendung, Alan King mit X's and O's war das gerade. Ja, er ist gerade mal 15 Jahre alt, kommt aus Kleinmachnow und steht schon selbst am DJ-Pult. Andrew Sherwin, unter dem Namen Chef No One, legt er mittlerweile auf. Aber wie kommt man in dem Alter überhaupt dazu, DJ zu werden? Wir bei Radio Potsdam haben nachgefragt.
1: Also das erste Mal war auf jeden Fall in den sozialen Medien, da habe ich das so irgendwann mal gesehen und ich habe mir gedacht, boah, das ist so cool, das will ich selber auch mal machen unbedingt. Und genau, dann habe ich mir von eBay oder irgendwo für gerade mal 50 Euro so ein Mini-DJ-Pult geholt, sage ich mal. Genau, und damit habe ich dann so angefangen. Am Anfang habe ich wirklich kaum was verstanden und dann langsam habe ich mich hineingearbeitet, sage ich mal. Und dann hatte ich so ein, zwei Jahre Pause, sage ich mal. Da war ich wahrscheinlich 13, 12 Jahre alt, wo ich das so angefangen habe. Dann hatte ich so ein paar Jahre Pause, weil ich einfach, das hat mich nicht mehr so interessiert. Und dann jetzt letztens, vor eineinhalb Jahren so, habe ich wieder angefangen richtig damit. Und genau, und ich wurde echt sehr, sehr viel besser. Ich habe mir dann auch einen neuen DJ-Pult zugelegt. Und dann habe ich gemerkt, dass es eigentlich echt was für mich ist.
0: Seinen ersten richtigen Auftritt hatte Andrew dann im vergangenen Oktober bei einer Halloween-Party. Und das erste Mal vor Publikum aufzulegen, das war natürlich nochmal was ganz anderes, als zu Hause zu üben.
1: Das war schon cool, so irgendwie meine Musik da zu spielen. So, ich hatte die Kontrolle. Aber es war das erste Mal auch sehr stressig, weil ich diese Musikdateien, die muss man sich immer runterladen und ich hatte sehr wenig, sage ich mal. Und dann wurde ich oft so, sage ich mal, Song-Requests gefragt, wurden oft. Und ich hatte so wenig Lieder, da musste ich einfach ab irgendeinem Punkt Spotify einfach anmachen und von da aus. Und das war jetzt nicht besonders gut, ja.
0: Mittlerweile tritt Andrew unter dem Künstlernamen Chef No One auf und der ist natürlich nicht einfach zufällig entstanden.
1: Also mit Nachnamen heiße ich ja Sherwin. Und es ist ja S-E-H. Ich fand das irgendwie, das musste irgendwie meinen Namen auch drin haben. Ich wollte irgendwie was Besonderes da drin haben und nicht nur Chef nur einfach so. Dann habe ich mir dieses O mit so einem, ich glaube, das ist Schwedisch, ich weiß es gar nicht, aber mit diesem Strich dazwischen. Und ich fand das irgendwie so cool. Genau, und dann habe ich mich für Chef Number One entschieden, genau.
0: Und wer Andrew bzw. Chef No One mal live erlebt, der bekommt vor allem diese Mucke zu hören.
1: Ich lege hauptsächlich zu Hause oder mal, wenn ich die Möglichkeit bekomme, Hausmusik auf. Und sonst generell würde ich sagen, so Partyhits unter Jugendlichen und Älteren. Ich glaube, ich habe auch ein paar Mal sogar Techno selber gespielt. Ich finde auch, also ich kriege immer mehr einen Geschmack für Techno, muss ich sagen. Also ich weiß nicht, das mag ich auch, ja.
0: Vom ersten Interesse am DJ-Pult bis hin zu den ersten eigenen Auftritten ging es bei Andrew also ziemlich schnell. Mittlerweile reicht ihm das Auflegen allein aber nicht mehr, denn er produziert inzwischen auch seine eigene Mucke. Und genau darum geht's gleich. Und jetzt haben wir für euch die beste Mucke, um an diesem Mittwochabend nochmal so richtig Motivation für den Rest der Woche zu bekommen. Ava Max spielen wir euch jetzt hier bei Unerhört.

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0: Schönen Mittwochabend hier bei Unerhört, der einzigen Jugendsendung in ganz Potsdam. Bei euch läuft Radio Potsdam und wir haben hier einen ganz besonderen Gast. Mit 15 als DJ aufzulegen, ist schon mal ziemlich besonders. Andrew Sherwin aus Kleinmachnow, der geht aber noch einen Schritt weiter. Unter seinem Künstlernamen Chef No One produziert er inzwischen auch eigene Tracks. Aber wie entsteht so ein Song eigentlich?
1: Du fängst immer mit Schlagzeug an, also du hast die Drums. Und dann von da aus überlegst du dir irgendwie eine Melodie, einen Bass, irgendwas im Hintergrund und vielleicht erstmal konkret, bevor du anfängst, die Instrumente. Also viele House-Songs bestehen aus Klavier oder Gitarre oder halt Bass. Da musst du überlegen, was so im Vordergrund ist. Wichtig ist dann, waren dann die Vocals, also der Gesang. Da war ich mir noch nicht ganz sicher. Das heißt, ich habe mir dann aus dem Internet, das ist eigentlich relativ normal, sage ich mal, für Produzenten, du holst dir aus dem Internet sozusagen die Lyrics und halt den Gesang, bezahlst dann dafür einen kleinen Betrag und dann hast du halt diese Vocals und kannst sie in deinen Song reinmachen. Ich glaube, so eine Woche saß ich da dran, so immer mal ab und zu. Und ja, und dann war ich irgendwann zufrieden mit meinem Lied.
0: Und einer dieser Tracks hat es inzwischen sogar auf Spotify und andere Streaming-Plattformen geschafft. Die eigene Musik dort plötzlich zwischen all den anderen Künstlern zu sehen und anhören zu können, war für Andrew ein ganz besonderer Moment.
1: Also das war wirklich ein krasser Moment, muss ich sagen, wenn ich so meinen Namen eingegeben habe und gesehen habe, wow, mein Song ist einfach auf Spotify. Also ich fand das mega cool. Mir war im Vorhinein schon bewusst, der Song wird wahrscheinlich nicht wirklich jetzt der Number One Hit sein. Aber ich wollte einfach mal unbedingt einen Song hochladen. Ja, also es war wirklich ein sehr, sehr cooler Moment für mich, ja.
0: Neben dem Produzieren und seinen Auftritten gibt es bei Andrew aber natürlich auch noch einen ziemlich normalen Alltag. Er geht nämlich zur Schule. Beides unter einen Hut zu bekommen, das klappt bei ihm so.
1: Unter der Woche meistens etwas Zeit, also wenn ich jetzt außerhalb von meinen Hobbys was nichts mache, dann sitze ich oft am Rechner und mit meinem DJ-Pult und mache einfach ein bisschen Musik. Ich experimentiere ein bisschen rum. Manchmal produziere ich auch, wenn ich so richtig Motivation habe, aber das ist echt anstrengend, finde ich, manchmal. Vor allem unter der Woche, weil dann sitze ich echt richtig lang vorm Rechner, also wirklich so teilweise manchmal bis Mitternacht. Schule ist für mich immer so im Vordergrund, also wenn jetzt ein Test oder etwas ist, dann konzentriere ich mich darauf.
0: Und wenn man mit 15 schon eigene Musik veröffentlicht, dann stellt sich natürlich die Frage, wo die Reise noch hingehen soll. Wir haben Andrew gefragt, wo er sich mit 18 oder vielleicht 20 sieht und welche Ziele er in Sachen Musik noch hat.
1: Club auf jeden Fall, irgendwo in Ibiza unbedingt. Also da, das finde ich irgendwie richtig cool, weil das ist auch so der Musikgeschmack, in dem ich mich so bewege. Ich glaube auch relativ bekannt Tomorrowland. Das ist noch ein sehr weiter Weg, aber das ist auch so ein Riesenwunsch, weil das einfach so berühmt ist, genau. Und ich würde sagen, so ein Künstler, mit dem ich ganz gerne auflegen würde. Ich finde Calvin Harris richtig cool. Der ist sehr berühmt. Ja, der hat viele berühmte Lieder gemacht. Und ich finde, er ist wirklich ein cooler Künstler. Und was er auch so auflegt und so. Also ich würde schon ganz gerne mal mit ihm so ein Set, also mit ihm mal auflegen.
0: Bis dahin heißt es also für ihn erstmal Schule, Musik produzieren und weiter auflegen. Und vielleicht steht Chef No One dann irgendwann auf einer ganz großen Bühne. Wir hören ihn vor allem jetzt auf einer Bühne, und zwar auf der Radio Potsdam Bühne. Wir hören rein in den neuesten Track von Andrew Sherwin, aka Chef No One, Dream of You. Und Leute, der macht richtig Laune. Genau.

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1: Mit Amelie Totzke, schönen Abend. Nach dem Hitzesommer mit Temperaturen von über 40 Grad will die Stadt beim Hitzeschutz nachlegen. In der Stadtverordnetenversammlung nächste Woche Mittwoch stehen gleich mehrere Anträge auf der Tagesordnung. Unter anderem geht es um mehr Trinkbrunnen, Bäume, Schattenplätze und Sprühnebelanlagen. Die SPD fordert außerdem, das abgeschaffte Hitzetelefon wieder einzuführen und öffentliche Gebäude an heißen Tagen als Schutzräume zu nutzen. Das Rathaus kündigt noch für dieses Jahr einen neuen Hitzeaktionsplan an. Die Stadt unternimmt einen neuen Anlauf für einen durchgängigen Uferweg am Griebnitzsee. Geplant ist ein 4 Meter breiter Fußweg, der sich am früheren DDR-Mauerweg orientiert. Radfahren soll dort nicht erlaubt sein. Zwei frühere Bebauungspläne waren vor Gericht gescheitert. Ab Montag können Bürger ihre Ideen und Einwände einbringen. Am 30. September gibt es dazu eine Infoveranstaltung auf dem Campus Griebnitzsee. Und zum Sport. Heute heißt es wieder Daumen drücken für unsere 03er. Die Fußballer spielen auswärts um 19 Uhr gegen den Chemnitzer FC. Das nächste Heimspiel ist dann diesen Samstag im Karl-Liebknecht-Stadion gegen Hertha 2. Soweit das Wichtigste aus Potsdam und der Umgebung. Die nächsten Lokalnachrichten hier bei Radio Potsdam, wie immer um halb.

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2: Crash Out, Digger oder 6-7, für uns wahrscheinlich kein großes Problem. Aber wie sieht's da eigentlich mit der Generation unserer Eltern aus? Wir haben unsere Chefs aus der Generation X mal auf den Hot Seat gepackt und getestet, wie gut die sich wirklich mit Jugendsprache auskennen. Und ob das komplett bodenlos wurde, das hört ihr gleich hier bei Unerhört.
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0: 10 bis 20 Uhr mit Unerhört, der einzigen Jugendsendung in ganz Potsdam. Gerade mit Alex Warren und Passenger. Der läuft rauf und runter in meiner Playlist. Also ich kann ihn echt schon auswendig. Genauso gut, wie ich die Definitionen folgender Wörter auswendig kann. Crash Out, Digger und 6-7. Ich glaube, wir wissen alle, was damit gemeint ist. Aber vielleicht merkt ihr auch, wenn ihr mit euren Eltern redet, manchmal hat man dann doch das Gefühl, dass man eine andere Sprache spricht. Am 10. Oktober wird das Jugendwort des Jahres gekürt und in den Top 10 waren zum Beispiel Crash Out Digger und 6-7. Und jetzt geht's sogar schon um die Top 3. Und wir haben unsere Chefs aus der Generation X mal auf den Hot Seat gepackt und geschaut, wie gut die sich mit der Jugendsprache auskennen.
1: 6-7, 6-7.
2: Das weiß ich auch, 6-7. Ganz ehrlich, ich weiß, was das ist.
3: Okay.
2: Kann ich dir genau sagen, das ist das Phänomen, was keiner erklären kann.
3: Genau, also ich glaube, das Coole an 6-7 ist, dass es keine Erklärung gibt.
1: Crash-Out, naja, mal, ich versuch's mir immer herzuleiten.
2: Ja.
1: Crash-Out ist, ich bin total fertig. Also entweder ich blick's nicht oder ich bin total durch.
2: So, also ich bin fix und fertig.
1: Ah, Crash-Out, ich bin fix und fertig, okay.
3: Na, Digger ist Alter.
1: Digger?
2: Ja.
1: Ey, Digger, komm. Das weißt du.
2: Besonders vorwitzige Menschen haben früher Sportsfreund gesagt. Kann man jetzt zum einen sagen, tatsächlich für Menschen, die man kennt, also so wie Bro oder Kumpel. Digger kann man aber auch als grundsätzlichen Satzanfang nutzen, habe ich gelernt.
0: Also ich würde sagen, wacker geschlagen. Und wie es bei den anderen Jugendwörtern so gelaufen ist, das seht ihr bei uns auf Instagram, Radio Potsdam Official.

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2: Ich bin Amelie Totzke und das ist das Top-Thema der Stunde. Nach dem Hitzesommer mit Temperaturen von über 40 Grad will die Stadt beim Hitzeschutz nachlegen. In der Stadtverordnetenversammlung nächste Woche Mittwoch stehen gleich mehrere Anträge auf der Tagesordnung. Mehr Nachrichten aus unserer Region finden Sie jederzeit bei uns im Netz auf radio-potsdam.de. Und jetzt mehr Nachrichten aus Deutschland und der Welt.
3: Ich bin Babette Büchner. Die Bundesregierung will härter gegen den Missbrauch von Sozialleistungen in Deutschland vorgehen. Sie hat dafür einen 10-Punkte-Plan erarbeitet, der bis zum Ende des Jahres umgesetzt werden soll. Vorgelegt wurden die Maßnahmen vom Sozialministerium und dem Innenressort. Reduziert werden sollen dabei Anreize, in die Sozialsysteme einzuwandern. Groß angelegter Sozialleistungsmissbrauch soll beendet werden. Die 8 CDU-Ministerpräsidenten haben sich in der Debatte um die politische Zukunft von Friedrich Merz hinter den Bundeskanzler gestellt. Nach Tagen der Zurückhaltung erteilten sie Personaldiskussionen in einer gemeinsamen Erklärung eine klare Absage.
4: War das ein guter Tag für Merz? Möglicherweise, denn nach all den Widerworten, etwa in der Rentenfrage, dürften die warmen Worte der Länderchefs so kurz vor den beiden Wahlen am Wochenende Balsam für die Seele des Kanzlers sein. Aber dass es die Ministerpräsidenten überhaupt für notwendig erachten, ein solches Unterstützerschreiben aufzusetzen, sorgt zumindest für Fragen. Unter anderem die, ob Merz vielleicht selbst um das Papier gebeten haben könnte. Nein, versichert das Kanzleramt, hat er nicht. Thomas Leskin, Nachrichtenredaktion.
3: EU-Kommissionspräsidentin Ursula von der Leyen hat in ihrer Rede zur Lage der Europäischen Union heute neue Initiativen und Gesetzesprojekte angekündigt. Neben einem Social-Media-Verbot für Kinder unter 13 Jahren zum Beispiel eine noch engere Partnerschaft mit Kanada.
5: Ein großer Rundumschlag der Kommissionspräsidentin war das. Kanada soll assoziiertes Mitglied der EU werden. So etwas gibt es bisher nicht, aber die Ankündigung wurde schon mal heftig bejubelt. Von der Leyen schlug auch nach NATO-Vorbild eine Art Artikel 4 für die EU vor, also eine Beistandsverpflichtung innerhalb der EU, beispielsweise bei einem Angriff durch Russland. Andere wichtige Stichpunkte: Festhalten an den Klimazielen, mehr Vorbereitung auf Klimakrisen, mehr Rohstoffvorräte, also ganz viele große Vorhaben. Aus Brüssel, Dieter Ebeling.
3: Am 3. Oktober wählt Lettland ein neues Parlament. Deutschland wird dabei mit 4 Eurofightern helfen, den Luftraum zu sichern. Das NATO-Land habe Bündnispartner um Unterstützung gebeten, um die Wahl sicher durchführen zu können, hieß es aus dem Verteidigungsministerium. In den letzten Wochen und Monaten sei der Luftraum immer wieder mit Drohnen verletzt worden.
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7: Kino statt Klassenzimmer heißt es ab kommender Woche wieder in Belitz. Im neuen Lichtspielhaus laufen extra ausgewählte Filme für verschiedene Klassenstufen und einige freie Plätze gibt es sogar noch. Welche Filme dabei sind und wie Schulklassen noch mitmachen können, das hört ihr gleich hier bei uns bei Unerhört.
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0: Hier bei Unerhört, Potsdams einzige Jugendsendung und jeden Mittwoch zwischen 18 und 20 Uhr immer mit den besten Themen für uns, die Jugend. Für Schülerinnen und Schüler geht es in Beelitz im Herbst wieder raus aus dem Klassenzimmer und rein ins Kino. Das neue Lichtspielhaus wird an mehreren Tagen zum außerschulischen Lernort und für die ersten Vorstellungen in den kommenden Wochen sind sogar noch Plätze frei. Was dort gezeigt wird, weiß mein Kollege und Unerhörte Erik.
1: Das Schulkino startet am kommenden Dienstag, den 22. September und läuft erstmal bis Freitag. Eine zweite Runde folgt dann vom 17. bis 20. November und das neue Lichtspielhaus arbeitet dafür mit Film Ernst zusammen, einem Projekt, das Filme gezielt für die Unterrichtsbegleitung auswählt. Und dabei geht es um Themen, die Kinder und Jugendlichen auch aus ihrem Alltag kennen. Für die jüngeren Schülerinnen und Schüler läuft zum Beispiel Koschka, darin geht es um Freundschaft, Verantwortung für Tiere und die Beziehung zwischen Vater und Sohn. Besonders daran, der Film kommt regulär erst im März 2027 in den deutschen Kinos, also eine kleine Premiere. Für die Klassen 3 bis 5 gibt es Plitsch Platsch Forever. Darin kämpft die 11-jährige Pola mit einer Petition dafür, dass das Schwimmbad in ihrem Ort wiedereröffnet wird. Und ganz nebenbei geht es damit auch um Demokratie und Lokalpolitik. Für die älteren Jahrgangsstufen stehen dann Themen wie erste Liebe, Identität, soziale Medien, Gruppen- und Leistungsdruck im Mittelpunkt. Dafür laufen unter anderem die Filme Mira, DJ Ahmed und Wild Foxes. Für jede Klassenstufe ist also was dabei und mehrere hundert Kinder und Jugendlichen sind für den September bereits angemeldet. Aber keine Sorge, es gibt noch freie Plätze, denn Schulklassen und Kurse können sich nämlich weiterhin über Film Ernst anmelden.
0: Und die ersten Schulkinotage im neuen Lichtspielhaus Beelitz, die starten wie gesagt am kommenden Dienstag und laufen dann bis Freitag. Eine zweite Chance gibt es dann nochmal im November. Bei euch läuft ihr unerhört die einzige Jugendsendung der ganzen Stadt, hier auf Radio Potsdam, jetzt mit Stormboy und Back to Friends.

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unerhört hier, Potsdams einzige Jugendsendung. Und ab morgen früh lohnt es sich wieder, Radio Potsdam anzumachen. Denn kurz nach 7 gibt's im Kids-Quiz ordentlich was zu gewinnen. Passend zum Herbst verlosen wir Drachen zum selber bauen und bemalen. 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Wir drücken euch auf jeden Fall ganz fest die Daumen. Und hier bei Unerhört, der einzigen Jugendsendung in ganz Potsdam, auf Radio Potsdam, geht's jetzt richtig ab mit The Chainsmoker und Smooth.

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1: Mit Amelie Totzke, schönen Abend. Nach dem Hitzesommer mit Temperaturen von über 40 Grad will die Stadt beim Hitzeschutz nachlegen. In der Stadtverordnetenversammlung nächste Woche Mittwoch stehen gleich mehrere Anträge auf der Tagesordnung. Unter anderem geht es um mehr Trinkbrunnen, Bäume, Schattenplätze und Sprühnebelanlagen. Die SPD fordert außerdem, das abgeschaffte Hitzetelefon wieder einzuführen und öffentliche Gebäude an heißen Tagen als Schutzräume zu nutzen. Das Rathaus kündigt noch für dieses Jahr einen neuen Hitzeaktionsplan an. Beim SV Babelsberg 03 steht ein Umzug der aktiven Fanszene im Karl-Liebknecht-Stadion an. Nach mehr als 35 Jahren verlässt sie die Nordkurve und zieht vom Block M in den überdachten Stehplatzbereich von Block O. Jetzt hat die Polizei sich dazu geäußert. Sie erwartet durch die größere Distanz zum Gästeblock eine Entspannung der Sicherheitslage und eine bessere Fantrennung. Die Einsatzplanung soll an die neue Situation angepasst werden. Los geht's damit beim Heimspiel gegen Lok Leipzig am 11. Oktober. In Werder gibt's Streit um die Pacht für die Havel-Therme. Die Fraktion Stadtmitgestalter will das jährliche Nutzungsentgelt von aktuell 250.000 Euro neu verhandeln und kann sich auch eine Gewinnbeteiligung der Stadt vorstellen. Begründung: Der private Betreiber mache Millionengewinne. Die Stadt sieht das anders und verweist auf Arbeitsplätze, Gewerbesteuer und den touristischen Wert der Therme. Der Antrag soll jetzt in der Stadtverordnetenversammlung beraten werden. Soweit das Wichtigste aus Potsdam und der Umgebung. Die nächsten Lokalnachrichten hier bei Radio Potsdam, wie immer, um 9:30.
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3: Mittwochabend hier bei Unerhört, Potsdams einziger Jugendsendung der Stadt. Und so langsam kann man sich ja schon mal aufs Wochenende vorbereiten. Die besten Tipps haben wir gleich für euch.
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Mittwochabend hier bei Unerhört, Potsdams einziger Jugendsendung der ganzen Stadt. Und so langsam kann man sich ja wirklich schon mal aufs Wochenende vorbereiten. Die besten Tipps haben wir jetzt hier bei Radio Potsdam für euch. Ein Tipp für Samstag zum Weltkindertag. Von 13 bis 20 Uhr steigt ein buntes Familienfest mit jeder Menge Action. Euch erwartet ein Kinderkarussell, Hüpfburgen, kreative Mitmachaktion und kostenlose Animation zum Spielen, Basten und Entdecken. Auch fürs Essen und Getränke ist gesorgt. Der Eintritt ist frei und das Ganze findet auf dem Luisenplatz statt. Wenn ihr am Wochenende mal Bock habt, ein bisschen rauszukommen und direkt in Herbststimmung zu kommen, dann ab nach Kleistow. Auf dem Spargelhof läuft gerade die Ausstellung Kürbis Goes to Hollywood mit mehr als 100.000 Kürbissen und richtig coolen Figuren aus der Filmwelt. Dazu gibt's Kürbisse zum Kaufen und natürlich auch was zu essen. Die Ausstellung hat täglich von 9 bis 18 Uhr geöffnet und läuft noch bis zum 15. November. Also vielleicht was für euren nächsten Herbstausflug. Oder ihr habt am Wochenende Bock auf ein bisschen Shopping, wollt dabei aber nicht ganz so viel Geld ausgeben, dann ab zum Flohmarkt. Am Samstag gibt's in der Kolonie daheim in der Teltower Vorstadt einen Garagen- und Hofflohmarkt. Von 10 bis 15 Uhr könnt ihr euch dort durch Klamotten, Trödel und vielleicht den ein oder anderen richtig guten Fund stöbern. Also Kleingeld einpacken und Schnäppchen jagen. Tschüss!

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0: Schönen Mittwoch hier bei Unerhört. Jede Woche 18 bis 20 Uhr auf Radio Potsdam. Die einzige Jugendsendung der ganzen Stadt. Und wenn ihr aus Potsdam oder der Umgebung kommt, vielleicht selbst irgendwann mal was mit Medien machen wollt, dann kommt doch einfach zu uns. Denn wir haben nicht nur unsere Jugendradiosendung Unerhört, bei der wir immer wieder neue junge Gesichter aus Potsdam suchen, sondern wir bieten auch Praktika an. Und da lernt ihr wirklich alles Wichtige über Medien und insbesondere natürlich über Radio. 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Und vielleicht sehen wir uns ja dann bald hier im Radio Potsdam Studio hinterm Mikro. Jetzt einen schönen Abend noch, nächste Woche ist Nina dann wieder für euch am Start bei Unerhört, der einzigen Jugendsendung in ganz Potsdam auf Radio Potsdam.
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1: Ich bin Babit Büchner. Die Bundesregierung will härter gegen den Missbrauch von Sozialleistungen in Deutschland vorgehen. Sie hat dafür einen 10-Punkte-Plan erarbeitet, der bis zum Ende des Jahres umgesetzt werden soll. Wie schon im Koalitionsvertrag angekündigt, sollen Anreize reduziert werden, in die Sozialsysteme einzuwandern. Unter anderem soll auch die Grundsicherung beendet werden, wenn jemand mit vollstreckbarem Haftbefehl gesucht wird. Die EU-Kommission will Kinder unter 13 Jahren in Zukunft von sozialen Netzwerken wie TikTok und Instagram komplett fernhalten. Ein eigenes Konto soll erst ab 15 Jahren erlaubt sein, sagte EU-Kommissionspräsidentin Ursula von der Leyen.
2: Keine Social-Media-Konten unter 13 Jahren, danach auch erstmal nur Mini-Konten unter elterlicher Aufsicht mit Einschränkungen und generell weniger Funktionen, die Kinder und Jugendliche süchtig nach Social Media machen können. Diese Vorstöße der EU gelten aber nicht sofort. EU-Parlament und Mitgliedsländer müssen sich erst damit befassen und sich einigen. Grundsätzlich kann Deutschland auch eigene Regeln erlassen, auch früher. Bildungsministerin Karin Prien hat Vorschläge für Oktober angekündigt. Die großen Plattformen zu Maßnahmen verpflichten kann aber nur die EU-Kommission. Aus Berlin, Ronny Thorau.
1: Die Sterblichkeit durch Herzkrankheiten ist in Deutschland erneut leicht zurückgegangen. Das geht aus dem aktuellen Bericht der Deutschen Herzstiftung hervor. Besonders deutlich war der Rückgang bei der koronaren Herzkrankheit, der Grunderkrankung des Herzinfarkts.
3: Bei der koronaren Herzkrankheit sank die Sterberate 2024 innerhalb eines Jahres um mehr als 7%. Die Deutsche Herzstiftung führt das unter anderem auf Fortschritte bei Diagnostik, Therapie und Rehabilitation zurück. Sorgen macht den Medizinern allerdings weiter die deutlich schlechtere Prognose von Frauen nach einem Herzinfarkt. Gut 14% der Patientinnen starben, bei den Männern waren es 10%. Thomas Bliskin, Nachrichtenredaktion.
1: Der Bundesgerichtshof hat heute damit begonnen, den milliardenschweren Rechtsstreit um die Lieferung von Schutzmasken zu Beginn der Corona-Pandemie zu prüfen. Am Anfang waren die Masken knapp und der Bund hatte viel Geld geboten. Als sich mehr Firmen beteiligten als gedacht, war die Annahme zum Teil verweigert worden. Ein Urteil soll Mitte Dezember verkündet werden.

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1: Ich bin Babette Büchner. Wie sollen die Entlastungen bei den hohen Spritpreisen aussehen? Bundeswirtschaftsministerin Katharina Reiche schlägt vor, die Mehrwertsteuer für Kraftstoffe vorübergehend zu senken. Von 19% auf 7%.
2: Die Regierung berate gerade, was schnell und spürbar helfe gegen die hohen Spritpreise, so Reiche. Der Vorteil einer Mehrwertsteuersenkung auf Sprit aus Sicht der Wirtschaftsministerin, sie würde sofort mit der Einführung wirken. Die SPD macht sich eher für einen Spritpreisdeckel und eine Übergewinnsteuer für Mineralölkonzerne stark. Beides lehnt Reiche ab. Ein Spritpreisdeckel, so Reiche, sei schon in anderen Ländern gescheitert und eine Übergewinnsteuer mit rechtlichen Unsicherheiten behaftet. Aus Berlin, Ronny Thorau.
1: Die Bundesregierung will härter gegen den Missbrauch von Sozialleistungen in Deutschland vorgehen. Sie hat dafür einen 10-Punkte-Plan erarbeitet, der bis zum Ende des Jahres umgesetzt werden soll. Wie schon im Koalitionsvertrag angekündigt, sollen Anreize reduziert werden, in die Sozialsysteme einzuwandern. Unter anderem soll auch die Grundsicherung beendet werden, wenn jemand mit vollstreckbarem Haftbefehl gesucht wird. Die US-Notenbank hebt wegen der hartnäckig hohen Inflation zum ersten Mal seit 3 Jahren den Leitzins an. Die Zinsspanne steigt um 0,25 Prozentpunkte, teilte die Federal Reserve mit. Notenbankchef Kevin Warsh gerät damit auf Konfrontationskurs mit Donald Trump. Der US-Präsident fordert seit langem niedrigere Leitzinsen. Feiern ohne Angst? Nach Schockmomenten auf der überfüllten Wiesn im vergangenen Jahr soll nun einiges anders werden auf dem Oktoberfest. Heute wurde ein neues Sicherheitskonzept vorgestellt.
3: Wenn sich auf der Wiesn zu viele Menschen an einer Stelle sammeln, soll das nun früher auffallen. Die Kameras auf dem gesamten Gelände liefern Bilder an die neue Sicherheitszentrale. Mit künstlicher Intelligenz werden dann sogenannte Heatmaps entstehen, die zeigen, wo sich größere Menschenmengen bilden. Zusätzlich beobachten speziell geschulte Crowdspotter die Lage und stehen mit Festleitung und Behörden in Kontakt. Rund 600 Polizisten und zahlreiche Security-Kräfte sind im Einsatz. Aus München, Fabian Schaffer.
1: Das Oktoberfest startet am Samstag.

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1: Ich bin Diana Kramer. Wie sollen die Entlastungen bei den hohen Spritpreisen wirklich aussehen? Bundeswirtschaftsministerin Katharina Reiche schlägt vor, die Mehrwertsteuer für Kraftstoffe vorübergehend von 19% auf 7% zu senken. Eine solche Senkung könnte dort ansetzen, wo die Belastung unmittelbar spürbar sei, nämlich direkt an der Zapfsäule, sagte sie am Rande eines G20-Energieministertreffens in den USA. Einen Spritpreisdeckel oder eine Übergewinnsteuer auf Extraprofite der Mineralölkonzerne lehnt sie ab. Die 8 CDU-Ministerpräsidenten haben sich in der Debatte um die politische Zukunft von Friedrich Merz hinter dem Bundeskanzler gestellt. Nach Tagen der Zurückhaltung erteilen sie Personaldiskussionen in einer gemeinsamen Erklärung eine klare Absage.
2: Nach all den Widerworten, etwa in der Rentenfrage, dürften die warmen Worte der Länderchefs so kurz vor den beiden Wahlen am Wochenende Balsam für die Seele des Kanzlers sein. Aber dass es die Ministerpräsidenten überhaupt für notwendig erachten, ein solches Unterstützerschreiben aufzusetzen, sorgt zumindest für Fragen. Unter anderem die, ob Merz vielleicht selbst um das Papier gebeten haben könnte. Nein, versichert das Kanzleramt, hat er nicht. Thomas Leskin, Nachrichtenredaktion.
1: Die EU-Kommission will den Zugang zu sozialen Netzwerken für Kinder unter 13 Jahren in Deutschland und anderen Mitgliedsländern beschränken. Das kündigte EU-Kommissionspräsidentin Ursula von der Leyen im EU-Parlament in Straßburg an.
3: Keine Social-Media-Konten unter 13 Jahren, danach auch erstmal nur Mini-Konten unter elterlicher Aufsicht mit Einschränkungen und generell weniger Funktionen, die Kinder und Jugendliche süchtig nach Social Media machen können. Diese Vorstöße der EU gelten aber nicht sofort. EU-Parlament und Mitgliedsländer müssen sich erst damit befassen und sich einigen. Das kann Monate oder sogar Jahre dauern. Grundsätzlich kann Deutschland auch eigene Regeln erlassen, auch früher. Bildungsministerin Karin Prien hat Vorschläge für Oktober angekündigt. Die großen Plattformen zu Maßnahmen verpflichten, kann aber nur die EU-Kommission. Onni Thorau, Berlin.
1: Die US-Notenbank hebt wegen der hartnäckig hohen Inflation zum ersten Mal seit 3 Jahren den Leitzins an. Die Zinsspanne steigt um 0,25 Prozentpunkte, teilte die Fed mit, und sie geht damit auf Konfrontationskurs zu Donald Trump. Der US-Präsident fordert seit langem niedrigere Leitzinsen. Für das laufende Jahr rechnet die Zentralbank mittlerweile mit einer Teuerungsrate von 3,7%.

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1: Ich bin Diana Kramer. Bundeswirtschaftsministerin Katharina Reiche schlägt zur Entlastung von Autofahrern vor, die Mehrwertsteuer für Kraftstoffe vorübergehend von 19% auf 7% zu senken. Eine solche Senkung könnte dort ansetzen, wo die Belastung unmittelbar spürbar sei, nämlich direkt an der Zapfsäule, sagte Reiche in den USA am Rande eines G20-Energieministertreffens.
2: Die Regierung berate gerade, was schnell und spürbar helfe gegen die hohen Spritpreise, so Reiche. Der Vorteil einer Mehrwertsteuersenkung auf Sprit aus Sicht der Wirtschaftsministerin, sie würde sofort mit der Einführung wirken. Außerdem werde, so Reiche weiter, eine gezielte Entlastung des mittelständischen Transportgewerbes geprüft. Die SPD macht sich eher für einen Spritpreisdeckel und eine Übergewinnsteuer für Mineralölkonzerne stark. Beides lehnt Reiche ab. Onni Tohau, Berlin.
1: Die Bundesregierung will mit einem 10-Punkte-Plan den Missbrauch von Sozialleistungen bekämpfen. Bis Ende des Jahres soll er umgesetzt werden. Reduziert werden sollen Anreize, in die Sozialsysteme einzuwandern. Groß angelegter Sozialleistungsmissbrauch soll beendet, ausbeuterische Geschäftsmodelle mit sogenannten Schrottimmobilien wirksamer bekämpft werden können. Für Millionenpakete mit billiger Online-Ware wird ab November eine neue Bearbeitungsgebühr fällig. Dafür hat das Europäische Parlament endgültig grünes Licht gegeben. Die neuen Regeln dürften Online-Händler wie Shein, Temu, AliExpress und auch Amazon betreffen.
3: Europas Zollämter haben immer mehr zu tun. Im vergangenen Jahr wurden rund 6 Milliarden Pakete von Online-Händlern kontrolliert. 90% davon kamen aus China in die EU. Die steigenden Kosten dafür soll die Gebühr nun abdecken. Wie teuer es wird, ist dabei noch offen. Klar ist aber, dass nicht die Endverbraucher zahlen sollen. Nach Angaben der EU-Staaten sind die Online-Händler zuständig. Es ist aber gut möglich, dass die Händler die Kosten einfach weiterreichen. Babit Büchner, Nachrichtenredaktion.
1: Der bislang älteste Mann Europas ist tot. Der Italiener Vitantonio Lovallo starb im Alter von 112 Jahren. Er hatte 2 Kriege erlebt und mit mehr als 100 Jahren noch auf seinem Weinberg gearbeitet. Nach seinem Tod ist der älteste Mann Europas nun ein Portugiese. Er ist 111 Jahre alt. Der älteste Mensch weltweit ist eine 117 Jahre alte Britin.

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2: Ich bin Diana Kramer. Mit Blick auf die angekündigten Entlastungen angesichts der hohen Spritpreise hält Unionsfraktionschef Thorsten Frey eine schnelle Entscheidung der Koalition für erreichbar. Aus seiner Sicht könnte das schon zum 1. Oktober gelingen, sagte Frey in der ARD-Sendung Maischberger. Das sei zwar ambitioniert, aber das habe in der Vergangenheit schon mal geklappt, sagte Frey mit Blick auf den Tankrabatt im Frühjahr. Als mögliche Optionen nannte er eine erneute Senkung der Energiesteuer oder eine Senkung der Mehrwertsteuer auf Kraftstoffe von 19% auf 7%. Dafür hatte sich auch Wirtschaftsministerin Katharina Reiche ausgesprochen. Bundeskanzler Friedrich Merz wertet die Erklärung der 8 CDU-Ministerpräsidenten als Unterstützung für sich. Nach Angaben aus dem Kanzleramt hat er die Regierungschefs der Länder nicht selbst um die öffentliche Rückendeckung gebeten.
3: Aus dem Umfeld des Kanzlers heißt es, Merz begrüße die Unterstützung der 8 CDU-Länderchefs und werbe gemeinsam mit ihnen um Sachlichkeit und Vertrauen in den Reformprozess. Regierungssprecher Cornelius weist zugleich Berichte zurück, Merz habe selbst um die Erklärung gebeten. SPD-Bundesvize Schweizer liest das Schreiben allerdings ganz anders. Er verweist darauf, dass der Name Friedrich Merz darin gar nicht vorkommt und vergleicht dessen Lage mit einem Fußballtrainer, der schon mal nach seiner Sporttasche suchen sollte. Thomas Bleskin, Nachrichtenredaktion.
2: Das Ozonloch über der Antarktis ist im vergangenen Jahr so klein gewesen wie selten seit Anfang der 90er Jahre. Es ist sowohl in der Ausdehnung geschrumpft als auch flacher als im Durchschnitt der letzten Jahrzehnte, berichtet die Weltwetterorganisation.
4: Nicht nur im Süden, auch im hohen Norden erholt sich die Ozonschicht. Experten sprechen deshalb schon von einer Erfolgsgeschichte im Umweltschutz. Grund dafür ist vor allem das Verbot von FCKW seit 1987, denn das gilt als Hauptverursacher für das Auflösen der Ozonschicht. Diese schützt uns vor den UV-Strahlen der Sonne. Dass die UV-Belastung in Europa seit Jahren steigt, liegt nicht an einer dünneren Ozonschicht, sondern daran, dass es weniger Wolken als früher hier gibt und damit die Sonne einfach mehr scheint. Tanja Wagner, Nachrichtenredaktion.
2: Bei einem Gebäudeeinsturz in der Stadt Gaza sind nach palästinensischen Angaben mindestens 20 Menschen ums Leben gekommen, darunter auch Kinder. Wie der von der Hamas kontrollierte Zivilschutz mitteilte, sind noch rund 100 Menschen unter den Trümmern des Hauses verschüttet. Nach ihnen wird weiter gesucht.

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1: Ich bin Diana Kramer. Während die Bundesregierung darüber berät, wie Autofahrer hierzulande entlastet werden können, steigen die Preise an den Tankstellen jeden Tag weiter. Welche Lösung es am Ende sein wird, ist weiter unklar. Unionsfraktionschef Thorsten Frey hält allerdings eine schnelle Entscheidung der Koalition für erreichbar. Aus seiner Sicht könnte das schon zum kommenden Monat gelingen, das sagte Frey in der ARD-Sendung Maischberger.
2: Ich glaube, wenn man sich anschaut, wie war es im Frühjahr, wir haben das innerhalb weniger Tage hinbekommen. Ich glaube, wenn man das jetzt zügig macht, kann das zum 1. Oktober gelingen.
1: Unionsfraktionschef Thorsten Frey in der ARD-Sendung Maischberger. Als Optionen nannte er erneut eine Senkung der Energiesteuer oder die Senkung der Mehrwertsteuer auf Benzin und Diesel von 19% auf 7%. EU-Kommissionspräsidentin Ursula von der Leyen hat sich mit einer Grundsatzerklärung an das EU-Parlament gewandt. Unter anderem plant sie, den Zugang zu sozialen Netzwerken in den Mitgliedsländern für Kinder unter 13 Jahren zu beschränken.
3: Ein großer Rundumschlag der Kommissionspräsidentin war das. Kanada soll assoziiertes Mitglied der EU werden. So etwas gibt es bisher nicht, aber die Ankündigung wurde schon mal heftig bejubelt. Von der Leyen schlug auch nach NATO-Vorbild eine Art Artikel 4 für die EU vor, also eine Beistandsverpflichtung innerhalb der EU, beispielsweise bei einem Angriff durch Russland. Andere wichtige Stichpunkte: Festhalten an den Klimazielen, mehr Vorbereitung auf Klimakrisen, mehr Rohstoffvorräte, also ganz viele große Vorhaben. Aus Brüssel, Dieter Ebeling.
1: 4 Tage vor den Landtagswahlen in Mecklenburg-Vorpommern und Berlin haben sich die Spitzenkandidaten am Abend in TV-Debatten hitzige Wortgefechte geliefert. In Schwerin, wo SPD-Ministerpräsidentin Manuela Schwesig gegen ihren Herausforderer von der AfD live Erik Holm antrat, ging es vor allem um Bildung, Wirtschaft und Migration. In Berlin ging es bei den Spitzenkandidaten aller 6 Parteien um Mieten, Kriminalität und Verkehr. Die US-Notenbank hebt wegen der hartnäckig hohen Inflation zum ersten Mal seit 3 Jahren den Leitzins an. Die Zinsspanne steigt um 0,25 Prozentpunkte, teilte die Fed mit. Für das laufende Jahr rechnet die Zentralbank mittlerweile mit einer Teuerungsrate von 3,7%.

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1: Ich bin Diana Kramer. Die Ära von Jürgen Klopp geht jetzt richtig los. In genau einer Woche feiert Klopp seine Premiere als Bundestrainer beim Spiel gegen die Niederlande. Heute Vormittag stellt er den Kader für seine ersten 4 Partien vor.
2: Wem schenkt Jürgen Klopp sein Vertrauen für den Neustart? Über 50 Spieler haben sein Interesse geweckt, rund 30 von ihnen will er für die ersten Spiele einladen. Deutlich mehr, als der Fußballverband zulässt. Deshalb müssen einige wohl vereinzelt von der Tribüne aus zuschauen. Der neue Bundestrainer möchte möglichst viele Spieler kennenlernen. Joshua Kimmich dürfte Kapitän bleiben. Im Tor wird wohl wieder Marc-André Ter Stegen stehen, der lange verletzt war. Spannend ist auch, welche jungen Spieler unter Klopp ihr Debüt feiern werden. Thomas Bremser, Sportredaktion.
1: Mit Blick auf die angekündigten Entlastungen angesichts der hohen Spritpreise hält Unionsfraktionschef Thorsten Frey schnelle Entscheidungen der Koalition für erreichbar. Aus seiner Sicht könnte das zum 1. Oktober gelingen, sagte Frey in der ARD-Sendung Maischberger. Das sei zwar ambitioniert, aber es habe in der Vergangenheit auch schon geklappt, sagte Frey mit Blick auf den Tankrabatt im Frühjahr. Als mögliche Option nannte er eine erneute Senkung der Energiesteuer oder eine Senkung der Mehrwertsteuer auf Kraftstoffe von 19% auf 7%.